0: Ich begrüße alle hier in der Gnadenkapelle und alle, die mit uns über Radio Grüne Welle verbunden sind, und lade sie ein, mit uns den glorreichen Rosenkranz zu beten. Vor genau einer Woche haben wir Maria Aufnahme in den Himmel gefeiert. Heute feiern wir, dass sie von ihrem Sohn zur Königin des Himmels und der Erde gekrönt wurde. Eine Königin, aber nicht mit Krone aus Gold, sondern mit Liebe, Demut und Barmherzigkeit. Im Namen des Vaters und des Sohnes und des Heiligen Geistes. Amen. Ich glaube an Gott, den Vater, den Allmächtigen, den Schöpfer des Himmels und der Erde, und an Jesus Christus, seinen eingeborenen Sohn, unseren Herrn, empfangen durch den Heiligen Geist, geboren von der Jungfrau Maria, gelitten unter Pontius Pilatus, gekreuzigt, gestorben und begraben, hinabgestiegen in das Reich des Todes, am dritten Tage auferstanden von den Toten, aufgefahren in den Himmel. Er sitzt zur Rechten Gottes, des allmächtigen Vaters. Von dort wird er kommen, zu richten die Lebenden und die Toten. Ich glaube an den Heiligen Geist, die heilige katholische Kirche, Gemeinschaft der Heiligen, Vergebung der Sünden, Auferstehung der Toten und das ewige Leben. Amen. Ehre sei dem Vater und dem Sohn und dem Heiligen Geist.
1: Wie im Anfang, so auch jetzt und alle Zeit und in Ewigkeit. Amen.
0: Vater unser im Himmel, geheiliget werde dein Name, dein Reich komme, dein Wille geschehe, wie im Himmel, so auf Erden.
1: Unser tägliches Brot gib uns heute und vergib uns unsere Schuld, wie auch wir vergeben unseren Schuldigern. Und führe uns nicht in Versuchung, sondern erlöse uns von dem Bösen.
0: Gegrüßet seist du, Maria, voll der Gnade, der Herr ist mit dir. Du bist gebenedeit unter den Frauen, und gebenedeit ist die Frucht deines Leibes, Jesus, der in uns den Glauben vermehre.
1: Heilige Maria, Mutter Gottes, bitte für uns Sünder, jetzt und in der Stunde unseres Todes. Amen.
0: Gegrüßet seist du, Maria, voll der Gnade, der Herr ist mit dir. Du bist gebenedeit unter den Frauen, und gebenedeit ist die Frucht deines Leibes, Jesus, der in uns die Hoffnung stärke.
1: Heilige Maria, Mutter Gottes, bitte für uns Sünder, jetzt und in der Stunde unseres Todes. Amen.
0: Gegrüßet seist du, Maria, voll der Gnade, der Herr ist mit dir. Du bist gebenedeit unter den Frauen, und gebenedeit ist die Frucht deines Leibes, Jesus, der in uns die Liebe entzündet.
1: Heilige Maria, Mutter Gottes, bitte für
0: Ehre sei dem Vater und dem Sohne und dem Heiligen Geist.
1: Im Anfang, so auch jetzt und alle Zeit in Ewigkeit. Amen.
0: Jesus, der von den Toten auferstanden ist, die Auferstehung. Herr, du hast den Tod besiegt und uns neues Leben geschenkt. Hilf uns, an deine Auferstehung zu glauben und unser Leben danach auszurichten. Vater unser im Himmel, geheiliget werde dein Name, dein Reich komme, dein Wille geschehe, wie im Himmel, so auf Erden.
1: Unser tägliches Brot gib uns heute und vergib uns unsere Schuld, wie auch wir vergeben unseren Schuldigen. Und führe uns nicht in Versuchung, sondern erlöse uns von dem Bösen.
0: Gegrüßet seist du, Maria, voll der Gnade, der Herr ist mit dir. Du bist gebenedeit unter den Frauen, und gebenedeit ist die Frucht deines Leibes, Jesus, der von den Toten auferstanden ist.
1: Heilige Maria, Mutter Gottes, bitte für uns Sünder, jetzt und in der Stunde unseres Todes. Amen.
0: Gegrüßet seist du, Maria, voll der Gnade, der Herr ist mit dir. Du bist gebenedeit unter den Frauen, und gebenedeit ist die Frucht deines Leibes, Jesus, der von den Toten auferstanden ist.
1: Heilige Maria, Mutter Gottes, bitte für uns Sünder, jetzt und in der Stunde unseres Todes. Amen.
0: Gegrüßet seist du, Maria, voll der Gnade, der Herr ist mit dir. mit dir. Du bist gebenedeit unter den Frauen. Und gebenedeit ist die Frucht deines Leibes, Jesus, der von den Toten auferstanden ist.
1: Heilige Maria, Mutter Gottes, bitte für uns Sünder, jetzt und in der Stunde unseres Todes. Amen.
0: Gegrüßet seist du, Maria, voll der Gnade, der Herr ist mit dir. Du bist gebenedeit unter den Frauen. Und gebenedeit ist die Frucht deines Leibes, Jesus, der von den Toten auferstanden ist.
1: Heilige Maria, Mutter Gottes, bitte für uns Sünder, jetzt und in der Stunde unseres Todes. Amen.
0: Gegrüßet seist du, Maria, voll der Gnade, der Herr ist mit dir. Du bist gebenedeit unter den Frauen. Und gebenedeit ist die Frucht deines Leibes, Jesus, der von den Toten auferstanden ist.
1: Heilige Maria, Mutter Gottes, bitte für uns Sünder, jetzt und in der Stunde unseres Todes. Amen.
0: Gegrüßet seist du, Maria, voll der Gnade, der Herr ist mit dir. Du bist gebenedeit unter den Frauen. Und gebenedeit ist die Frucht deines Leibes, Jesus, der von den Toten auferstanden ist.
1: Heilige Maria, Mutter Gottes, bitte für uns Sünder, jetzt und in der Stunde unseres Todes. Amen.
0: Gegrüßet seist du, Maria, voll der Gnade, der Herr ist mit dir. Du bist gebenedeit unter den Frauen. Und gebenedeit ist die Frucht deines Leibes, Jesus, der von den Toten auferstanden ist.
1: Heilige Maria, Mutter Gottes, bitte für uns Sünder, jetzt und in der Stunde unseres Todes. Amen.
0: Gegrüßet seist du, Maria, voll der Gnade, der Herr ist mit dir. Du bist gebenedeit unter den Frauen. Und gebenedeit ist die Frucht deines Leibes, Jesus, der von den Toten auferstanden ist.
1: Heilige Maria, Mutter Gottes, bitte für uns Sünder, jetzt und in der Stunde unseres Todes. Amen.
0: Gegrüßet seist du, Maria, voll der Gnade, der Herr ist mit dir. Du bist gebenedeit unter den Frauen. Und gebenedeit ist die Frucht deines Leibes, Jesus, der von den Toten auferstanden ist.
1: Heilige Maria, Mutter Gottes, bitte für uns Sünder, jetzt und in der Stunde unseres Todes. Amen.
0: Gegrüßet seist du, Maria, voll der Gnade, der Herr ist mit dir. Du bist gebenedeit unter den Frauen. Und gebenedeit ist die Frucht deines Leibes, Jesus, der von den Toten auferstanden ist.
1: Heilige Maria, Mutter Gottes, bitte für uns Sünder, jetzt und in der Stunde unseres Todes. Amen.
0: Ehre sei dem Vater und dem Sohne und dem Heiligen Geist.
1: Wie im Anfang, so auch jetzt und alle Zeit und in Ewigkeit. Amen.
0: Zweites Geheimnis, der in den Himmel aufgefahren ist, die Himmelfahrt. Herr, du bist aufgefahren in den Himmel und sitzt zur Rechten Gottes. Hilf uns, unsere Augen auf dich zu richten und dir nachzufolgen.
1: Vater unser im Himmel, geheiligt werde dein Name, dein Reich komme, dein Wille geschehe, wie im Himmel so auf Erden.
0: Unser tägliches Brot gib uns heute und vergib uns unsere Schuld, wie auch wir vergeben unseren Schuldigern. Und führe uns nicht in Versuchung, sondern erlöse uns von dem Bösen.
1: Gegrüßet seist du, Maria, voll der Gnade, der Herr ist mit dir. Du bist gebenedeit unter den Frauen, und gebenedeit ist die Frucht deines Leibes, Jesus, der in den Himmel aufgefahren ist.
0: Heilige Maria, Mutter Gottes, bitte für uns Sünder, jetzt und in der Stunde unseres Todes. Amen.
1: Gegrüßet seist du, Maria, voll der Gnade, der Herr ist mit dir. Du bist gebenedeit unter den Frauen, und gebenedeit ist die Frucht deines Leibes, Jesus, der in den Himmel aufgefahren ist.
0: Heilige Maria, Mutter Gottes, bitte für uns Sünder, jetzt und in der Stunde unseres Todes. Amen.
1: Gegrüßet seist du, Maria, voll der Gnade, der Herr ist mit dir. Du bist gebenedeit unter den Frauen, und gebenedeit ist die Frucht deines Leibes, Jesus, der in den Himmel aufgefahren ist.
0: Heilige Maria, Mutter Gottes, bitte für uns Sünder, jetzt und in der Stunde unseres Todes. Amen.
1: Gegrüßet seist du, Maria, voll der Gnade, der Herr ist mit dir. Du bist gebenedeit unter den Frauen, und gebenedeit ist die Frucht deines Leibes, Jesus. gefahren ist.
0: Heilige Maria, Mutter Gottes, bitte für uns Sünder, jetzt und in der Stunde unseres Todes. Amen.
1: Gegrüßet seist du, Maria, voller Gnade, der Herr ist mit dir. Du bist gnädig unter den Frauen und gnädig ist die Frucht deines Leibes, Jesus, der in den Himmel aufgefahren ist.
0: Heilige Maria, Mutter Gottes, bitte für uns Sünder, jetzt und in der Stunde unseres Todes. Amen.
1: Gegrüßet seist du, Maria, voller Gnade, der Herr ist mit dir. Du bist gnädig unter den Frauen und gnädig ist die Frucht deines Leibes, Jesus, der in den Himmel aufgefahren ist.
0: Heilige Maria, Mutter Gottes, bitte für uns Sünder, jetzt und in der Stunde unseres Todes. Amen.
1: Gegrüßet seist du, Maria, voller Gnade, der Herr ist mit dir. Du bist gnädig unter den Frauen und gnädig ist die Frucht deines Leibes, Jesus, der in den Himmel aufgefahren ist.
0: Heilige Maria, Mutter Gottes, bitte für uns Sünder, jetzt und in der Stunde unseres Todes. Amen.
1: Gegrüßet seist du, Maria, voller Gnade, der Herr ist mit dir. Du bist gnädig unter den Frauen und gnädig ist die Frucht deines Leibes, Jesus, der in den Himmel aufgefahren ist.
0: Heilige Maria, Mutter Gottes, bitte für uns Sünder, jetzt und in der Stunde unseres Todes. Amen.
1: Gegrüßet seist du, Maria, voller Gnade, der Herr ist mit dir. Du bist gnädig unter den Frauen und gnädig ist die Frucht deines Leibes, Jesus, der in den Himmel aufgefahren ist.
0: Heilige Maria, Mutter Gottes, bitte für uns Sünder, jetzt und in der Stunde unseres Todes. Amen.
1: Gegrüßet seist du, Maria, voller Gnade, der Herr ist mit dir. Du bist gnädig unter den Frauen und gnädig ist die Frucht deines Leibes, Jesus, der in den Himmel aufgefahren ist.
0: Heilige Maria, Mutter Gottes, bitte für uns Sünder, jetzt und in der Stunde unseres Todes. Amen. Ehre sei dem Vater und dem Sohne und dem Heiligen Geist.
1: Wie im Anfang, so auch jetzt und alle Zeit und in Ewigkeit. Amen.
0: Drittes Geheimnis, der uns den Heiligen Geist gesandt hat. Die Sendung des Heiligen Geistes. Herr, du hast uns den Heiligen Geist gesandt, um uns zu stärken und zu führen. Hilf uns, auf seine Stimme zu hören und seinem Willen zu folgen. Vater unser im Himmel, geheiligt werde dein Name, dein Reich komme, dein Wille geschehe, wie im Himmel, so auf Erden.
1: Heilige Maria, Mutter Gottes, mach unser tägliches Brot, gib uns heute und vergib uns unsere Schuld, wie auch wir vergeben unseren Schuldigern. Und führe uns nicht in Versuchung, sondern erlöse uns von dem Bösen.
0: Gegrüßet seist du, Maria, voll der Gnade, der Herr ist mit dir. Du bist gebenedeit unter den Frauen. Und gebenedeit ist die Frucht deines Leibes, Jesus, der uns den Heiligen Geist gesandt hat.
1: Heilige Maria, Mutter Gottes, bitte für uns Sünder, jetzt und in der Stunde unseres Todes. Amen.
0: Gegrüßet seist du, Maria, voll der Gnade, der Herr ist mit dir. Du bist gebenedeit unter den Frauen. Und gebenedeit ist die Frucht deines Leibes, Jesus, der uns den Heiligen Geist gesandt hat.
1: Heilige Maria, Mutter Gottes, bitte für uns Sünder, jetzt und in der Stunde unseres Todes. Amen.
0: Gegrüßet seist du, Maria, voll der Gnade, der Herr ist mit dir. Du bist gebenedeit unter den Frauen. Und gebenedeit ist die Frucht deines Leibes, Jesus, der uns den Heiligen Geist gesandt hat.
1: Heilige Maria, Mutter Gottes, bitte für uns Sünder, jetzt und in der Stunde unseres Todes. Amen.
0: Gegrüßet seist du, Maria, voll der Gnade, der Herr ist mit dir. Du bist gebenedeit unter den Frauen. Und gebenedeit ist die Frucht deines Leibes, Jesus, der uns den Heiligen Geist gesandt hat.
1: Heilige Maria, Mutter Gottes, bitte für uns Sünder, jetzt und in der Stunde unseres Todes. Amen.
0: Gegrüßet seist du, Maria, voll der Gnade, der Herr ist mit dir. Du bist gebenedeit unter den Frauen. Und gebenedeit ist die Frucht deines Leibes, Jesus, der uns den Heiligen Geist gesandt hat.
1: Heilige Maria, Mutter Gottes, bitte für uns Sünder, jetzt und in der Stunde unseres Todes. Amen.
0: Gegrüßet seist du, Maria, voll der Gnade, der Herr ist mit dir. Du bist gebenedeit unter den Frauen und gebenedeit ist die Frucht deines Leibes, Jesus, der uns den Heiligen Geist gesandt hat.
1: Heilige Maria, Mutter Gottes, bitte für uns Sünder, jetzt und in der Stunde unseres Todes. Amen.
0: Gegrüßet seist du, Maria, voll der Gnade, der Herr ist mit dir. Du bist gebenedeit unter den Frauen und gebenedeit ist die Frucht deines Leibes, Jesus, der uns den Heiligen Geist gesandt hat.
1: Heilige Maria, Mutter Gottes, bitte für uns Sünder, jetzt und in der Stunde unseres Todes. Amen.
0: Gegrüßet seist du, Maria, voll der Gnade, der Herr ist mit dir. Du bist gebenedeit unter den Frauen und gebenedeit ist die Frucht deines Leibes, Jesus, der uns den Heiligen Geist gesandt hat.
1: Heilige Maria, Mutter Gottes, bitte für uns Sünder, jetzt und in der Stunde unseres Todes. Amen.
0: Gegrüßet seist du, Maria, voll der Gnade, der Herr ist mit dir. Du bist gebenedeit unter den Frauen und gebenedeit ist die Frucht deines Leibes, Jesus, der uns den Heiligen Geist gesandt hat.
1: Heilige Maria, Mutter Gottes, bitte für uns Sünder, jetzt und in der Stunde unseres Todes. Amen.
0: Gegrüßet seist du, Maria, voll der Gnade, der Herr ist mit dir. Du bist gebenedeit unter den Frauen und gebenedeit ist die Frucht deines Leibes, Jesus, der uns den Heiligen Geist gesandt hat.
1: Heilige Maria, Mutter Gottes, bitte für uns Sünder, jetzt und in der Stunde unseres Todes. Amen.
0: Ehre sei dem Vater und dem Sohne und dem Heiligen Geist.
1: Wie im Anfang, so auch jetzt und alle Zeit und in Ewigkeit. Amen.
0: Viertes Geheimnis. Der dich, o Jungfrau, in den Himmel aufgenommen hat. Die Aufnahme Mariens in den Himmel. Herr, du hast Maria in den Himmel aufgenommen und sie zur Königin des Himmels und der Erde gemacht. Hilf uns, ihre Fürsprache und Liebe zu erfahren.
1: Vater unser im Himmel, geheiligt werde dein Name, dein Reich komme, dein Wille geschehe, wie im Himmel, so auf Erden.
0: Unser tägliches Brot gib uns heute und vergib uns unsere Schuld, wie auch wir vergeben unseren Schuldigern. Und führe uns nicht in Versuchung, sondern erlöse uns von dem Bösen.
1: Gegrüßt seist du, Maria, voll der Gnade, der Herr ist mit dir. Du bist gebenedeit unter den Frauen und gebenedeit ist die Frucht deines Leibes, Jesus, der dich, o Jungfrau, in den Himmel aufgenommen hat.
0: Heilige Maria, Mutter Gottes, bitte für uns Sünder, jetzt und in der Stunde unseres Todes. Amen.
1: Gegrüßet seist du, Maria, voll der Gnade, der Herr ist mit dir. Du bist gebenedeit unter den Frauen und gebenedeit ist die Frucht deines Leibes, Jesus, der dich, o Jungfrau, in den Himmel aufgenommen hat.
0: Heilige Maria, Mutter Gottes, bitte für uns Sünder, jetzt und in der Stunde unseres Todes. Amen.
1: Gegrüßet seist du, Maria, voll der Gnade, der Herr ist mit dir. Du bist gebenedeit unter den Frauen und gebenedeit ist die Frucht deines Leibes, Jesus, der dich, o Jungfrau, in den Himmel aufgenommen hat.
0: Heilige Maria, Mutter Gottes, bitte für uns Sünder, jetzt und in der Stunde unseres Todes. Amen.
1: Gegrüßet seist du, Maria, voll der Gnade, der Herr ist mit dir. Du bist gebenedeit unter den Frauen und gebenedeit ist die Frucht deines Leibes, Jesus, der dich, o Jungfrau, in den Himmel aufgenommen hat.
0: Heilige Maria, Mutter Gottes, bitte für uns Sünder, jetzt und in der Stunde unseres Todes. Amen.
1: Gegrüßet seist du, Maria, voll der Gnade, der Herr ist mit dir. Du bist gebenedeit unter den Frauen und gebenedeit ist die Frucht deines Leibes, Jesus, der dich, o Jungfrau, in den Himmel aufgenommen hat.
0: Heilige Maria, Mutter Gottes, bitte für uns Sünder, jetzt und in der Stunde unseres Todes. Amen.
1: Gegrüßet seist du, Maria, voll der Gnade, der Herr ist mit dir. Du bist gebenedeit unter den Frauen und gebenedeit ist die Frucht deines Leibes, Jesus, der dich, o Jungfrau, in den Himmel aufgenommen hat.
0: Heilige Maria, Mutter Gottes, bitte für uns Sünder, jetzt und in der Stunde unseres Todes. Amen.
1: Gegrüßet seist du, Maria, voll der Gnade, der Herr ist mit dir. Du bist gebenedeit unter sterbliche Jungfrau in den Himmel aufgenommen hat.
0: Heilige Maria, Mutter Gottes, bitte für uns Sünder, jetzt und in der Stunde unseres Todes. Amen.
1: Gegrüßet seist du, Maria, voller Gnade, der Herr ist mit dir. Du bist benedeit unter den Frauen und benedeit ist die Frucht deines Leibes, Jesus, der dich, o Jungfrau, in den Himmel aufgenommen hat.
0: Heilige Maria, Mutter Gottes, bitte für uns Sünder, jetzt und in der Stunde unseres Todes. Amen.
1: Gegrüßet seist du, Maria, voller Gnade, der Herr ist mit dir. Du bist benedeit unter den Frauen und benedeit ist die Frucht deines Leibes, Jesus, der dich, o Jungfrau, in den Himmel aufgenommen hat.
0: Heilige Maria, Mutter Gottes, bitte für uns Sünder, jetzt und in der Stunde unseres Todes. Amen.
1: Gegrüßt seist du, Maria, voller Gnade, der Herr ist mit dir. Du bist benedeit unter den Frauen und benedeit ist die Frucht deines Leibes, Jesus, der dich, o Jungfrau, in den Himmel aufgenommen hat.
0: Heilige Maria, Mutter Gottes, bitte für uns Sünder, jetzt und in der Stunde unseres Todes. Amen. Ehre sei dem Vater und dem Sohne und dem Heiligen Geist.
1: Wie im Anfang, so auch jetzt und alle Zeit und in Ewigkeit. Amen.
0: Fünftes Geheimnis, der dich, o Jungfrau, im Himmel gekrönt hat. Die Krönung Mariens. Herr, du hast Maria gekrönt und sie zur Königin des Himmels und der Erde gemacht. Hilf uns, ihre Demut und Liebe zu bewundern und nachzuahmen. Vater unser im Himmel, geheiliget werde dein Name, dein Reich komme, dein Wille geschehe, wie im Himmel, so auf Erden.
1: Unser tägliches Brot gib uns heute und vergib uns unsere Schuld, wie auch wir vergeben unseren Schuldigern. Und führe uns nicht in Versuchung, sondern erlöse uns von den Bösen.
0: Gegrüßet seist du, Maria, voll der Gnade, der Herr ist mit dir. Du bist gebenedeit unter den Frauen und gebenedeit ist die Frucht deines Leibes, Jesus, der dich, o Jungfrau, im Himmel gekrönt hat.
1: Heilige Maria, Mutter Gottes, bitte für uns Sünder, jetzt und in der Stunde unseres Todes. Amen.
0: Gegrüßet seist du, Maria, voll der Gnade, der Herr ist mit dir. Du bist gebenedeit unter den Frauen und gebenedeit ist die Frucht deines Leibes, Jesus, der dich, o Jungfrau, im Himmel gekrönt hat.
1: Heilige Maria, Mutter Gottes, bitte für uns Sünder, jetzt und in der Stunde unseres Todes. Amen.
0: Gegrüßet seist du, Maria, voll der Gnade, der Herr ist mit dir. Du bist gebenedeit unter den Frauen und gebenedeit ist die Frucht deines Leibes, Jesus, der dich, o Jungfrau, im Himmel gekrönt hat.
1: Heilige Maria, Mutter Gottes, bitte für uns Sünder, jetzt und in der Stunde unseres Todes. Amen.
0: Gegrüßet seist du, Maria, voll der Gnade, der Herr ist mit dir. Du bist gebenedeit unter den Frauen und gebenedeit ist die Frucht deines Leibes, Jesus, der dich, o Jungfrau, im Himmel gekrönt hat.
1: Heilige Maria, Mutter Gottes, bitte für uns Sünder, jetzt und in der Stunde unseres Todes. Amen.
0: Gegrüßet seist du, Maria, voll der Gnade, der Herr ist mit dir. Du bist gebenedeit unter den Frauen und gebenedeit ist die Frucht deines Leibes, Jesus, der dich, o Jungfrau, im Himmel gekrönt hat.
1: Heilige Maria, Mutter Gottes, bitte für uns Sünder, jetzt und in der Stunde unseres Todes. Amen.
0: Gegrüßet seist du, Maria, voll der Gnade, der Herr ist mit dir. Du bist gebenedeit unter den Frauen und gebenedeit ist die Frucht deines Leibes, Jesus, der dich, o Jungfrau, im Himmel gekrönt hat.
1: Heilige Maria, Mutter Gottes, bitte für uns Sünder, jetzt und in der Stunde unseres Todes. Amen.
0: Gegrüßet seist du, Maria, voll der Gnade, der Herr ist mit dir. Du bist gebenedeit unter den Frauen und gebenedeit ist die Frucht deines Leibes, Jesus, der dich, o Jungfrau, im Himmel gekrönt hat.
1: Heilige Maria, Mutter Gottes, bitte für uns Sünder, jetzt und in der Stunde unseres Todes. Amen.
0: Gegrüßet seist du, Maria, voll der Gnade, der Herr ist mit dir. Du bist gebenedeit unter den Frauen und gebenedeit ist die Frucht deines Leibes, Jesus, der dich, o Jungfrau, im Himmel gekrönt hat.
1: Heilige Maria, Mutter Gottes, bitte für uns Sünder jetzt und in der Stunde unseres Todes. Amen.
0: Gegrüßet seist du, Maria, voll der Gnade, der Herr ist mit dir. Du bist gebenedeit unter den Frauen und gebenedeit ist die Frucht deines Leibes, Jesus, der dich, o Jungfrau, im Himmel gekrönt hat.
1: Heilige Maria, Mutter Gottes, bitte für uns Sünder, jetzt und in der Stunde unseres Todes. Amen.
0: Gegrüßet seist du, Maria, voll der Gnade, der Herr ist mit dir. Du bist gebenedeit unter den Frauen und gebenedeit ist die Frucht deines Leibes, Jesus, der dich, o Jungfrau, im Himmel gekrönt hat.
1: Heilige Maria, Mutter Gottes, bitte für uns Sünder, jetzt und in der Stunde unseres Todes. Amen.
0: Ehre sei dem Vater und dem Sohne und dem Heiligen Geist.
1: Wie im Anfang, so auch jetzt und alle Zeit und in Ewigkeit. Amen.
0: Wir beten aus dem Gotteslob Nummer 10. Zusammen, Seite 59, Nummer 10, Abschnitt 1. Sei gegrüßt, o Königin, Mutter der Barmherzigkeit, unser Leben, unsere Wonne, unsere Hoffnung, sei gegrüßt. Zu dir rufen wir verbannte Kinder Evas, zu dir seufzen wir trauernd und weinend in diesem Tale der Tränen. Wohlan denn, unsere Fürsprecherin, wende deine barmherzigen Augen uns zu. Und nach diesem Elend zeige uns Jesus, die gebenedeite Frucht deines Leibes, o gütige, o milde, o süße Jungfrau Maria. Der Engel des Herrn brachte Maria die Botschaft. Gegrüßet seist du, Maria, voll der Gnade, der Herr ist mit dir. Du bist gebenedeit unter den Frauen und gebenedeit ist die Frucht deines Leibes, Jesus.
1: Heilige Maria, Mutter Gottes, bitte für uns Sünder, jetzt und in der Stunde unseres Todes. Amen.
0: Maria sprach, siehe, ich bin die Magd des Herrn.
1: Mir geschehe nach deinem Wort.
0: Gegrüßet seist du, Maria, voll der Gnade, der Herr ist mit dir. Du bist gebenedeit unter den Frauen und gebenedeit ist die Frucht deines Leibes, Jesus.
1: Heilige Maria, Mutter Gottes, bitte für uns Sünder, jetzt und in der Stunde unseres Todes. Amen.
0: Und das Wort ist Fleisch geworden. Gegrüßet seist du, Maria, voll der Gnade, der Herr ist mit dir. Du bist gebenedeit unter den Frauen und gebenedeit ist die Frucht deines Leibes, Jesus.
1: Heilige Maria, Mutter Gottes, bitte für uns Sünder, jetzt und in der Stunde unseres Todes. Amen.
0: Bitte für uns, heilige Gottesmutter,
1: dass wir würdig werden der Verheißung Christi.
0: Lasset uns beten. Allmächtiger Gott, gieße deine Gnade in unsere Herzen ein. Durch die Botschaft des Engels haben wir die Menschwerdung Christi, deines Sohnes, erkannt. Lass uns durch sein Leiden und Kreuz zur Herrlichkeit der Auferstehung gelangen. Darum bitten wir durch Christus, unseren Herrn. Amen. So wollen wir einander in Gottes Namen segnen, in Gott, der uns in seinen Händen hält, uns aufrichtet und stärkt und schützt. Im Namen des Vaters und des Sohnes und des Heiligen Geistes. Amen. Gelobt sei Jesus Christus.
1: Amen.

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0: 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Eine Zeitangabe, es ist 6 Uhr. 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
2: Diesen Samstag, 22. August 2026, begleiten wir Papst Leo XIV. Bei seinem Pastoralbesuch in der Republik San Marino und in der Adria-Stadt Rimini. Am Mikrofon Stefanie Stahlhofen. Schön, dass Sie dabei sind. Ganz herzlich willkommen. Papst Leo XIV. Hat in der Republik San Marino ein Bekenntnis zu Diplomatie und Multilateralismus abgelegt. In seiner ersten Rede auf dem Boden des Kleinstaats, der vollständig von italienischem Staatsgebiet umschlossen ist, würdigte er San Marinos Motto Libertas, Freiheit.
3: Motto Libertas.
2: Libertas bedeutet für Sie auch ein nie nachlassendes Engagement für eine aktive und positive Beteiligung am Aufbau des Friedens.
3: Alla costruzione della pace.
2: So der Papst.
3: Riguardo a questo aspetto,
2: was diesen Aspekt betrifft, möchte ich meine ausdrückliche Wertschätzung zum Ausdruck bringen und sehe darin eine besondere Übereinstimmung mit der Haltung des Heiligen Stuhls. Wir teilen die Wertschätzung für die Diplomatie und für Multilateralismus als bevorzugte Wege, um die internationalen Beziehungen zu pflegen und das Einvernehmen zwischen den Nationen zu fördern.
3: Promuovere l'intesa tra le nazioni.
2: Papst Leo war am Samstagmorgen von Rom kommend per Hubschrauber in San Marino, der womöglich ältesten Republik der Welt, eingetroffen. In einem Saal des Palazzo Pubblico traf er sich mit den beiden Staatsoberhäuptern, den sogenannten Capitani Regenti, sowie Vertretern der Zivilgesellschaft. In seiner Rede beleuchtete der Gast aus Rom einige Aspekte der Libertas, Freiheit. Zunächst möchte ich betonen, dass es keine wahre bürgerliche Freiheit ohne persönliche Freiheit gibt, also ohne die Achtung und die Förderung der Würde der menschlichen Person, deren wesentlicher Bestandteil die Freiheit ist. Diese Freiheit wird letztlich von Gott geschenkt und garantiert von Gott, dessen Stimme im Gewissen jedes Menschen
3: widerhallt.
2: Die Freiheit zu fördern bedeutet, die Räume des Gewissens zu verteidigen, wie dies etwa der heilige Thomas Morus getan habe. Auch heute fehlt es in vielen Teilen der Welt nicht an Menschen, die in ihrem Gewissen trotz starker Widerstände treu bleiben. Zeugen der wahren Freiheit, jener Freiheit, die aus dem Menschsein als Söhne und Töchter Gottes entspringt. Mit Bewunderung drücken wir unsere Solidarität all jenen gegenüber aus, die derzeit persönlich dafür einen hohen Preis zahlen, dass sie ihr Gewissen nicht verraten haben. Zur Libertas gehöre außerdem das Sich-Schenken hinzu. Und das hat nach Leos Worten seine Quelle in Gott selbst. Dieser theologische Bezug mag vielleicht übertrieben erscheinen, aber ich glaube, dass er heute notwendig ist, angesichts der Götzenanbetung, die jene politischen und wirtschaftlichen Projekte an der Wurzel verdirbt, die sich im Namen der Freiheit präsentieren, in Wahrheit aber Sklaven der Götzen und der Macht sind. Der Papst, der Oberhaupt des kleinsten Staats der Welt überhaupt ist, drückte seine Hoffnung aus, dass gerade in einem kleinen Staat ein Leben nach dem Maß des Menschen möglich sei. In dieser Hinsicht könne San Marino ein Laboratorium guter Politik sein. Wenn man noch tiefer geht, ist das Hauptziel, das in diesem Laboratorium anzustreben ist, die Sorge um das Menschliche. Eine Gemeinschaft wie die Ihre, die nämlich gleichzeitig reich an traditionellen Werten und auf technologischem Gebiet auf der Höhe der Zeit ist, kann dieses Ziel wirksam verfolgen durch eine Sorge, die im Schutz jedes Lebens zum Ausdruck kommt, in jeder seiner Phasen, von der Empfängnis bis zum natürlichen Tod. Das katholische Kirchenoberhaupt fand auch lobende Worte für die Tradition der Gastfreundschaft, die sich in San Marino im Lauf der Jahrhunderte herausgebildet habe. Vor kurzem hat sie sich gezeigt in der Unterstützung und der Gastfreundschaft für das ukrainische Volk, besonders zu Beginn des Konflikts, wie auch im Engagement für das humanitäre Völkerrecht in einem historischen Moment, in dem es täglich missachtet, wenn nicht gar mit Füßen getreten zu werden scheint. Bei der Begegnung hatten sich die Capitani Regenti, Alice Mina und Vladimiro Selva an den Gast aus Rom gewandt. In ihrer Ansprache stellten sie ebenfalls die Würde des Menschen, Frieden, Solidarität und Freiheit ins Zentrum. San Marino verstehe Freiheit dabei nicht als Privileg, sondern als Verantwortung gegenüber den anderen und den kommenden Generationen. Angesichts von Kriegen, Flucht und humanitären Krisen betonten sie die lange Tradition der Aufnahme des Landes, von den mehr als 100.000 Flüchtlingen während des Zweiten Weltkriegs bis zur Unterstützung ukrainischer Geflüchteter und dem aktuellen Engagement für palästinensische Familien. Zugleich unterstrichen sie die gemeinsame Verantwortung von San Marino und dem Heiligen Stuhl, die seit genau 100 Jahren diplomatische Beziehungen unterhalten, für Frieden, Völkerrecht, den Schutz der Zivilbevölkerung und Multilateralismus. Nach der Begegnung trat Papst Leo XIV., flankiert von den Capitani Regenti, auch noch auf den Balkon des Palazzo Pubblico, um von dort aus die versammelten Menschen zu grüßen.
4: Buongiorno a tutti.
2: Guten Morgen euch allen. Ich danke euch von Herzen für den Empfang an diesem wunderschönen Tag. Ich freue mich wirklich sehr, hier bei euch zu sein, euch zu grüßen und die Schönheit, die Geschichte, die Tradition und den Glauben dieses großartigen Volkes von San Marino zu erleben. Alles Gute euch allen. Möget ihr immer in wahrer Freiheit leben, in der wahren Freiheit in Christus Jesus, in der Wahrheit. Und möget ihr in diesem Geist der Gastfreundschaft stets geeint bleiben. Alles Gute euch allen.
4: Tanti auguri a tutti.
2: Anschließend begab sich Leo XIV. In die nahegelegene Kathedrale, um dort die kirchliche Gemeinschaft des kleinen Landes zu treffen.
5: Bei einer Begegnung mit Klerikern, Seelsorgenden und Gläubigen des Zwergstaats riet er dazu, stärker auf das Evangelium zu setzen. Wir glauben, dass das Evangelium ein Weg der Freiheit für die Männer und Frauen aller Zeiten ist. Deshalb sind wir davon überzeugt, dass das größte Geschenk, das wir den Brüdern und Schwestern machen können, die der Herr auf unseren Weg stellt, darin besteht, ihnen zu helfen, ihm zu begegnen. Der Auftritt in der Basilika, die als Konkathedrale des Bistums San Marino Montefeltro dient, war der zweite Termin des Papstes in San Marino. Wir leben in einer Welt, die von vielen Konflikten verwundet ist, in der man mit Sorge sieht, wie Gewalt, Verschlossenheit und die Angst vor dem anderen zunehmen. Angesichts dieser beunruhigenden Entwicklungen kann unsere Antwort nur darin bestehen, mit noch größerer Überzeugung auf dem Weg des Evangeliums voranzugehen. Seine Inspiration ist die Grundlage für eine Gesellschaft, die aufgebaut ist auf dem Respekt vor der eigenen Freiheit und der Freiheit der anderen und vor allem auf dem Respekt vor dem heiligen Willen Gottes. Eine Gesellschaft, die Sorge um die Schwächsten, Vergebung, Gemeinschaft und Solidarität lehrt und gebietet. In seiner Ansprache wandte sich Papst Leo auch an junge Leute. Habt keine Angst, anspruchsvolle Entscheidungen zu treffen, wie die Entscheidung zur Ehe, zum geweihten Leben, zum Weiheamt, zum Berufsleben sowie zum sozialen und politischen Engagement. Bereitet euch so gut wie möglich auf die Verantwortungen vor, die auf euch warten. Lasst euch in Initiativen und Projekte der Nächstenliebe und der Gerechtigkeit einbinden. Außerdem hatte der Gast aus Rom auch ein paar Tipps zur Ehe- und Familienpastoral parat. Die Familie ist der erste Ort der Glaubensbildung, der natürliche Lebensraum, in dem das Evangelium von Kindheit an gelernt und täglich gelebt wird. Darum wird eine kluge Seelsorge darauf bedacht sein, eine starke, prägende Synergie zwischen Familien und kirchlichen Gemeinschaften zu fördern, einen Erziehungspakt. sodass die Eltern sich eingebunden fühlen, selbst den Glauben auf neue Weise wiederentdecken und die Freude haben, den Kindern die christlichen Werte weiterzugeben, deren Verwahrer sie sind.
3: I valori cristiani di cui sono depositari.
5: Stefan Kempis, Radio Vatikan.
2: Die erste Etappe seiner Reise, den Besuch in San Marino, hat Papst Leo XIV. Schon abgeschlossen. All unsere Berichte dazu gibt's bei uns im Internet auf www.radiovatikan.de. Dort finden Sie sämtliche Ansprachen auf Deutsch im Wortlaut zum Nachlesen und können auch unsere Live-Übertragungen auf Deutsch nochmal nachschauen. Von San Marino ging es dann wieder auf italienisches Staatsgebiet. Papst Leo hat privat noch das Augustinerkloster von Penabili besucht. Papst Leo gehört ja selbst auch dem Augustinerorden an und dann ging es per Hubschrauber nach Rimini. Am Messegelände der Adriastadt besuchte der Papst zwei Ausstellungen und am Nachmittag traf er die Teilnehmer des Rimini-Meetings für die Freundschaft zwischen den Völkern, eine Art Katholikentag.
5: Beim 47. Meeting für die Freundschaft unter den Völkern in Rimini hat Papst Leo für ein Christentum der Begegnung, Barmherzigkeit und Verantwortung plädiert. Die jungen Teilnehmer des Katholikentreffens forderte er dazu auf, ihr Leben in einer Welt voller Krieg, Krisen und Spaltung nicht von Angst bestimmen zu lassen, sondern auf die Liebe zu setzen.
3: Meeting per l'amicizia fra i popoli.
5: Begegnung statt Abschottung, Barmherzigkeit statt Vergeltung, Hoffnung statt Angst. Mit dieser Botschaft hat der Papst die Teilnehmer des Meetings für die Freundschaft unter den Völkern von Rimini zu einem entschiedenen christlichen Zeugnis in einer von Krisen geprägten Zeit aufgerufen. Anknüpfend an die Geschichte des Meetings erinnerte der Papst daran, dass Frieden dort entstehe, wo Menschen bereit seien, einander zu begegnen, zuzuhören, Unterschiede auszuhalten. Der Mensch müsse dabei immer vor Grenzen, Definitionen und Institutionen kommen. Gerade darin sieht Leo XIV. Die besondere Bedeutung des Treffens. Es sei keine kirchliche Enklave, sondern ein Ort, an dem Kirche und Gesellschaft miteinander ins Gespräch kommen.
3: Ringraziamo il Signore per questa eredità viva.
5: Danken wir dem Herrn für dieses lebendige Erbe, das euch eine große geschichtliche Verantwortung in der größeren Gemeinschaft der Kirche auferlegt, im Dienst an einer Menschheit, die nach Gerechtigkeit hungert und dürstet. So würdigte der Papst das Katholikentreffen, das seit 26 Jahren regelmäßig im Hochsommer von der katholischen Bewegung Communione e Liberazione organisiert wird und das jedes Jahr Hunderttausende von Besuchern anzieht. Deutlich wandte sich der Papst gegen einen falschen Realismus, der Nationen und Gesellschaften wieder bewaffne und Konflikte verschärfe. Dem müsse ein Realismus der Barmherzigkeit entgegengesetzt werden, für den es keine Feinde geben kann und für den alle, auch die Gegner, Brüder und Schwestern sind, denen wir in die Augen schauen und in der Wahrheit begegnen müssen. Die Sünde existiert, gewiss, aber stärker ist die erlösende Liebe Christi, die uns dazu verpflichtet, Gedanken, Interessen, Gewohnheiten, Bekanntschaften, Pläne, Investitionen, jeden Aspekt des Lebens von allem zu reinigen, was die Kultur der Macht verdorben hat. Wir müssten nach der Herrlichkeit Gottes streben und diese entspreche nicht unserer eigenen Herrlichkeit, formulierte der Papst. Leo fordert deshalb eine Umkehr, die auch gesellschaftliche Strukturen erfasst, Machtverhältnisse, die Kultur des Profits und zerstörerische Formen technologischen Fortschritts, sie müssten kritisch hinterfragt werden. Wer Veränderung fordere, müsse dabei selbst beginnen. In einer Welt, die voll ist von Machenschaften, die darauf abzielen, Märkte zu erobern und Einflussbereiche zu vergrößern, oft verschleiert durch beschwichtigende Rhetorik und verführerische ideologische Konstrukte, spürt unser Herz die Notwendigkeit, eine andersartige, weise und gütige Bestimmung zu entdecken, ähnlich der, die Maria im Magnificat besingt. Gott erbarmt sich von Geschlecht zu Geschlecht über alle, die ihn fürchten. Dieser barmherzige Plan setzt sich durch die Geschichte hindurch bis in die Gegenwart mit all den rasanten und unruhigen Entwicklungen, die von Algorithmen und globalen Netzwerken geprägt sind, fort und wird zum Kompass für ein dem Evangelium entsprechendes Leben im digitalen Zeitalter. Im Zentrum steht das Geheimnis der Menschwerdung. Besonders eindringlich wandte sich der Papst an die jungen Leute in Rimini. Ihr freiwilliges Engagement sei ein Zeichen dafür, dass die Zukunft eine Verheißung sei und keine Bedrohung. Er ermutigte sie, ihre Gemeinschaften nicht als Rückzugsorte zu verstehen, sondern als Ausgangspunkt für die Begegnung mit der Welt. Widersetzt euch dem, was euch von Brüdern und Schwestern anderer Kulturen, Empfindungen und Herkunft entfremden möchte, insbesondere von den Ärmsten. Geht stattdessen hinaus und geht auf alle zu. Leo XIV. Betonte, dass christlicher Glaube niemals durch Zwang oder Indoktrination vermittelt werden könne. In der Liebe gibt es niemals Zwang, sagte er. Die Kirche wachse nicht durch Proselytismus, sondern durch Anziehung, durch eine Lebensweise, die andere Menschen neugierig mache. Ein Beitrag von Stefan Kempis, Radio Vatikan.
2: Am Samstagabend traf sich Papst Leo XIV. Noch mit kranken Menschen mit Behinderung und von der Caritas betreuten Armen in der Kathedrale von Rimini. All unsere Berichte, die Wortlaute auf Deutsch und die Live-Übertragungen dazu gibt's bei uns im Internet www.radiovatikan.de. Außerdem halten wir Sie natürlich zeitnah auf dem Laufenden bei uns auf WhatsApp, X, Facebook, Instagram und YouTube. Suchen Sie nach Vatican News Deutsch. Und live können Sie natürlich auch dabei sein. Als letzten Programmpunkt diesen Samstagabend aus Rimini übertragen wir ab 18.30 Uhr die Heilige Messe mit Papst Leo XIV. Am Hafen von Rimini. Schalten Sie sich gerne zu www.radiovatikan.de im Livestream oder bei uns auf YouTube, Facebook, Instagram, Vatican News Deutsch. Auch unsere Partnersender übertragen natürlich. Da wir auch in unserer Abendsendung noch über die Papstreise berichtet haben, entfällt die Sendung Unser Sonntag. Die Betrachtung von Patrick Körbs können Sie ebenfalls bei uns im Internet nachlesen, www.radiovatikan.de. Zum Ende unserer Sendung außerdem noch eine wichtige Nachricht aus dem Vatikan. Der Außenbeauftragte des Heiligen Stuhls, Erzbischof Paul Richard Gallagher, besucht ab kommendem Montag, 24. August bis 28. August, die russische Hauptstadt Moskau.
6: Dort will der Verantwortliche für die Beziehungen zu den Staaten und internationalen Organisationen im Vatikanischen Staatssekretariat sich mit Vertretern der Russischen Föderation treffen, außerdem auch des Moskauer Patriarchats und der katholischen Gemeinschaft. Zu der diplomatischen Dimension der Reise treten also eine kirchliche Dimension sowie eine ökumenische Dimension hinzu. Gallaghers Programm zeigt den Willen des Heiligen Stuhles, auch in einer der schwierigsten Phasen der internationalen Beziehungen weiter auf Dialog zu setzen. Dabei ist es für den britischen Kurienerzbischof nicht die erste Visite in der russischen Hauptstadt. Sein letzter Besuch dort fand im November 2021 statt. Bei dieser Gelegenheit traf er Ministerpräsident Michail Mischustin, Außenminister Sergei Lavrov und den damaligen Leiter der Abteilung für kirchliche Außenbeziehungen des Moskauer Patriarchats, Metropolit Hilarion. Seit 2022 wird die Abteilung für kirchliche Außenbeziehungen des Patriarchats von Metropolit Antony geleitet. Gallagher will auch die katholische Gemeinschaft in Moskau treffen. Dazu wird er Gespräche mit den Bischöfen und Vertretern der örtlichen Gemeinschaft führen, eine Eucharistiefeier leiten und ein Treffen mit dem Klerus sowie Ordensfrauen und Ordensmännern abhalten. Die katholische Kirche in Russland stellt zahlenmäßig eine Minderheit dar und ist geografisch über ein sehr weitläufiges Gebiet verstreut. Zu ihrer territorialen Organisation gehören die Erzdiözese der Muttergottes in Moskau sowie die Diözesen des Heiligen Clemens in Saratow, der Verklärung in Novosibirsk und des Heiligen Josef in Irkutsk. Gudrun Seiler, Radio Vatikan.
2: Damit endet unsere Sendung. Vielen Dank fürs Zuhören, wo und wie auch immer Sie zugeschaltet waren. Hier im Studio verabschiedet sich Stefanie Stahlhofen. Hier ist Radio Vatikan, Laudetur Jesus Christus.
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0: 10 vor 8.
1: Unfall vor Algunder Einkaufszentrum fordert 3 Verletzte. FC Südtirol startet mit Sieg in die neue Saison. Und es ist sonnig mit ein paar letzten Hochnebeln. Ich bin Marlies Winkler. Guten Morgen.
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1: Am Abend sind bei einem Unfall in Algund 3 Menschen verletzt worden. Um kurz vor 21 Uhr sind beim Kreisverkehr vor dem Einkaufszentrum Algo 2 Autos frontal zusammengeprallt. Die Wucht des Aufpralls war so groß, dass eines der Autos über den Gehweg ins Gebüsch vor das Einkaufszentrum geschleudert wurde. Die 3 Verletzten sind in das Krankenhaus von Meran eingeliefert worden. Fußgänger sind glücklicherweise keine verletzt worden. Die Straße zwischen Klausen und Weidbruck ist nach einem Steinschlag gesperrt. Am Abend um kurz nach 19 Uhr sind mehrere große Felsbrocken heruntergekommen und auf der Staatsstraße auf der Höhe Kalchgruber liegen geblieben. Die Straße musste deswegen gesperrt werden. Der Verkehr wird über Lein und über die Brennerautobahn umgeleitet. In Gröden mussten 3 Menschen nach einem Chloraustritt in einem Hotel ins Krankenhaus. Im Schwimmbad des Wolkensteiner Hotels sind offenbar 2 Chemikalien vermischt worden und so ist Chlor ausgetreten. Mehrere Feuerwehren sind ausgerückt, darunter auch eine Gefahrguteinheit der Feuerwehr von Auer. Sie hat den Behälter mit der Chlorflüssigkeit nach draußen gebracht. Anschließend musste das Hotel ausgelüftet werden. Der Zollstreit zwischen den USA und Kanada droht zu eskalieren. Die beiden Nachbarländer haben sich ja nicht einigen können, also haben die USA Zollaufschläge von 50% für Produkte aus Kanada verhängt. Und Kanada will das nicht auf sich sitzen lassen. Man wolle nicht vor den USA einknicken, sagt der kanadische Premier Carney und kündigt Gegenzölle für US-Produkte an, und zwar ab dem 8. September. Der FC Südtirol ist gleich mit einem Sieg in die neue Saison der Serie B gestartet. Mit einem 1:0 haben die Weiß-Roten im Bozner Drusu-Stadion gegen Virtus Entella gewonnen. Die Freude ist groß, auch weil heuer ja einiges neu ist beim FCS. Das Siegertor hat Simone Davi aus Leifers geschossen, nur 7 Minuten nachdem er eingewechselt worden war.
2: Ich bin sehr froh. Jetzt haben wir viel gewechselt und war nicht einfach. Und wir haben eine sehr, sehr gute Spiel gemacht. Wir müssen noch viel arbeiten, weil wir sind nur am Anfang.
1: Weiter geht es für den FCS nächsten Sonntag auswärts gegen Benevento. Jan, viel Sonne erwartet uns heute wieder. Wie es mit den Temperaturen weitergeht, hören Sie gleich bei uns.
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1: Ja, bei vielen von Ihnen gibt es schon strahlenden Sonnenschein. Vereinzelt gibt es noch ein paar Hochnebelfelder, doch auch die lösen sich in den nächsten Stunden auf und dann scheint im ganzen Land die Sonne. Dazu gibt es ein paar Quellwolken, die nehmen vor allem am Nachmittag dann zu. Meistens bleiben sie aber harmlos, es sollte nur vereinzelt regnen. Kurz zu den Temperaturen, jetzt in der Früh messen wir bei Ihnen in Deutschnofen frische 10 Grad, 15 in Gargazon, 16 in Auer, 7 in Hintermartell und 12 Grad in Pfunders. Maximal werden es heute noch 24 in Sterzing und bis zu 30 Grad in Bozen.
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6: Einen schönen guten Morgen wünscht Renate Stauder aus der Landesverkehrsmeldezentrale. Die Brenner Staatsstraße ist zwischen Weidbruck und Klausen auf der Höhe der Handwerkerzone Kalchgruber nach einem Steinschlag gesperrt. Von der Brenner Autobahn wurden uns momentan keine Störungen gemeldet. Gute Fahrt!

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2: Wiederum haben wir uns versammelt, um das Evangelium des Sonntags zu hören, des 21. Sonntags im Jahreskreis. Und in diesem Evangelium werden wir verwiesen auf den Glauben, den Simon Petrus bekennt, der erste der Apostel, dem der Dienst am Glauben aufgetragen ist.

Die Kirche ist eine Gemeinschaft, die immer auch menschliche Züge trägt. Dennoch wirkt Gott in ihr, leitet sie durch Menschen seiner Wahl und führt sie durch die Zeit. Der Prophet Jesaja zeigt dieses Wirken Gottes bei der Berufung des Tempelvorstehers Eliakim. Gott stattet ihn mit besonderer Vollmacht aus. Ich lege ihm die Schlüssel des Hauses David auf die Schulter. Wenn er öffnet, kann niemand schließen. Wenn er schließt, kann niemand öffnen. Ich schlage ihn an einer festen Stelle als Pflock ein. In ebenso verbindlicher Weise wird Petrus von Jesus als Fels des neuen Gottesvolkes eingesetzt, der in seinem Namen binden und lösen soll. So wirkt sich in den menschlichen Strukturen der Kirche die Führung des ewigen Gottes aus, der die ganze Schöpfung zur Vollendung führen will.

Wir hören aus dem Matthäusevangelium. In jener Zeit, als Jesus in das Gebiet von Caesarea Philippi kam, fragte er seine Jünger: Für wen halten die Leute den Menschensohn? Sie sagten, die einen für Johannes den Täufer, andere für Elia, wieder andere für Jeremia oder sonst einen Propheten. Da sagte er zu ihnen: Ihr aber, für wen haltet ihr mich? Simon Petrus antwortete: Du bist der Messias, der Sohn des lebendigen Gottes. Jesus sagte zu ihm: Selig bist du, Simon Barjona, denn nicht Fleisch und Blut haben dir das offenbart, sondern mein Vater im Himmel. Ich aber sage dir, du bist Petrus, der Fels, und auf diesen Felsen werde ich meine Kirche bauen, und die Mächte der Unterwelt werden sie nicht überwältigen. Ich werde dir die Schlüssel des Himmelreichs geben. Was du auf Erden binden wirst, das wird auch im Himmel gebunden sein. Und was du auf Erden lösen wirst, das wird auch im Himmel gelöst sein. Dann befahl er den Jüngern, niemand zu sagen, dass er der Messias sei. 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

Liebe Hörerinnen und Hörer, besinnen wir uns. Niemand lebt für sich allein. Niemand kann allein für sich leben. Und so ist es auch mit dem Glauben. Niemand glaubt für sich allein. Und niemand kann für sich und aus eigenen Kräften allein glauben. Gott hat uns einander geschenkt, damit wir uns gegenseitig im Leben, im Glauben und in der Hoffnung stärken. Auch Petrus soll die Brüder und Schwestern im Glauben stärken. Das Petrusamt ist eine Gabe an die Kirche, durch die Gott uns zur Einheit in der Liebe führen will.

Liebe Hörerinnen und Hörer, Glauben lebt vom Gebet und vom Leben, wie das Leben und das Gebet vom Glauben leben. So lasst uns nun miteinander und füreinander beten. Höchster, allmächtiger und guter Herr, du hast in der Gemeinschaft der Kirche uns zu Brüdern und Schwestern gemacht, die miteinander auf dem Weg sind und füreinander einstehen. Wir bitten dich, lass uns Menschen sein, die miteinander glauben und sich gegenseitig in der Hoffnung und in der Liebe bestärken. Darum bitten wir durch Jesus Christus, deinen Sohn, unseren Herrn und Gott, der in der Einheit des Heiligen Geistes mit dir lebt und herrscht in alle Ewigkeit. Amen.

Liebe Hörerinnen und Hörer, ich wünsche Ihnen nun einen gesegneten Sonntag. Und möge durch die Feier der Eucharistie der Glaube, die Hoffnung und die gegenseitige Verbundenheit wiederum neu gestärkt werden in Ihrem Leben, in der Kirche, in den Gemeinschaften, in denen wir miteinander den Weg des Lebens gehen.

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1: 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Heute ist Sonntag, der 23. August. Wir schauen jetzt auf den Namenstags- und Heiligenkalender. Die heilige Rosa von Lima war im Jahr 1671 die erste Frau aus der neuen Welt, die heilig gesprochen wurde. Sie ist die Patronin Südamerikas und der peruanischen Hauptstadt Lima, sowie Patronin der karibischen Inseln, der Gärtner und der Blumenhändler. Heute gedenkt die Kirche auch des heiligen Antonius von Gerace und der seligen Richildis von Hohenwart. Mehr zu diesen Persönlichkeiten nun von Stefan Kosinski.
2: Rosa, deren Taufname Isabella war, wurde am 20. April 1586 in Lima in Peru geboren. Schon als Kind bewies sie übergroße Selbstbeherrschung und zeigte Zeichen einer mystischen Anlage. Ihre Eltern wollten sie mit einem wohlhabenden jungen Mann verheiraten, aber Rosa hatte sich für einen anderen Lebensweg entschieden. Sie wollte Ordensfrau werden. Von ihrer Mutter wurde sie daraufhin gezüchtigt und misshandelt. Rosa blieb aber bei ihrem Entschluss und wurde 1606 Tertiarin des Dominikanerordens. Fortan führte sie ein Leben, das durch große körperliche und seelische Schmerzen gekennzeichnet war. So fastete sie 3 Tage in der Woche, schlief auf einem Lager aus Holz und Scherben, verbrannte sich die Hände mit ungelöschtem Kalk und trug eine eiserne Dornenkrone. Bei der Arbeit im Kloster betete und meditierte sie und kritisierte den grausamen Umgang der Kolonialherren mit den Indios. Im Jahre 1614 gründete Rosa das erste kontemplative Kloster Südamerikas. Sie selbst betätigte sich in der Krankenpflege und in der Glaubensverkündigung. Kurz nach ihrem 31. Geburtstag starb Rosa am 24. August 1617. Bestattet wurde sie in der Dominikanerkirche von Lima. Antonius lebte im 10. Jahrhundert. Er stammte aus Gerace in Kalabrien und war ein Basilianermönch im Kloster San Filippo di Agio. Schon zu Lebzeiten wurde er dank der Wunder, die er bewirkt hatte, hoch verehrt. Das Kloster wurde beim großen Erdbeben von Messina im Jahre 1783 zerstört. Jedes Jahr gibt es in Gerace am Gedenktag des heiligen Antonius eine Prozession mit seiner Holzbüste. Die selige Richildis lebte als Reklusin im Benediktinerkloster Hohenwart in Oberbayern. Ihr Todestag war vermutlich der 23. August 1100. Die Zelle, in der sie bestattet wurde, und wo sich zahlreiche Wunder ereignet haben sollen, wurde 1225 in eine Kapelle umgewandelt. Die seit Ende des 15. Jahrhunderts nachweisbare Wallfahrt ist auch heute noch lebendig. Erde von Richildis Grab gilt als Schutz gegen Blitz und Unwetter.
1: Das war der Blick auf den Namenstags- und Heiligenkalender des heutigen Tages. 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Es geht nun weiter an diesem Sonntagmorgen mit der Bach-Kantate zum heutigen Tag. Und zwar bringen wir nun von Johann Sebastian Bach das Werk »Gott soll allein mein Herze haben«, Bachwerkeverzeichnis 169. Ausführende sind der Dölzer Knabenchor, Paul Eswut, Alt und der Concentus Musicus Wien. Die Leitung hat Nikolaus Arnoncourt inne.

Von Johann Sebastian Bach hörten Sie die Kantate »Gott soll allein mein Herze haben«, Bach-Werke-Verzeichnis 169. Ausführende waren der Tölzer Knabenchor, Gesangssolist war Paul Eswood und die Musik kam vom Concentus Musicus Wien unter der Leitung von Nikolaus Arnoncourt. 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Nächster Programmpunkt sind um 10 vor 9 die Nachrichten aus der Redaktion des Südtirol-Journals. Um 9 Uhr folgt dann die Blasmusiksendung und ab 10 Uhr übertragen wir die Heilige Messe aus dem Bozener Dom. Ich wünsche Ihnen jetzt noch einen schönen und angenehmen, unterholsamen Sonntag.

0: 10 vor 9.
1: Nach Steinschlagstraße zwischen Weibruck und Klausen gesperrt. 3 Verletzte nach Verkehrsunfall in Algund. Es ist sonnig, örtlich gibt es noch Hochnebel. Ich bin Marlies Winkler, guten Morgen.
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1: Wir schauen zuerst ins Eisacktal. Dort ist die Straße zwischen Klausen und Weidbruck gesperrt nach einem Steinschlag. Am Abend um kurz nach 19 Uhr sind mehrere große Felsbrocken heruntergekommen und auf der Staatsstraße auf der Höhe Kalchgruber liegen geblieben. Die Straße ist seitdem gesperrt. Der Verkehr wird über Leiden und über die Brennerautobahn umgeleitet. In Algund sind am Abend bei einem Verkehrsunfall 3 Menschen verletzt worden. Um kurz vor 21 Uhr sind beim Kreisverkehr vor dem Einkaufszentrum Algo 2 Autos frontal zusammengeprallt. Die Wucht des Aufpralls war so groß, dass eines der Autos über den Gehweg ins Gebüsch vor das Einkaufszentrum geschleudert wurde. Dabei sind glücklicherweise keine Fußgänger verletzt worden. Die 3 Verletzten im Auto wurden in das Krankenhaus von Meran eingeliefert. In einem Hotel in Wolkenstein ist Chlor ausgetreten. 3 Menschen mussten deswegen ins Krankenhaus gebracht werden. Zu dem Vorfall ist es gestern gegen Mittag gekommen. Offenbar wurden im Schwimmbad des Hotels 2 Chemikalien vermischt und so konnte das Chlor austreten. Mehrere Grüner Feuerwehren, die Berufsfeuerwehr und eine Gefahrguteinheit der Feuerwehr von Auer sind ausgerückt. Sie hat den Behälter mit der Chlorflüssigkeit nach draußen gebracht. Anschließend musste das Hotel ausgelüftet werden. Wenn 2 Nachbarländer sich streiten, ist das nie gut. Schlimmer noch, wenn einer der Nachbarn US-Präsident Trump ist, der wieder mal seine Zollkeule schwingt. Kanada trifft es hart. 50% Zollaufschläge gibt es künftig bei der Einfuhr in die USA auf Möbel, Wein und Hockeyschläger. Das will Kanada nicht auf sich sitzen lassen. Ab dem 8. September gibt es Gegenzölle, kündigt der kanadische Premier Carney an. Einige Experten befürchten mittlerweile, dass es zwischen den USA und Kanada zu einem Handelskrieg kommen könnte. Zum Sport. Der FC Südtirol hat das Auftaktspiel in die neue Saison der Serie B gewonnen. Die Weiß-Roten haben gegen Virtus Entella mit einem 1:0 das Spiel beendet. Für die Zuschauer im Bozner-Drusu-Stadion blieb es lange spannend. Das entscheidende Tor von Simone Davi aus Leifers ist erst in der 90. Minute gefallen. Der technische Direktor und ehemalige Kapitän des FCS, Hannes Fink, sagt:
2: An der Fußballidee sind wir beim Arbeiten, es braucht ein bisschen Zeit, aber was mir gut gefallen hat, ist, wie die Mannschaft das Spiel heute kleppert und deswegen denke ich, dass der Sieg verdient ist.
1: Das nächste Spiel bestreitet der FCS am nächsten Sonntag auswärts gegen Benevento. Und die Hochnebel lösen sich bald auf. Wie es dann mit dem Wetter weitergeht, hören Sie gleich bei uns.
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1: Ja, teilweise ist es noch frisch an diesem Sonntagmorgen. In Covara messen wir 10 Grad, 15 in Jenesien, 13 in Doblach und in Olten-Weißbrunn 9 Grad. Maximal werden es heute noch 24 bis 30 Grad. Bei vielen von uns gibt es schon strahlenden Sonnenschein. Vereinzelt gibt es noch ein paar Hochnebelfelder und Wolken. Doch auch die lösen sich in den nächsten Stunden auf und wir bekommen im ganzen Land viel Sonne. Dazu gibt es noch ein paar Quellwolken, die nehmen vor allem am Nachmittag dann zu. Meist bleiben sie harmlos, vereinzelt kann es aber etwas regnen.
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6: Aus der Landesverkehrsmeldezentrale begrüßt Sie Renate Stauder. Die Brenner Staatsstraße zwischen Weidbruck und Klausen auf der Höhe der Handwerkerzone Kalchgruber wurde nach einem Steinschlag wieder für den Verkehr geöffnet. Von der Brenner Autobahn wurden uns momentan keine Störungen gemeldet. Gute Fahrt!

Sie hörten den bekannten Carmen-Marsch von Georges Bizet und ich begrüße Sie zur heutigen Blasmusiksendung hier auf Radio Grüne Welle. Sie hörten den neuen Kirchner Musikverein. Beheimatet ist der nun 54 Mann starke Klangkörper in der Bezirkshauptstadt Neunkirchen, einer 70 Kilometer südlich von Wien gelegenen 1094 erstmals erwähnten Kultur- und Handelsstadt mit ca. 13.000 Einwohnern. Bevor wir weiterfahren, hören Sie wiederum diesen Verein, eine etwas ältere Aufnahme der Ouvertüre zur gleichnamigen Oper von Gioacchino Rossini, Wilhelm Tell. Ich wünsche Ihnen dazu gute Unterhaltung.

Ich finde eine sehr gelungene Aufnahme Wilhelm Tell, Ouvertüre zur gleichnamigen Oper von Gioachino Rossini mit dem Musikverein Neunkirchen. Nicht nur die Traditionsuniform der K&K 84er wird bereits seit der Gründung dieses Orchesters getragen, auch das hohe Niveau wurde schon vor 1900 begründet und zeigt sich auch heute darin, dass dieses Höchststufenorchester in den letzten Jahren und Jahrzehnten eine Fülle von Auszeichnungen erhalten hat. Rundfunkaufnahmen und Tonträger aus allen Sparten der Musik dokumentieren die richtungsgebende Musizierweise dieses Orchesters. Das hohe Niveau zu erhalten und noch zu steigern war ab 1974 der große Verdienst von Kapellmeister Professor Leopold Ramser, welcher den Musikverein bis 1996 leitete. Seit 1996 stand dieses Orchester unter der Leitung von Kapellmeister Erwin Stoll. Bei der Generalversammlung am 2. November 2013 hat Erwin Stoll die musikalische Leitung an Johannes Bartha übergeben und damit der jüngeren Generation die Verantwortung für dieses tolle Orchester übertragen. Übrigens, Leopold Ramser hat mit diesem Blasorchester 19 Wertungsspiele bestritten und alle erster Rang mit Auszeichnung in der Kunststufe. Und auch aus dieser Zeit mit Leopold Ramser, der dieses Blasorchester aufgebaut und weiterentwickelt hat, er hat selbst sehr viele Jugendliche ausgebildet, ist selbst Musiklehrer und wie man schwer erkennen kann bei den Aufnahmen dieses Orchesters, das Horn stellt eine wichtige Rolle dar, er selbst ist Hornist und natürlich ist dieses Orchester mit Wiener Hörnern ausgestattet. Aus dieser Zeit mit Leopold Ramser stand auch dieser Tonträger. Ich habe diesen Tonträger persönlich von ihm mal bekommen und darf Ihnen nun das wunderbare Intermezzo Sinfonico aus der Oper Cavalleria Rusticana von Pietro Mascagni vorstellen.

0: Wunderschöne Musik, das Intermezzo Sinfonico aus der Oper Cavalleria Rusticana. Übrigens, mittlerweile leitet Andreas Brenner dieses besondere Blasorchester in Niederösterreich. Und nun gibt es wieder besondere Musik. Sie haben ja gehört, Leopold Ramser damals, als diese Aufnahmen entstanden sind, war ein Hornist. Und er hat auch ein besonderes Konzertstück für Blasorchester bearbeitet. Und das wird uns nun der Markus präsentieren.
1: Solokonzert für zwei Hörner, Concertino in S von Friedrich Witt.

Eine tolle, eine hervorragende Leistung der zwei Hornisten Michael Gascherino und Reinhard Wagner. Das Concertino in F-Dur für zwei Hörner von Friedrich Witt, bearbeitet von Kapellmeister Leopold Ramser. Ja, Leopold Ramser ist leider verstorben, aber er hat wirklich hier etwas Bleibendes hinterlassen, einen hervorragenden Tonträger. Wir fahren fort mit dem wunderschönen Marsch Larida von Max Hempel.

Sie hörten den bekannten Marsch Larida von Max Hempel. Ein etwas unbekannterer Marsch ist sicherlich der Sparkassenmarsch von Kurt Schmidt, den wir uns nun anhören. Aber wieder bekannter, vor allem der Komponist Johann Wichers mit dem Marsch An mein Volk.

Sie hörten zunächst den Sparkassenmarsch von Kurt Schmidt und anschließend An mein Volk, ein Marsch des Holländers Johann Wichers, der vor allem für seinen Mars der Medici bekannt geworden ist. Aber auch Julius Fučík ist auf diesen Tonträger vertreten mit seinem wunderbaren Marsch Herzegowina.

Wunderbar vorgetragen, wunderbare Interpretation hier mit dem Herzegowiner Marsch von Julius Fučík mit dem Musikverein Neunkirchen unter der Leitung von Leopold Ramser. Und wie dieses Blasorchester eine Polka spielt, das hören Sie nun mit dem Leopold Madertaner von Kurt Schmidt.

0: Sie hörten die Polka Schnell Leopolds Madertaner von Kurt Schmidt. Und nun zu einigen Terminen. Die Jugendbrassband Südtirol bereitet sich auf 3 Konzerte vor bei einer Projektwoche in Deutschnofen. Und es gibt 3 Konzerte. Einmal am Freitag, 28. August um 20.30 Uhr im Kulturhaus Nova Teutonica in Deutschnofen. Am Samstag, den 29. August um 20.30 Uhr im Stadttheater in Sterzing. Und am Sonntag, 30. August um 20.30 Uhr im Bürgersaal von Naturns. Ja, und das letzte Stück, das wird Ihnen nun der Markus ansagen.
1: Ungarische Soldatenklänge.
0: Ganz genau. Und mit diesem Stück bedanken wir uns ganz herzlich, dass Sie auch heute wieder Gast waren bei Faszination Blasmusik hier auf Radio Grüne Welle. Samstag 18 Uhr und 9 Uhr in Wiederholung am Sonntag. Am Mikrofon verabschieden sich Arnold Leimgruber und
1: Markus.

0: 10 vor 10.
1: Unfall mit Fahrerflucht in Bozen, Ermittlungen laufen weiter. Salvini will keine Migranten aus Deutschland zurücknehmen. Und einen Mix aus Sonne und Wolken gibt es heute. Ich bin Marlies Winkler, schönen Vormittag.
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1: Die Polizei in Bozen sucht nach dem Unfall im Viertel Don Bosco weiter nach dem Autofahrer, der Fahrerflucht begangen hat. Es geht um den Unfall von Freitagabend. Das Auto hat an einer Kreuzung ein Motorrad gerammt, das dann wiederum eine 79-jährige Fußgängerin getroffen hat. Die Seniorin wurde dabei erheblich verletzt. Die gute Nachricht, der Zustand der Frau hat sich mittlerweile gebessert. Sie schwebt nicht mehr in Lebensgefahr. Italien will bis auf Weiteres keine Migranten aus Deutschland zurücknehmen. Das sagt Vizeministerpräsident Matteo Salvini. Deutschland habe nicht das Recht dazu.
2: La Germania non ha diritto di mandarci indietro un solo immigrato irregolare fino a che ci sono delle navi di ONG tedesche in giro per il Mediterraneo a scaricare migliaia di clandestini in Italia e in Europa.
1: Salvini begründet das damit, dass deutsche Hilfsorganisationen mit Schiffen Flüchtlinge im Mittelmeer aufnehmen und dann nach Italien bringen würden. Mehrere EU-Länder, darunter Deutschland, Österreich und die Schweiz, haben ja angekündigt, Migranten nach Italien zu schicken. Und zwar, weil diese seit Juni in dem EU-Land Asyl beantragen müssen, wo sie als erstes angekommen sind. Und das ist eben oft Italien. In Nordtirol ist ein deutscher Alpinist beim Bergsteigen tödlich verunglückt. Der 64-Jährige ist in Ginzling im Bezirk Schwarz rund 80 Meter in die Tiefe gestürzt. Er befand sich mit seinem Sohn und seinem Neffen auf dem Abstieg vom Olberer. Die Rettungskräfte haben noch versucht, den Mann wiederzubeleben, waren aber erfolglos. Er musste schließlich totgeborgen und ins Tal geflogen werden. In Island geht es derzeit wieder um die Frage, ob man Mitglied der EU werden will. Das wird in Island ja schon seit Jahren diskutiert. Das erste Mal um eine Mitgliedschaft angefragt hat die Insel schon 2009. Dann gab es jahrelang eine Regierung, die EU-skeptisch war. Die aktuelle Regierung steht Europa wieder offener gegenüber. Nun dürfen die Isländer also entscheiden, ob wieder über einen EU-Beitritt verhandelt werden soll. Das Referendum findet am kommenden Samstag statt. Das Ergebnis dürfte knapp ausfallen, denn die Isländer sind bei der EU-Frage zwiegespalten. Ja, die Sonne zeigt sich in immer mehr Landesteilen. Wie es heute mit dem Wetter weitergeht, hören Sie gleich bei uns.
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1: Ja, bei vielen von uns scheint mittlerweile die Sonne. Die Wolken und Hochnebelfelder haben sich verzogen. Wo das noch nicht der Fall ist, wird das in den nächsten Stunden auch noch passieren. Dann bekommen wir für einige Stunden einen Mix aus Sonne und Wolken. Am Nachmittag bilden sich dann wieder mehr Quellwolken. Die Schauerneigung bleibt heute aber gering. Werfen wir einen Blick auf die aktuellen Temperaturen. In Meran messen wir 20 Grad, 18 in Naturns, in Benz 13, in Kaltern-Oberplanitzing 19. Und in Mühlwald 15 Grad. Maximal werden es heute noch 24 bis 30 Grad.
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8: Aus der Landesverkehrsmeldezentrale begrüßt Sie Renate Stauder. Die Brenner Staatsstraße zwischen Waldbruck und Klausen auf der Höhe der Handwerkerzone Kalkgruber wurde nach einem Steinschlag wieder für den Verkehr geöffnet. Auf der Brenner Autobahn kommt es in Fahrtrichtung Süden zwischen Bozen-Nord und Affi abschnittsweise zu Kolonnenverkehr wegen Überlastung. Und auf der Bustertaler Staatsstraße kommt es in Fahrtrichtung Inchen zwischen Brunneck und Börcher zu Kolonnenverkehr und Stau wegen Überlastung. Gute Fahrt!

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Es ist jetzt 10 Uhr. Wir schalten nun in den Bozner Dom und übertragen von dort den Sonntagsgottesdienst.

0: Im Namen des Vaters und des Sohnes und des Heiligen Geistes.
1: Amen.
0: Der Herr sei mit euch.
1: Und mit deinem Geist.
0: Für wen halten mich die Menschen? Was sagen die Leute von mir? Diese Frage begegnet uns im heutigen Evangelium. Fragesteller ist Jesus. Und was er beabsichtigt, ist nicht irgendwelche Umfragewerte zu erheben, die seine Person betreffen, schon gar nicht Umfragewerte, die ihn in ein gutes Licht rücken. Die nachgeschobene Frage nur so viel vorweg, wir werden es dann später hören, worum es geht. Die nachgeschobene Frage an die Jünger ist eine Einladung, sich ganz persönlich mit ihm und seiner Person auseinanderzusetzen und dieses Gespräch zu einer ganz persönlichen Begegnung werden zu lassen. So wie auch der Gottesdienst, zu dem wir uns jetzt wieder versammelt haben. Die Einladung Jesu, ihm persönlich zu begegnen in seinem Wort, in der Feier der Eucharistie. Ich bekenne Gott dem Allmächtigen und allen Brüdern und Schwestern, dass ich Gutes unterlassen und Böses getan habe. Ich habe gesündigt in Gedanken, Worten und Werken durch meine Schuld, durch meine Schuld, durch meine große Schuld. Darum bitte ich die selige Jungfrau Maria, alle Engel und Heiligen und euch, Brüder und Schwestern, für mich zu beten bei Gott, unserem Herrn. Nachlass, Vergebung und Verzeihung unserer Sünden gewähre uns der allmächtige und barmherzige Herr. Herr, erbarme dich.
1: Herr, erbarme dich.
0: Christus, erbarme dich.
1: Christus, erbarme dich.
0: Herr, erbarme dich.
1: Herr, erbarme dich.

0: Lasset uns beten. Herr, unser Gott, du hast uns zusammengerufen als dein Volk. Schenke uns in deiner Kirche Einheit, Frieden, geistliche Erneuerung und persönliche Begegnung mit dir. Darum bitten wir durch Jesus Christus, deinen Sohn, unseren Herrn und Gott, der in der Einheit des Heiligen Geistes mit dir lebt und herrscht in Ewigkeit.
1: Amen. Lesung aus dem Brief des Apostels Paulus an die Gemeinde in Rom. O Tiefe des Reichtums, der Weisheit und der Erkenntnis Gottes! Wie unergründlich sind seine Entscheidungen, wie unerforschlich seine Wege! Denn wer hat die Gedanken des Herrn erkannt? Oder wer ist sein Ratgeber gewesen? Oder wer hat ihm etwas gegeben, sodass Gott ihm etwas zurückgeben müsste? Denn aus ihm und durch ihn und auf ihn hin ist die ganze Schöpfung. Ihm sei Ehre in Ewigkeit. Amen. Wort des lebendigen Gottes.
0: Dank sei Gott.

0: Der Herr sei mit euch.
1: Und mit deinem Geiste.
0: Aus dem Heiligen Evangelium nach Matthäus.
1: Ehre sei dir, o Herr.
0: In jener Zeit, als Jesus in das Gebiet von Caesarea Philippi kam, fragte er seine Jünger: Für wen halten die Menschen den Menschensohn? Sie sagten, die einen für Johannes den Täufer, andere für Elia, wieder andere für Jeremia oder sonst einen der Propheten. Da sagte er zu ihnen: Ihr aber, für wen haltet ihr mich? Simon Petrus antwortete: Du bist der Christus, der Sohn des lebendigen Gottes. Jesus sagte: Selig bist du, Simon Bar-Jona, nicht Fleisch und Blut haben dir das offenbart, sondern mein Vater im Himmel. Ich aber sage dir, du bist Petrus, der Fels, und auf diesen Felsen werde ich meine Kirche bauen, und die Pforten der Unterwelt werden sie nicht überwältigen. Ich werde dir die Schlüssel des Himmelreiches geben. Was du auf Erden binden wirst, das wird auch im Himmel gebunden sein. Und was du auf Erden lösen wirst, das wird auch im Himmel gelöst sein. Dann befahl er den Jüngern, niemandem zu sagen, dass er der Christus sei. Evangelium unseres Herrn Jesus Christus.
1: Lob sei dir, Christus.

Das eben gehörte Evangelium beginnt mit einer Ortsangabe. Als Jesus in das Gebiet von Caesarea Philippi kam. Vielleicht waren die einen oder anderen von Ihnen bereits in Palästina und auch dort in dieser großen Stadt. Diese Stadt, die in zweifacher Hinsicht ein symbolischer Ort ist. Zum einen ist sie die nördlichste Ecke Israels, nicht Caesarea Maritima, das gibt es ja auch weiter unten am Meer, sondern Caesarea Philippi, die nördlichste Stadt in diesem Eck und bereits damals heidnisches Gebiet. Für einen richtigen Juden also schon mal eine Stadt, die er meiden soll. Da gehe ich schon gar nicht hin in dieses heidnische Gebiet. Hände weg. Zum anderen ist der Name dieser Stadt bezeichnend Caesarea. Die Kaiserliche. Sie erinnert, und diesen Namen hat sie von den römischen Kaisern, von Kaiser Augustus in erster Linie erhalten, der dort auch einen Tempel bauen hat lassen, wo er sich als Sohn Gottes verehren ließ. Später, vielleicht darf ich einfach diesen Blick vorausmachen, im Jahre 70 nach Christus wird Titus von dieser Stadt aus nach Jerusalem ziehen, um die immer wieder neu aufflammenden Aufstände der Juden definitiv niederzuschlagen und auch Jerusalem zu zerstören. Philippi übrigens, diesen Beinamen hat sie vom Sohn des Herodes des Großen bekommen, der dort zur Zeit Jesu im Auftrag der Römer schaltet und waltet. Von hier aus beginnt Jesus jetzt seinen Weg nach Jerusalem. Es ist nicht ein Königsweg, sondern es ist der Weg, der, wir wissen es, letztendlich am Kreuz enden wird. Caesarea Philippi deswegen die Stadt, die sich wie keine andere eignet, die sogenannte Gretchenfrage zu stellen, um es mit Goethes Faust zu sagen. Wie hältst du's mit diesem Christus? Das wird ja auch die Frage sein, die sie auf dem ganzen Weg von Caesarea Philippi nach Jerusalem, es ist ein Lehrweg, begleiten wird, diese intensive Auseinandersetzung mit der Gestalt und der Person Jesu Christi, die Reden, die Gleichnisse, die er erzählt, die Gespräche, die er führt. Die Zeit ist gekommen, um Farbe zu bekennen, um das persönliche Bekenntnis jetzt abzulegen. Und wie aus der Pistole geschossen, kommt jetzt die Antwort des Petrus, dieser vorlaute Schüler, wir kennen ihn, der immer schnell eine Antwort parat hat und alles zu wissen glaubt, aber dann immer wieder Rückzieher machen muss. Seine Antwort ist klar, du bist Christus, der Messias. Freilich, dieses große Bekenntnis wird noch einige gründliche Korrekturen durchmachen müssen. Es ist richtig die Antwort, die er gibt. Aber keine 10 Verse später wird sich zeigen, dass er vom wirklichen Geheimnis der Person Christi nicht allzu viel verstanden hat, wo Jesus dann beginnt, von seinem Leiden zu reden und Petrus sofort Einspruch erhebt und sagt, das darf nicht geschehen. Wer Hand anlegen soll an dir, der bekommt's mit mir zu tun. Und dann, wir wissen ja, wie es weitergegangen ist am Berg der Verklärung, die nächste Leidensankündigung und der Einspruch, Protest von Petrus, dann im Ölgarten, wo er schlafen wird mit Johannes und Jakobus und wenig später dann die Stunde der Verleugnung. Dreimal wird er behaupten, diesen
Christus, diesen Jesus nicht zu kennen. Also da wird noch einiges an Arbeit sein auf diesem Weg. Mir persönlich ist von einer Israel-Reise, einer Palästina-Reise in besonderer Erinnerung geblieben, wie uns unsere sympathische Reiseleiterin damals in Caesarea Philippi den Ort gezeigt hat, der mit diesem Gespräch in Verbindung bringt. Und dort am Wegrand ist, ich weiß es nicht, ob das heute auch noch so ist, ein großes Rollsiegel aus Metall. Und sie hat dann eingeladen, dieses rollende Gerät anzuschieben. Jemand aus unserer Gruppe hat es getan und dieses Rollsiegel ist dann über den Wüstensand gerollt und dahinter ist dann in großen Buchstaben in mehreren Sprachen dieser Satz, dieses schöne Bekenntnis von Petrus erschienen. Du bist der Messias, der Sohn des lebendigen Gottes. Und dann hat unsere Reiseleiterin noch ein anderes Gerät bedient mit einem Gebläse. Und im Nu sind dann diese in Sand geschriebenen Buchstaben verschwunden. Und dann hat sie gesagt, seht, so schnell kann es gehen, dass Worte in Sand verwehen. Auch große Bekenntnisse, die wir sprechen, dass sie im Sand verweht werden. Spätestens, wenn ich die nächste Führung haben werde, wird von alledem nichts mehr zu sehen sein. Und dann hat sie noch ein letztes getan. Sie hat hingewiesen auf den großen Felsblock, der über dieser Stelle ist. Und dann gesagt, dieser Felsblock erinnert an etwas anderes. Er erinnert an das, was wir auch soeben gehört haben, diese Zusage an Petrus, trotz allem. Du bist Petros, der Fels, und auf diesem Felsen werde ich meine Kirche bauen. Und diese Zusage, diesen Auftrag hat Jesus nie zurückgenommen. Auf diesem ganzen Weg, wo auch andere Gespräche stattfinden und wo die ganze Menschlichkeit des Petrus auch sichtbar wird. Trostvoll auch für uns. Wir wissen es ja, wie es in unserem Glaubensleben immer wieder geht. Diese Höhen, diese Tiefen, einmal das freudige Bekenntnis, diese Sicherheit und dann wieder die Zweifel. Und ein letztes noch, unsere damalige Begleiterin hat zum Schluss noch explizit die Frage gestellt, was hat das Ganze jetzt mit uns zu tun? Und sie hat dann gesagt, wir alle tun gut daran, wenn wir auf dem persönlichen Routenplaner unseres Glaubens diese Gegend von Caesarea Philippi immer wieder aufsuchen. Wenn wir uns immer wieder neu einfinden und uns selber erstens die Frage stellen, wer ist dieser Jesus für mich ganz persönlich und uns in Erinnerung rufen, auch uns hat er diese Zusage gegeben in der Taufe, ich setze auf dich mein ganzes Vertrauen. Ein Vertrauen, das ich nie mehr zurückziehen werde, trotz aller Schuld und allem Versagen, was mit einem menschlichen Leben verbunden ist.

0: Ich glaube an Gott, den Vater, den Allmächtigen, den Schöpfer des Himmels und der Erde und an Jesus Christus, seinen eingeborenen Sohn, unseren Herrn, empfangen durch den Heiligen Geist, geboren von der Jungfrau Maria, gelitten unter Pontius Pilatus, gekreuzigt, gestorben und begraben, hinabgestiegen in das Reich des Todes, am dritten Tage auferstanden von den Toten, aufgefahren in den Himmel. Er sitzt zur Rechten Gottes, des allmächtigen Vaters. Von dort wird er kommen, zu richten die Lebenden und die Toten. Ich glaube an den Heiligen Geist, die heilige katholische Kirche, Gemeinschaft der Heiligen, Vergebung der Sünden, Auferstehung der Toten und das ewige Leben. Amen. Herr Jesus Christus, du kennst unseren Glauben, unseren guten Willen, aber auch unsere Zweifel, unsere Ängste und dahinter unsere Sehnsucht, unsere Hoffnung. Dir vertrauen wir an, was Kirche und Welt und uns ganz persönlich bewegt.
1: Für die Kirche auf der ganzen Welt, stärke Papst, Bischöfe, Priester, Diakone und alle Gläubigen, damit sie mit ihrem Leben glaubwürdig Zeugnis für dich ablegen und den Menschen den Weg zu dir weisen. Christus, höre uns.
0: Christus, erhöre uns.
1: Für die Verantwortlichen in Politik und Gesellschaft, schenke ihnen Weisheit, Gerechtigkeit und Demut, damit sie ihre Macht zum Wohl der Menschen einsetzen und sich für Frieden und Versöhnung einsetzen. Christus, höre uns.
0: Christus, erhöre uns.
1: Für alle, die in ihrem Glauben unsicher geworden sind, für Suchende und Zweifelnde, lass sie Menschen begegnen, die ihnen Mut machen, und führe sie neu zu der Erkenntnis, dass du der Christus, der Sohn des lebendigen Gottes bist. Christus, höre uns.
0: Christus, erhöre uns.
1: Für unsere Verstorbenen und für alle, die um einen geliebten Menschen trauern, nimm die Heimgegangenen auf in deine Herrlichkeit und schenke den Trauernden Trost und Hoffnung auf die Auferstehung. Christus, höre uns.
0: Christus, erhöre uns. Herr Jesus Christus, stärke in uns den Glauben, damit wir uns immer neu zu dir bekennen und dir folgen. Darum bitten wir durch Christus, unseren Herrn. Amen.

0: Betet, Schwestern und Brüder, dass mein und euer Opfer Gott, dem allmächtigen Vater, gefalle. Herr Jesus Christus, wir haben den Altar bereitet, Brot und Wein, die Zeichen, die für dich stehen. Wir bitten dich, lass sie stehen auch für unseren Glauben. Lass sie stehen für Gerechtigkeit, für Einheit und Frieden. Darum bitten wir durch Christus, unseren Herrn. Der Herr sei mit euch.
1: Und mit deinem Geist.
0: Erhebet die Herzen.
1: Wir haben sie beim Herrn.
0: Lasst uns danken dem Herrn, unserem Gott.
1: Das ist würdig und recht.
0: Wir danken dir, Gott, unser Vater, wir preisen dich, denn du hast uns ins Leben gerufen und lässt uns niemals allein auf unserem Weg, auch nicht auf unserem Glaubensweg. Einst hast du Israel, dein Volk, mit starker Hand durch die weglose Wüste geleitet. Dann hast du die Apostel geführt, diesen Weg von Caesarea hinunter nach Jerusalem. Du hast ihnen beim Wachsen geholfen. Heute führst du deine pilgernde Kirche in der Kraft des Heiligen Geistes und bahnst ihr den Weg durch diese Zeit in die ewige Freude deines Reiches durch unseren Herrn Jesus Christus. Darum singen wir mit allen Engeln und Heiligen das Lob deiner Herrlichkeit.

0: Ja, du bist heilig, großer Gott, du liebst die Menschen, du bist ihnen nahe. Gepriesen sei dein Sohn, der immer mit uns auf dem Weg ist, der uns um sich versammelt zum Mahl der Liebe. Mit den Jüngern deutet er uns die Schrift und bricht das Brot für uns. So bitten wir dich, gütiger Vater, sende deinen Heiligen Geist über die Gaben von Brot und Wein. Er heilige sie, damit sie uns werden Leib und Blut deines Sohnes, unseres Herrn Jesus Christus. Am Abend vor seinem Leiden nahm er beim Mahl das Brot und sagte dir Dank, brach das Brot, reichte es seinen Jüngern und sprach, nehmet und esset alle davon, das ist mein Leib, der für euch hingegeben wird. Ebenso nahm er nach dem Mahl den Kelch, dankte wiederum, reichte ihn seinen Jüngern und sprach, nehmet und trinket alle daraus. Das ist der Kelch des neuen und ewigen Bundes, mein Blut, das für euch und für alle vergossen wird zur Vergebung der Sünden. Tut dies zu meinem Gedächtnis. Geheimnis des Glaubens.
1: Deinen Tod, o Herr, verkünden wir. Deine Auferstehung preisen wir, bis du kommst in Herrlichkeit.
0: Darum, gütiger Vater, feiern wir das Gedächtnis deines Sohnes, der uns erlöst hat. Durch sein Leiden und seinen Tod am Kreuz hast du ihn zur Herrlichkeit der Auferstehung geführt und ihn erhöht zu deiner Rechten. Wir verkünden dieses Werk deiner Liebe, bis er wiederkommt. Wir bringen dir das Brot des Lebens und den Kelch des Segens dar. Wir feiern das Opfer Christi, das er uns anvertraut hat. Er hat sich für uns hingegeben, er schenkt uns Anteil an seinem Leib und Blut. Wir bitten dich, schau gütig auf die Gabe deiner Kirche und gib, dass wir im Geist deiner Liebe für immer verbunden bleiben mit ihm und untereinander. Barmherziger Gott, durch die Teilnahme an diesem Mahl stärke in uns den Glauben und die Einheit. Lass uns in Gemeinschaft mit unserem Papst Leo, unserem Bischof Ivo, mit allen Bischöfen, den Priestern, den Ordensleuten, mit allen Männern und Frauen, die einen Dienst in der Kirche ausüben, in Vertrauen und Hoffnung deine Wege gehen und alle für alle eine Quelle der Freude und der Zuversicht sein. Schenke unseren Verstorbenen den Frieden.

0: Glauben zu pflegen und wachsen zu lassen. Wenn unser Weg einmal ans Ziel kommt, dann nimm uns auf in die große Gemeinschaft deiner Heiligen. Die Gottesmutter Maria mit dem heiligen Josef, die Apostel, die Märtyrer und alle. Lass uns dich in ihrer Mitte loben und preisen durch unseren Herrn Jesus Christus. Durch ihn und mit ihm und in ihm ist dir, Gott allmächtiger Vater, in der Einheit des Heiligen Geistes alle Herrlichkeit und Ehre, jetzt und in Ewigkeit. Amen. Lasst uns beten, wie der Herr uns zu beten gelehrt hat. Vater unser im Himmel,
1: geheiligt werde dein Name,
0: dein Reich komme, dein Wille geschehe, wie im Himmel so auf Erden. Unser tägliches Brot gib uns heute und vergib uns unsere Schuld, wie auch wir vergeben unseren Schuldigern. Und führe uns nicht in Versuchung, sondern erlöse uns von dem Bösen. Erlöse uns, Herr allmächtiger Vater, von allem Bösen. Gib Frieden unseren Tagen, komm uns zu Hilfe mit deinem Erbarmen, bewahre uns vor Verwirrung und Sünde, lass uns voll Hoffnung und Zuversicht auf das Kommen unseres Erlösers, Jesus Christus, warten.
1: Denn dein ist das Reich und die Kraft und die Herrlichkeit in Ewigkeit. Amen.
0: Herr Jesus Christus, bei dir ist die Quelle des Friedens und der Liebe. Wir bitten dich, lass uns an dieser Quelle immer wieder für uns Kraft schöpfen und lass uns selber Boten deiner Liebe und Brückenbauer des Friedens sein. Der Friede des Herrn sei allezeit mit euch.
1: Und mit deinem Geist.
0: Schenken wir uns das Zeichen des Friedens.

Seht, das Lamm Gottes, das hinwegnimmt die Sünde der Welt. Herr, ich bin nicht würdig, dass du eingehst unter mein Dach, aber sprich nur ein Wort, so wird meine Seele gesund. Du bist der Christus, der Sohn des lebendigen Gottes.

0: Lasset uns beten. Herr, unser Gott, schenke uns durch das Sakrament, das wir empfangen haben, die Fülle deines Erbarmens. Mache uns heil. Gewähre uns deine Hilfe, damit wir so vor dir leben, wie es dir gefällt und wie es für unser Heil dient. Darum bitten wir durch Christus, unseren Herrn.
1: Amen.
0: Der Herr sei mit euch.
1: Und mit deinem Geiste.
0: Es segne und begleite euch der allmächtige Gott, der Vater und der Sohn und der Heilige Geist.
1: Amen.
0: Geht hin in Frieden.
1: Dank sei Gott, dem Herrn.

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1: Sie hören jetzt den zweiten Teil des Vortrags Martha C. Nussbaum mit Aristoteles das Gute suchen von Ludger Janssen. Er ist Cusanus-Professor für Philosophie an der Philosophisch-Theologischen Hochschule Brixen. Aufgezeichnet wurde der Vortrag am 28. Mai 2026. Er fand in der Philosophisch-Theologischen Hochschule Brixen statt, im Rahmen der Vorlesungsreihe Große Denkerinnen im Fokus. Letzte Woche, im ersten Teil des Vortrags, sprach Ludger Janssen über Martha Nussbaums Leben und den Einfluss von Aristoteles auf ihre Arbeit. Dank dieses Einflusses entstand in Zusammenarbeit mit dem indischen Wirtschaftswissenschaftler und Nobelpreisträger Amartya Sen der sogenannte Befähigungsansatz. Andere Bezeichnungen dafür sind Capability Approach oder Capability Ansatz. Der Befähigungsansatz ist die theoretische Grundlage für den Index der menschlichen Entwicklung der Vereinten Nationen. Durch den Index wird sichtbar, wie weit ein bestimmtes Land entwickelt ist. Heute spricht Ludger Janssen über diesen Befähigungsansatz bzw. Capability-Ansatz. Ich wünsche Ihnen spannende Unterhaltung.
2: Was sagt der Capability-Ansatz? Ja, der Capability-Ansatz sagt, so ähnlich wie Aristoteles das gesagt hat, nur nicht beschränkt auf eine Tätigkeit, sagt es zum menschlichen Leben. Zum guten menschlichen Leben gehören verschiedene Tätigkeiten. Ja, wer diese Tätigkeiten nicht ausführen kann, der ist irgendwo nicht beschnitten in seiner Fähigkeit, ein gutes Leben zu führen. Ja, Sie können ja mal vor Ihrem inneren Auge Revue passieren lassen, was für Sie ein gutes Leben ausmacht, ne? Und welche Fähigkeiten man dafür braucht. Man muss erstmal überhaupt leben. Man muss Gesundheit haben. Ja, man braucht eine gewisse persönliche Freiheit. Man braucht eine gewisse Bildung, um ja gewisse berufliche Tätigkeiten, aber auch bestimmte Freizeitgestaltungsoptionen überhaupt wahrnehmen zu können. Ja, eine Familie zu gründen, für Designen da zu sein, die Gemeinschaft, in der man lebt, mitzugestalten, das wären alles solche Tätigkeiten, wo Nussbaum sagen würde, ja, die sind Teile meiner vorläufigen, nicht abgeschlossenen Liste von Tätigkeiten, die zum guten Leben dazu gehören. Und all diesen Tätigkeiten gehören natürlich Fähigkeiten zugesellt, ja, und Ziel von Entwicklung muss also sein, den Menschen diese Fähigkeiten zu geben, damit sie dann in eigener Verantwortung, in eigener Entscheidung sich für diese Tätigkeiten entscheiden können. Ja. Das klingt so ein bisschen paternalistisch. Ja, Paternalismus dann, ne? Will jemand es besser wissen als die Betroffenen und denen vorschreiben, was ihnen gut tut. Ja, aber ja, so dürfen wir es nicht verstehen. Ja, also diese Liste ist eine Liste, die auch gewissermaßen interaktiv entstanden ist, eben im Gespräch mit Betroffenen. Also sie hat ja als Philosophin dann sich eine weitere Disziplin erschlossen, nämlich die Disziplin der qualitativen Sozialwissenschaft. Sie hat viele Interviews geführt. Sie ist nach Indien gereist, hat mit betroffenen Gruppen, ja, Frauengruppen insbesondere, geredet und dann auf diese Weise ihre Liste von Capabilities, von Fähigkeiten zusammengetragen. Ja, jetzt muss ich etwas ausholen, ja. Denn die Frage ist natürlich, was ist Ihr Argument für diesen Capability-Ansatz? Ja, und da gibt es nicht das eine schlagkräftige Argument, wo wir dann als Konklusion haben und hier, ne, siehe da, der Capability-Ansatz ist der, den wir verfolgen müssen, sondern es ist ein komparatives Argument. Ja, die Argumente für den Capability-Ansatz sind die Argumente, die gegen die Alternativen sprechen. Ja, dadurch, dass die Alternativen nicht gangbar sind, bleibt dann am Ende per Ausschlussverfahren der Capability-Ansatz über. Ja, und was sind die Alternativen? Ja, überlegen Sie mal, ne? Nachrichten über Entwicklungspolitik. Ja, was hören wir dann immer? Ah, Bruttoinlandsprodukt, ne? Das BIP, Bruttoinlandsprodukt. Und natürlich Staat mit einer großen Bruttoinlandsprodukt. Das sind die entwickelten Staaten. Und die mit einem niedrigen Bruttoinlandsprodukt. Das sind die Entwicklungsländer. Die müssen noch dahin kommen, wo die anderen sind. Jetzt müssen wir das ein bisschen qualifizieren. Ja, denn Länder sind unterschiedlich groß, haben unterschiedlich viele Einwohner. Und wenn sich sehr viele einen gleich großen Kuchen teilen müssen, dann bleibt natürlich pro Person nicht so viel über. Also das Bruttoinlandsprodukt pro Kopf. Standardmessinstrument von Entwicklungsökonomen und Entwicklungspolitiker, ja, für lange Zeit. Ist ja auch so praktisch, ne? Eine Kennzahl. Und das in einer Einheit, die wir sowieso schon haben, ne? Währungseinheit. Das kennen wir. Da brauchen wir gar nichts Neues zu definieren. Aber, na, etwas in einer Währungseinheit zu messen, das ist eigentlich nicht sehr zuverlässig. Ne? Geld ist ein sehr problematischer Maßstab. Manche Sachen lassen sich eben in Geld nur sehr schwer ausdrücken. Ja. Und dann in welchem Geld? Dem von uns heute? Oder dem vor 20 Jahren? Ne? Inflation. Inflation macht diesen Messfaktor Währung kaputt. Ne? Sie etwas mit einer Währungseinheit messen, das ist so wie wenn Sie mit einem Gummiband, ne, die Länge von einem Tisch messen, sich nachher wundern, dass der gar nicht in den Raum passt. Es ist keine sehr stabile Messeinheit. Ja, außerdem haben wir sehr viele Sachen, wo wir nur sehr schwer einen Zahlenwert zuweisen können. Ja, die Ökonomen würden dann sagen, na ja, wir gucken einfach, welcher Zahlenwert wird denn tatsächlich zugeschrieben. Und wir kennen alle den Spruch, ne? Was nichts kostet, ist nichts wert. Und dann haben wir all die viele Care-Arbeit, ja, die Hausarbeit, die Pflegearbeit, meistens der Frauen. Ja, ist das keine Leistung? Stellen Sie sich mal vor, das würde alles plötzlich wegfallen. Dann wäre auch das Bruttoinlandsprodukt nicht mehr so stabil. Ja, also, wie können wir das integrieren? Und Bruttoinlandsprodukt, eine Zahl, die sagt uns gar nicht, wie das verteilt ist. Na, dann ist ja, haben die Elon Musk dieser Welt, haben da sehr viel von. Und viele, viele andere haben nicht genug. Die naive Hoffnung vieler Entwicklungsökonomen war trickle down. Ne? Wenn die Reichen reicher werden, dann irgendwie werden dann auch die Armen ein klein bisschen weniger arm. Die Empirie, die Erfahrung hat gezeigt, nein, das findet nicht statt. Ja, also insofern ist, ne, Steigerung des Bruttoinlandsproduktes pro Kopf kein guter Maßstab für eine sinnvolle Entwicklungspolitik. Ja, dann wäre eben auch eine Politik, die die Reichen reicher und die Armen ärmer macht, eine gute Politik, solange nur das durchschnittliche Bruttoinlandsprodukt steigert. Ja, das scheint mir nicht sehr sinnvoll zu sein. Und das Bruttoinlandsprodukt ist blind für Unfreiheit und Unterdrückung. Diktatoren können ein sehr hohes Bruttoinlandsprodukt haben. Ist das eine Entwicklung, die wir fördern sollten, ja, die wir gut finden sollten. Martha Nussbaum sagt nein. Ja. Zweite alternative Theorie, der schon erwähnte Utilitarismus. Ja, der Utilitarismus hat immerhin einen Vorteil gegenüber dem Bruttoinlandsprodukt pro Kopf. Ja, der Utilitarismus interessiert sich für den Nutzen für die Einzelnen. Ja, und wenn Elon Musk noch mal 1.000 Euro dazu kriegt, das hat nicht den gleichen Nutzen, wie wenn ein Armer 1.000 Euro in die Hand gedrückt kriegt. Ja, für den öffnet das immens viele Möglichkeiten, die er vorher nicht hatte. Oder die sie vorher nicht hatte. Elon Musk ist das egal. Ne? Der kann da nicht mehr mitmachen als schon vorher. Aber der Utilitarismus kommt mit vielen Problemen daher. Ja, wie das Bruttoinlandsprodukt fasst er den Nutzen über mehrere Leben hinweg. Ja, alle Menschen werden in einen Topf geschmissen. Ja, die Ökonomen sprechen dann von Aggregation. Ja, wir aggregieren über den Einzelnutzen der vielen Einzelnen und kriegen dann einen Gesamtnutzen und der soll gesteigert werden. Ja, das heißt aber auch, ja, wir können den Nutzen für den Einzelnen senken und Beliebiges tun und rechtfertigen, solange nur der Durchschnittsnutzen steigt. Ja, ich könnte also, dass ich Ihnen was Schlechtes tue, damit rechtfertigen, dass das für alle anderen besser ist. Ja. Das ist die Geschichte, die wir dann im Ethikunterricht immer diskutieren. Da kommt der eine Gesunde in die Arztpraxis und der Arzt sagt, prima, den schlachte ich jetzt aus als Ersatzteillager für Spenderorgane und heile damit die 12 anderen in meinem Wartezimmer. Hey, Steigerung des Durchschnittsnutzen. Das fühlt sich irgendwie komisch an, ne? Und nicht so richtig. Und in der Tat, ne? Also eine Theorie, ne? Die ein Mord rechtfertigen würde, wenn der nur nützlich genug ist, scheint zweifelhaft zu sein. Ja, ja. Zweites Problem. Ja, der Utilitarismus aggregiert nicht nur über verschiedene Leben, ja, nicht nur mein Leben und ihr Leben, sondern auch über verschiedene Lebensaspekte. Ja, ein Problem, mit dem sich schon die Gründerväter des Utilitarismus herumgeschlagen haben. Nicht? Wir haben einen Maßstab Lust, aber wir haben so viele verschiedene Lüste. Ja, Bentham sagt, ja, Pushpin is as good as poetry. Ja, quantity of pleasure being equal. Ja, irgendwie. Wie könnten wir das heute sagen? Ja, Doomscrollen auf den Social Media, ne, ist genauso viel wert wie eine Oper hören oder, ne, oder eine Oper schreiben. Ja, wenn nur genügend Lust dann entsteht. Sean Mill sagte, naja, vielleicht gibt's unvergleichbare Lüste, nicht, die wir integrieren müssen in unserem Leben. Und dann ist es vielleicht besser, ne, sagt Mill, ein unglücklicher Sokrates zu sein, nicht, als ein glückliches Schwein. Ja. Ja. Wählen Sie, ne? Wählen Sie, was Sie denn dann da lieber hätten. Wir suggerieren, ne, mit dem Utilitarismus eine Einheitlichkeit, eine Vergleichbarkeit, sagt Nussbaum, die es einfach nicht gibt. Ja, wir müssen einfach diese vielen Aspekte des Lebens berücksichtigen. Ja, wenn wir eine Umfrage machen, so als utilitaristisch gesinnter Sozialwissenschaftler, ne, und fragen die Menschen, ne, von 1 bis 10, wie zufrieden bist denn du mit deinem Leben? wenn Leute diese Frage beantworten, indem sie eine Zahl nennen, was beweist das, sagt Nussbaum? Ja, das beweist die Autoritätshörigkeit derjenigen, die diese Frage beantworten. Denn eigentlich müsste man ja sowas sagen wie, ja, und das war der Anfang, ja, im Moment geht's mir ganz gut, gesundheitlich ist alles in Ordnung, ja, auch auf der Arbeit läuft's, aber im Freundeskreis, da ist gerade jemand krank, das macht mir Sorgen. Also viele Aspekte, die wir eigentlich auflisten müssten. Eine sehr differenzierte Antwort wäre auf diese einzelne, scheinbar einfache Frage vonnöten, ja, und keine Zahl auf einer Skala. Also der Utilitarismus, der blendet die Wege aus, wie Menschen üblicherweise Sinn stiften. Ja, und Mill spekuliert schon um das Gefühlsleben Benthams, ja, berichtet. Bentham wäre eigentlich nicht zu Empathie fähig gewesen. Ja, aber immerhin ein großer Sozialreformer. Aber vielleicht liegt das an der Wurzel der Probleme. Ja. Eine Variante des Utilitarismus, die heute viel diskutiert wird, ist der sogenannte Präferenz-Utilitarismus. Ja, Präferenz ist das, was Sie als Antwort geben, wenn Sie gefragt werden, A oder B, was willst du? Ja. Und dann sagen wir B, und drücken damit aus, dass wir B A vorziehen, ja, präferieren. Das ist eine Präferenz. Und jetzt könnte man A nicht nur mit B zu vergleichen, sondern mit C, mit D, mit E und so weiter und die auch alle wieder untereinander. Und die Wirtschaftswissenschaftler, die dann Entscheidungstheorie studieren, ja, die würden dann sagen, ja, alle diese Präferenzen zusammen bilden eine Präferenzordnung. Und der Präferenzutilitarismus sagt eben, ja, schau, ne, handle so, dass du die Präferenzen von möglichst vielen Menschen erfüllst. Ja, machen das bei Abstimmung. Ja, sagen wir, wer ist dafür? Und ne, wenn die Mehrheit sagt, das will ich, dann sagen wir präferieren durchschnittlich am meisten präferieren wir diese Option und das tun wir jetzt. Ja? Maximieren das Glück der größten Zahl. Ganz präferenzutilitaristisch. Aber diese Präferenzordnungen sind auch heikel. Ne? Die Wirtschaftswissenschaftler, die fordern dann immer, dass die auch logisch strukturiert sind, ne? Diese Präferenzordnungen. Die empirisch arbeitenden Ökonomen stellen dann fest, wir sind da viel schwieriger, ne? Wir haben nicht unbedingt so eine rationale Präferenzordnung, ja, wie die Ökonomen in der Theorie das gerne hätten. Außerdem sind unsere Präferenzen formbar. Ja, John Elster hat darauf hingewiesen, ne? Es gibt das schöne Buch von ihm, saure Traubenpolitik kennen Sie alle, ne? Da wechselt der Fuchs seine Präferenzen, ne? Wenn der merkt, er kommt gar nicht an die Trauben dran, dann ändert er seine Präferenzen und sagt, ich mag die sowieso nicht, ja? Das ist ein Zeichen für die Formbarkeit unserer Präferenzen. Und, naja, der Fuchs ist selber schuld, wenn er seine Präferenzen da ändert, aber unsere Präferenzen werden ja auch von anderen geformt. Wir nennen das manchmal die Gesellschaft, ne? In unserer Erziehung. Ne? Überlegen Sie sich, was für eine Perspektive Frauen in Südtirol noch so vor 100 Jahren hatten. Welche alternativen Handlungsverläufe für ihr Leben mögen, die so vor Augen gehabt haben. Ne? Oder auch ne? Die Männer, die auf einem Bauernhof irgendwo einem Tal groß wurden. Die Zukunft war der Hof. Und all die anderen Optionen, na ja, das ist nichts für mich. Ne? So einer wie ich. Nee, ne? Das ist für andere. Ja, und dieses Internalisieren gesellschaftlicher Normen ist natürlich auch ein Entwicklungshemmnis. Ja, es gibt Gesellschaften, die sind da noch sehr viel rigider als das, ne, Südtirol vor 100 Jahren. Ja, denken Sie an Indien, Unterdrückung der Frauen dort, das Kastenwesen, ja, all diese Zugehörigkeiten, die vermeintlich gewisse Zukünfte Ihnen nahelegen und andere nicht. Man hat in Indien festgestellt, ja, wenn der Ehepartner stirbt, wer klagt mehr, die Witwen oder die Witwer? Die Witwer. Also ein bisschen wie die Männergrippe. Ja, die Witwer klagen mehr. Die Frauen, hat man festgestellt, dann medizinisch, eigentlich leiden die viel mehr. Ja, die zeigen viel heftigere körperliche Symptome. Aber, naja, was haben Frauen gelernt? Sie haben sowieso kein Recht mehr weiterzuleben, wenn der Mann stirbt. Stichwort Witwenverbrennung. Ja, dann klagt man doch nicht. Man fügt sich in sein Schicksal und ist möglichst leise, ne? Damit niemand darauf aufmerksam wird, dass man noch da ist. Ja, also die Formbarkeit unserer Präferenzen lässt den Präferenzutilitarismus als Messinstrument für Entwicklungspolitik scheitern. Und auch eben, ja, das Nichtsehen von möglichen Alternativen, die vielleicht sehr viel besser wären. Und ein letztes Problem des Utilitarismus, ja, schauen wir uns mal so ein bisschen an, ne? Schauen wir in uns hinein, wann empfinden wir denn Lust oder Unlust? Ja, normalerweise als Reaktion auf etwas, was wir tun. Ja, und dann ist das auch sehr verdient, ne? Wenn jemand etwas Gelungenes vollbringt, dann kann der stolz darauf sein, kann sich freuen an seinem Werk. Ja, aber jetzt sagt der Utilitarismus, das Einzige, was zählt, ist die Freude. Ja, und wir könnten Menschen einfach in einen Simulator setzen. Robert Nozick hat dieses Gedankenexperiment dann Erlebnismaschine genannt. Wir setzen ihn oder sie in eine Erlebnismaschine und dann kommt es den Betroffenen so vor, als würden sie all diese wunderbaren Sachen vollbringen und sie sind voller Freude, voller Stolz. Wäre das ein Leben in einer solchen Erlebnismaschine, die sie sich wünschen würden? Ja, die sie sich für ihre Kinder oder Enkel wünschen? Ja, würden Sie denen zu Weihnachten eine Erlebnismaschine unter den Weihnachtsbaum legen? Ja? Wir wissen, das Gedankenexperiment von der Erlebnismaschine, na, ist verfilmt worden. Wir nennen das die Matrix-Filme. Ja, super Computerprogramm, denen geht's doch allen gut. Ja, diesen menschlichen Wärmespendern, Biobatterien, die klagen doch nicht, ne? Die haben super Erlebnisse. Aber irgendwas bringt dann einige Menschen doch dazu, dagegen zu revolutionieren. Ne? Warum? Wenn doch, ne, die Lustgefühle alles sind, was zählt. Ja, es scheint eben nicht alles zu sein, was erzählt. Ne? Freiheit kann eben um ihrer selbst Willen geschätzt werden und nicht nur als bloßes Mittel. Ja, im Utilitarismus bloßes Mittel, kein Selbstzweck. Aber ja, Freiheit ist wichtig, ne, für unser Selbstbild, für unsere Selbstachtung, für Emanzipation. Ja, deswegen Utilitarismus funktioniert auch nicht, sagt Nussbaum. Ja, den nächsten Gegner, den sie sich vornimmt, die nächste Option, die ressourcenbasierten Ansätze. Ja? Die ressourcenbasierten Ansätze, so ein bisschen ist das inspiriert von John Rawls Theorie der Gerechtigkeit. Ja, wir müssen halt die Güter, die zur Verfügung stehen, in einer Gesellschaft verteilen. Ja, und wenn die hinreichend gleich verteilt sind, ja, bei Rawls ist das komplizierter, deswegen erfindet Nussbaum diesen allgemeinen Begriff ressourcenbasierte Ansätze. Ja, wenn sie hinreichend verteilt sind, dann scheint doch ein guter Zustand erreicht zu sein. Ja, aber hier haben wir wieder das Problem, Einkommen und Vermögen sind keine guten Indikatoren für das Tätigkeitsniveau, von Menschen. Sie können ja reich sein und trotzdem, ne, im Koma liegen, wieder kein Leben, das man sich wünschen würde, ne, weder für sich selbst noch für die Seinen. Ja, zweitens ist das eine empirisch gut bestätigte Tatsache, dass Begabungen, aber auch Bedürfnisse ungleich sind. Ne? Und wenn alle das Gleiche kriegen, dann ist das vielleicht auch nicht gerecht, gemessen an dem, was die Einzelnen brauchen. Ja, Kinder brauchen eine andere Ernährung als Erwachsene. Schwangere müssen mehr essen als Nicht-Schwangere. Ja, und wenn alle gleich wenig oder gleich viel bekommen, dann ist das vielleicht auch nicht gut. Ja, Geld, na, nächster Punkt, ist nur ein Mittel. Ja, und wenn wir sagen, die Mittel messen, aber nicht die Ziele, die damit erreicht werden, dann könnte es sein, dass wir die Ziele verfehlen. Und auch der ressourcenorientierte Ansatz ist, wie Nussbaum das so schön sagt, ein Bündnisgenosse des Status quo. Ja, also oft brauchen wir, ne, wenn wir Ungleichheit, Ungerechtigkeit überwinden wollen, nicht die gleichen Ressourcen wie für andere, sondern mehr Ressourcen, weil es, ne, denken Sie an Frauenbildung, ja, wenn Sie in einer Situation sind, wo Frauenbildung nicht so viel zählt in der Gesellschaft, und Sie wollen in diesem Fall, ne, Gleichstellung erreichen, dann müssen Sie in Frauenbildung mehr investieren als in die Bildung von Männern. Die gilt sowieso schon viel. Ja? Also für den Ausgleich von Ungleichheit braucht es vielleicht mehr Ressourcenallokation an bestimmten Gruppen als an anderen Gruppen. Nächster Punkt. Demütigung. Stigmatisierung, Diskriminierung, das kann Arme wie Reiche treffen. Ja, sie können gut verdienen, sie können ein großes Vermögen haben, ja, aber trotzdem Opfer von Diskriminierung sein, von gesellschaftlicher Ausgrenzung. Ja, Martha Nussbaum nennt zwei Beispielsfälle. Die Juden in Europa im 18., 19. Jahrhundert, einige von denen waren sehr reich, aber trotzdem ausgegrenzt. Ja, und homosexuelle Menschen in Amerika des 20. Jahrhunderts, ja, vor der Erfindung der Pride-Parade, die hatten vielleicht einen guten Beruf, ein gutes Einkommen, waren trotzdem gesellschaftlich ausgegrenzt, vielleicht sogar strafrechtlich verfolgt. Und letztes Problem des ressourcenbasierten Ansatzes. Wichtige Freiheitsrechte können fehlen in einer Diktatur, auch wenn sie viel verdienen. Ne? Auch wenn die mehr oder weniger vorhandenen Ressourcen gleich verteilt sind, könnte es sein, dass das Recht auf freie Religionsausübung fehlt, auf die Freiheit der Rede, die Versammlungsfreiheit. Ja, und dann wären Menschen in ihren Tätigkeiten sehr stark eingeschränkt. Ja, um diese Ansätze zu überwinden und die Probleme dieser Ansätze zu lösen, haben Sen und Nussbaum den Human Development Ansatz, den Human Development Index entwickelt. Ja, ein Versuch, ja, wiederum durch eine Zahl und ein Ranking, die das Tätigkeitsniveau zu messen. Ja, wo natürlich klar ist, da ist in einer solchen Quantifizierung sehr viel Willkür drin. Aber ja, Nussbaum sieht den Wert einer solchen Quantifizierung auch darin, ein politischer Hebel zu sein. Ja, wenn man dann ein Human Development Ranking hat, welcher Staat ist da schon ganz gerne ganz unten im Ranking, ne? Oben, da fühlt man sich gut, kann sagen, wir haben alles richtig gemacht. Ja, aber unten, dann muss man da vielleicht nachlegen. Ja, also in diesem Sinne, ja, als Mittel auch der Förderung der Durchsetzbarkeit entsprechender Forderungen sieht sie den Wert eines solchen Index. Und natürlich auch all die Dinge, die dann in einen solchen Index einfließen, werden ja, in diesem Index wertgeschätzt. Lebenserwartung, Gesundheit, Bildung, ja, all das, was durch das Bruttoinlandprodukt oder Ressourcenverteilung oder Utilitarismus ja gar nicht in den Blick kommt, höchstens ganz, ganz indirekt, ja, aber nicht sehr zielgesichert, ja, das wird plötzlich hervorgehoben. Und dann kann ein Staat sich anschauen, wie er da abschneidet in einem solchen Ranking und es anders machen. Ja, wir wissen, Rankings kann man eben auch leicht manipulieren, indem wenn man weiß, was gemessen wird, kann man ganz zielgerichtet dann diverse Parameter ändern. Deswegen, ne, sagt Nussbaum, ist gut, dass der Human Development Index nicht das einzige Ranking ist. Ja, Japan hat sehr gut abgeschnitten im Human Development Index, ja, menschlichen Entwicklung. Und dann haben sie den geschlechtsspezifischen Index erfunden, ja, oder ne, entwickelt. Und siehe da, Japan musste plötzlich sehen, dass es ganz weit unten im Ranking ist. Ja, also wenn man dann mehrere Rankings nebeneinander hat, kann man die Nachteile, die blinden Flecken des einen Index, des einen Rankings ausgleichen, indem man andere Rankings daneben setzt, so wie wir im Auto ja auch die verschiedenen Spiegel haben, ja, um verschiedene Perspektiven auf das Verkehrsgeschehen zu haben. Dieser Fähigkeitsansatz, sagt Nussbaum, ist sehr nahe, nicht, dem Menschenrechtsansatz. Auch Menschenrechte bieten ja eine Liste, ja, nicht unbedingt direkt von Fähigkeiten, aber von Ansprüchen, ja, wo man auch meint, ja, das gehört unbedingt dazu, zu einem menschenwürdigen Leben, das muss erfüllt sein als Mindestbedingung, aber dann kann man eben noch fragen, ja, das ist die Mindestbedingung, aber was kommt denn noch eventuell dazu, um aus den Mindestbedingungen heraus eine Umgebung zu schaffen, in dem wir dann tatsächlich in die Lage versetzt werden, ein gutes Leben zu führen. Und es sind viele Dinge, die man dann auflistet, die uns ja, hier in Europa oft so selbstverständlich sind, nicht, dass wir sie gar nicht mehr sehen. Ja, die Selbstverständlichkeit von fließendem, sauberen Wasser. Ja, denken Sie an die vielen Stunden, die Frauen in anderen Ländern unterwegs sein müssen oder Kinder. Ja, Männer machen es meistens nicht, um Wasser zu holen aus einer weit entfernten Wasserstelle. Ja, und den Kindern fehlt die Zeit für die Bildung und den Frauen würde wahrscheinlich auch was Besseres einfallen, wenn Sie einfach nur den Wasserhahn aufdrehen müssten. Das war, wie gesagt, ein sehr langer Punkt. Zwei Punkte habe ich noch, die ich sehr viel kürzer abhandeln werde, die aber auch sehr spannend sind. Ja? Punkt 4, Literatur. Ja, Literatur als Mittel der Moralerziehung. Ich hatte schon gesagt, Nussbaum hat auch Theaterwissenschaften studiert, ja, hat in den vielen Tätigkeitsfeldern, denen sie akademisch verantwortlich ist, auch den Arbeitsbereich vergleichende Literaturwissenschaft. Ja, das ist nicht von ungefähr. Ja, in ihren Büchern über Ethik finden wir immer wieder Rückgriffe nicht nur auf die Antike, sondern auch auf moderne Romanautoren. Ja? Henry James, Charles Dickens, immer wieder kommen Zitate aus deren Romanen. Ja, und das ist nicht nur, weil ihr das so gut gefällt, sondern weil sie denkt, Romane sind ein gutes Mittel, um unsere moralische Urteilsfähigkeit zu schärfen. Ich halte nochmal Fragility of Goodness vor, hoch. Ne? Da greift sie zurück auf die antiken Tragiker. Sophokles, Aischokles, ne? Aischylos. Auch Literatur, ne? Das sind ja keine Philosophen im engeren Sinne. Ja, das sind Literaten, aber Literaten, die uns doch etwas sagen, ja, wie moderne Literaten auch, über die Konfliktsituation des Lebens, in denen Menschen stehen können und wie sie sich so entscheiden. Und ein Mittel in der antiken Tragödie, das da noch einmal hilft, über diese Konflikte nachzudenken, ist der Chor. Ja, der Chor spielt ja keine Rolle in der Handlung. Ja, der sagt nur aus vereintem Munde, was man darüber so denkt und klagt und stöhnt und vielleicht belehrt er auch ein bisschen über die allgemeine Natur des Menschen. Und in einem Roman haben wir ja einerseits die Möglichkeit, in die Köpfe von verschiedenen Akteuren hineinzuversetzen, ja, weil ja uns einfach von den verschiedenen Gedanken dieser Akteure berichtet wird. Und wer berichtet, das nennen wir dann den Erzähler. Ja, der Erzähler gibt dann vielleicht auch noch seinen Senf mit dazu. Wir haben also auf ein und dieselbe Konfliktsituation gleich ganz viele Perspektiven. Ja, ganz viele Perspektiven, die wir als Leserin, als Leser dann wahrnehmen können und die uns Anlass geben, selber darüber nachzudenken. Ja, und damit

erleben, was sie ihren Rechtsstudenten und Studentinnen so beibringt. Ja? Wie konfrontiert sie in der Vorlesung die Juristinnen und Juristen mit diesen Entscheidungssituationen und ne, wie sollen dann von dort aus sie ihre Urteilsfähigkeit schulen? Ne? Und was muss ein Richter, wenn nicht urteilen? Ein Problem dieses Ansatzes ist natürlich, ne? Ah, Henry James, Charles Dickens. Ja, das sind die Guten, das sind die Good Guys. Ja, von denen können wir das lernen. Das ist relativ plausibel. Aber ne, was ist denn mit den Zweifelhaften? Ja, Karl May? Ernst Bloch hat gesagt, Hegel oder Karl May, ne? Dazwischen ist nichts. Ne? Also das ist ein Zeichen von Wertschätzung. Aber wenn wir uns so das Männerbild von Karl May angucken, ne? Echter Indianer weint nicht, ne? Ist das so mein Erziehungsideal für meine Kinder? Ich weiß es ja nicht. Und dann haben wir da noch, ne, jenseits der zweifelhaften Fälle, die Zweifelsfall schlechten Fälle. Ja, Marquis de Sade. Simone de Beauvoir hatte auch schon sich abzuarbeiten daran und irgendwie schafft sie es dann doch zu verteidigen, dass man de Sade doch lesen soll und irgendwie ist er wichtig für Frankreich. Aber an Marquis de Sade moralisches Urteilsvermögen zu schulen, das hat mir Nussbaum noch nicht geschafft, mir das plausibel zu machen, wie das funktionieren soll. Also vielleicht müssen wir dann doch schauen, ne, welche Autorin und welche Autoren wir da tatsächlich heranziehen. Fünfter und letzter Abschnitt dieses Buch. Nicht für den Profit, not for profit. Naja, im Deutschen lesen wir, warum Demokratie Bildung braucht. Ah, da hat der Übersetzer mal wieder zugeschlagen. Oder war es eine Übersetzerin? Ne? Im Englischen, why democracy needs the humanities. Warum Demokratie die Geisteswissenschaften braucht. Geisteswissenschaften sind natürlich wichtig für die Bildung. Insofern ist die deutsche Titelvariante nicht so weit weg von dem, was Nussbaum sagen will. Ja, Sie kennen vielleicht C.P. Snow, ja, dem englischen ja, Romancier-Ingenieur, ja, der in den 40er Jahren eine Lanze für die zwei Kulturen brechen wollte, ne? Die mathematisch-naturwissenschaftliche und die geisteswissenschaftliche, schöngeistige, ja, ganz richtig, wie ich denke, meinte, ja, zur vollen Ausbildung, Bildung, ne, gehören beides und in dessen Fußstapfen tritt Martha Nussbaum. Ja, auch sie denkt, ja, Ausbildung schön und gut. Ja, aber Ausbildung wofür? Ein Ingenieur, der Maschinen bauen soll. Maschinen wofür? Ja, zum Leben retten oder zum Töten? Wo bleiben die Werte? Ja, und die Werte, die brauchen wir. Ne? Wir müssen wissen um Rechte von Menschen, um Werte. Wofür lohnt es sich überhaupt, Maschinen zu bauen? Ja, jenseits von Gewinnmaximierung. Ja, Gewinn, das wäre wieder BIP pro Kopf. Utilitarismus, da haben wir gesehen, das hat seine blinden Flecken. Aber hallo, ne? Das fokussiert nur auf den Bereich der Wirtschaft, aber lässt viele Aspekte des menschlichen Lebens außen vor.

0: Wir brauchen nicht nur instrumentelles Wissen, sagt Nussbaum, wir brauchen auch Empathiefähigkeit. Wir müssen uns in andere hineinversetzen können. Ja, wir müssen uns emotional schulen. Da sind wir wieder bei der Anknüpfung an der Antike. Unsere Emotionen sind wichtig für uns. Wir sind eben keine emotionslosen Maschinen. Ja. Wenige von uns vielleicht, ne? Benson vielleicht, wir können ihn nicht mehr fragen, aber ja, zum Bildungsideal von Nussbaum gehört auch das ganz entscheidend dazu, ja, dass wir eben emotional uns bilden. Und drittens, das nennt sie sokratische Pädagogik, wieder, ne, schon im Namen, der Rückgriff auf die Antike. Ja, was hat Sokrates getan? Er ist auf den Marktplatz gegangen und hat diejenigen, die behaupteten, etwas zu wissen, ausgefragt und geprüft, wie viel ist da wirklich dran an den Wissensansprüchen. Ja, können die wirklich halten, was sie versprechen? Und das brauchen wir natürlich auch, wenn Politiker uns etwas versprechen. Ja, es muss nicht nur eine schöne Ankündigung sein, sondern wir sollten prüfen, haben die denn auch gute Argumente für ihre Behauptung, ja, oder für die Nützlichkeit dessen, was sie vorschlagen. Und Argumente zu prüfen, ist nun etwas, das kann man von den Geisteswissenschaften lernen. Insbesondere gibt es ja diese Disziplin, die heißt Philosophie, nicht? Und die muss man dafür studieren. Ja? Also was trägt das Argument denn wirklich logisch aus? Was sind die Voraussetzungen? Ja? Ist das wirklich eine verteidigbare Position? Natürlich kann man auch in den Geisteswissenschaften, ne, im Bereich der geisteswissenschaftlichen Bildung Fehler machen. Ja, nicht irgendeine Bildung, wer würde sie zufriedenstellen, sondern ja eine Bildung, die auch über den Tellerrand hinausblickt und ein zu kurz kommen unseres europäischen Geschichtsunterrichtes ist es in der Regel, dass es ein europäischer Geschichtsunterricht ist, ne? Und das Geschichte in Europa vielleicht noch den Vereinigten Staaten stattfindet. Und wenn ich so zusammenzähle, ne, was in meinen Geschichtsbüchern über die anderen Kontinente stand, das waren nicht sehr viele Seiten. Ja, und als amerikanische Philosophin schaut sie natürlich auch den Binnenzustand ihrer Gesellschaft an, nicht, was man in Amerika in den normalen Highschools gelernt hat, über die Geschichte der Schwarzen in Amerika, über deren Kultur. Das war zu ihrer Schulzeit nicht so viel. Wir wissen, dass heute in Amerika eine große Diskussion und mehr als eine Diskussion, große Bewegung vorhanden ist zur Öffnung des Kanons. Man ist bemüht, jetzt in den Texten, die gelesen werden, in den Lehrbüchern, auch andere Gruppen, ja, zu berücksichtigen, die zuvor nicht so vorkamen. Mhm. Texte von Frauen, hört, ja, die haben auch geschrieben, auch gedacht. Ja, Texte von, Menschen, die mit nicht weißer Hautfarbe, ja, all diese Gruppen, die bisher vernachlässigt wurden. Und das hilft natürlich wieder, ja, dieser Blick über den Tellerrand, über die eigene Gruppe hinaus, Empathiefähigkeit aufzubauen. Ja, wie geht es eigentlich unseren Mitmenschen in anderen Gruppen, in anderen Erdteilen? Und der letzte Punkt, das letzte Argument für die Bildung, für Arts and Humanities, die Förderung der Fantasie. Was ist denn überhaupt vorstellbar, ne, an Zukunft, an Entwicklung, an Handlungsoptionen? Wenn wir immer in den gleichen Fahrwassern bleiben, dann entwickeln wir uns nicht weiter. Ja? Also, Sie kennen diese Argumente, das haben wir schon immer so gemacht, da könnte ja jeder kommen. Das ist nicht veränderungsfördernd. Und deswegen, wenn wir unsere Handlungsoptionen vermehren wollen, müssen wir unsere Fantasie schulen. Und auch da sieht sie ein großes Potenzial für die Künste und die Geisteswissenschaften. Auch bei Ihrem Plädoyer für die Nützlichkeit der Geisteswissenschaften hat sie immer wieder Listen eingestreut, Listen von Fähigkeiten. Das kommt uns irgendwie bekannt vor. Und da sieht man, der Kreis schließt sich. Es ist wirklich ein kohärentes Denken ihrer verschiedenen Ansätze. Rückgriff auf die Antike. Rückgriff auf die Literatur als Mittel. Ja? Rückgriff auf die Erlebnisberichte, die Erfahrungsberichte von Menschen. Der Fähigkeitsansatz. All das hängt eng zusammen und befruchtet sich gegenseitig. Und mit diesem Wort schließe ich einmal und frage Sie, ob Sie noch Fragen haben. Vielen Dank.
1: Sie hörten den zweiten Teil des Vortrags Martha C. Nussbaum mit Aristoteles das Gute suchen von Philosophieprofessor Ludger Janssen. Aufgezeichnet wurde der Vortrag am 28. Mai in der Philosophisch-Theologischen Hochschule Brixen. 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Mein Name ist Felix Schiffelhuber und ich bedanke mich für Ihr Interesse und wünsche Ihnen noch einen angenehmen Sonntag. Machen Sie es gut, bis zum nächsten Mal.

0: 10 vor 12.
1: Italien will Autofahren für ältere Senioren einschränken. Sehr starken Verkehr gibt es heute im ganzen Land. Und dazu ist es sonnig mit ein paar Wolken. Ich bin Marlies Winkler. Schönen Sonntag.
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1: Italien will strengere Regeln für Autofahrer über 85 Jahren einführen. Und zwar sollen sie nicht mehr auf Autobahnen fahren dürfen, für sie soll es eine Promillegrenze von 0,0 geben und die Senioren über 85 sollen nur noch in einem Radius von 100 Kilometern von ihrem Wohnort herumfahren dürfen. Diese Vorschläge kommen vom Verkehrsministerium in Rom. Jetzt sind die Verkehrsverbände am Zug. Sie haben 3 Wochen Zeit, um ihre Meinung dazu abzugeben. Bis es also tatsächlich zu einem Dekret kommt und diese Regeln möglicherweise in Kraft treten, könnte es noch etwas dauern. Geduld brauchen heute jedenfalls alle Autofahrer, egal wie alt sie sind. Auf unseren Straßen ist wieder viel los. Heute wird einer der verkehrsreichsten Tage des Jahres. Zahlreiche Touristen reisen an oder ab. Dazu kommen noch alle, die einen Tagesausflug machen. Auf der Brenner Autobahn ist heute mit sehr starkem Verkehr zu rechnen, und zwar in beiden Fahrtrichtungen. Kritisch ist es heute auch wieder auf den klassischen Achsen, den Staatsstraßen im Bustertal und im Finchgau. Sie sind überlastet. Während es bei uns mittlerweile etwas abgekühlt hat, ächzen einige europäische Länder weiter unter der Hitze. In Griechenland stehen wieder einige Tage mit bis zu 40 Grad an. Die Behörden warnen auch die vielen Touristen, die gerade dort sind. Daki Zafos berichtet für uns aus Athen.
2: In Athen wurden klimatisierte Hallen geöffnet für Einwohner, die keine Klimaanlage zu Hause haben. Für herrenlose Tiere gibt es mehr als 130 Trinkstellen. Die Behörden raten besonders Touristen, die direkte Sonne zu meiden und ausreichend Wasser zu trinken, auf keinen Fall fettige Nahrung und Alkohol zu sich nehmen, sagen die Ärzte. Die Hitzewelle soll mindestens 10 Tage dauern.
1: In Venedig gibt es mittlerweile ja einige selbsternannte Taschendiebjäger. Wahrscheinlich haben Sie die Videos in den sozialen Medien gesehen, wo diese versuchen, Touristen zu warnen, etwa indem sie Pickpocket, also Taschendieb, rufen. Ein YouTuber fällt zuletzt allerdings mit fragwürdigen Aktionen auf. Er verfolgt die mutmaßlichen Taschendiebe, markiert sie mit roter Farbe oder besprüht sie mit Wasser. Das hat schon zu mehreren Auseinandersetzungen geführt. Deswegen gibt es für den YouTuber jetzt Kritik vom Bürgermeister von Venedig. Derartige Aktionen würden dem Image von Venedig schaden. Selbstjustiz sei nicht der richtige Weg. Ja, der richtige Weg führt uns heute jedenfalls nach draußen. Mit der Sonne wird's fein. Unser Wetterausblick gleich.
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1: Mit der Sonne wird's nach dem frischen Start in den Tag langsam wärmer. 24 Grad messen wir in Brixen, 18 in Wolkenstein, 21 in Olang und 23 in Naturns. Es bleibt heute bei dieser Mischung aus Sonne und Wolken. Am Nachmittag entstehen neue Quellwolken, die bleiben aber meist harmlos. Dazu gibt's Höchstwerte von 24 bis 30 Grad. Auch morgen bleibt es recht freundlich mit viel Sonne. Am Nachmittag sind dann einzelne Gewitter dabei.
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0: 10 vor 1.
1: Meran will weniger Reisebusse im Zentrum. Und Italien will Autofahren für ältere Senioren einschränken. Heute gibt es einen Mix aus Sonne und Wolken. Ich bin Marlies Winkler. Schönen Sonntag.
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1: Ja, was passiert, wenn unsere Straßen überlastet sind? Das sehen wir in diesen Tagen. In Meran geht es derzeit unter anderem darum, die Situation mit den Reisebussen zu lösen. Ab Dezember sollen erste Buslinien angepasst werden, damit Busse nicht mehr ins Zentrum fahren. Derzeit halten ja viele Reisebusse beim Dermenplatz. Die Stadt Meran und Vertreter der Fachgruppe Transport im LVH diskutieren gerade über Alternativen. Im Raum stehen etwa der Bereich beim Pferdereinplatz und der Fußballplatz in Sinich. Langfristig sollen Reisebusse dann nur noch beim neuen Meraner Mobilitätsknoten anhalten. Beim heutigen Busparkplatz. Italien will strengere Regeln für Autofahrer über 85 Jahren einführen. Und zwar sollen sie nicht mehr auf Autobahnen fahren dürfen. Für sie soll eine Promillegrenze von 0,0 gelten. Und die Senioren über 85 sollen nur noch in einem Radius von 100 Kilometer zum eigenen Wohnort herumfahren dürfen. Diese Vorschläge kommen vom Verkehrsministerium in Rom. Jetzt sind die Verkehrsverbände am Zug. Sie haben 3 Wochen Zeit, um ihre Meinung dazu abzugeben. Bis es also tatsächlich zu einem Dekret kommt und diese Regeln möglicherweise in Kraft treten, könnte es noch etwas dauern. Wir schauen nach Venedig. Da gibt es ja mittlerweile einige selbsternannte Taschendiebjäger. Wahrscheinlich haben Sie auch die Videos in den sozialen Medien gesehen, wo diese versuchen, Touristen zu warnen, etwa indem sie Pitbocket, also Taschendieb, rufen. Ein YouTuber fällt zuletzt allerdings mit etwas fragwürdigen Aktionen auf. Er verfolgt die mutmaßlichen Taschendiebe, markiert sie mit roter Farbe oder besprüht sie mit Wasser. Das hat schon zu mehreren Auseinandersetzungen geführt. Deswegen gibt es für den YouTuber jetzt Kritik vom Bürgermeister von Venedig. Derartige Aktionen würden dem Image von Venedig schaden. Selbstjustiz sei nicht der richtige Weg, so der Bürgermeister. In Griechenland steht die nächste Hitzewelle an. Erwartet werden wieder einige Tage mit bis zu 40 Grad. In Athen sind klimatisierte Hallen eingerichtet worden für Bewohner, die keine Klimaanlage zu Hause haben. Die Behörden warnen vor allem auch die Touristen. Sie sagen, Touristen sollen nicht direkt in die Sonne gehen, genug Wasser und keinen Alkohol trinken. Zudem ist es extrem trocken, deshalb herrscht in vielen Teilen Griechenlands erhöhte Waldbrandgefahr. Ja, bei uns ist es um ein paar Grad kühler, die Temperaturen und unser Wetterausblick gleich.
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1: Ja, über den Bergen halten sich noch ein paar hartnäckige Wolken. Im Rest des Landes gibt es jetzt vielerorts strahlenden Sonnenschein. Dazu wärmt es auf. Wir messen 26 Grad in Burgstall, 25 in Kollmann, in Doblach 19 und in Sulden 16 Grad. Es bleibt heute bei dieser Mischung Sonne und ein paar Wolken. Am Nachmittag entstehen noch ein paar Quellwolken zusätzlich. Die Schauerneigung bleibt aber gering. Die Temperaturen erreichen heute maximal 24 bis 30 Grad. Morgen wird das Wetter dann ähnlich. Wir bekommen wieder diesen Mix aus Sonne und Wolken. Morgen Nachmittag sind dann einzelne Gewitter möglich. Die Temperaturen dazu erreichen dann höchstens 25 bis 30 Grad.
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5: Aus der Landesverkehrsmeldezentrale begrüßt Sie Renate Stauder. Auf der Brenner Autobahn kommt es in Fachrichtung Süden zwischen Klausen und Affi abschnittsweise zu Stau wegen Überlastung und in Fachrichtung Norden zwischen Verona Nord und Neumarkt zu Kolonnenverkehr und Stau wegen Überlastung. Auch auf der Pustertaler Staatsstraße in Fachrichtung Inchen zwischen Bruneck und Bercher kommt es zu Kolonnenverkehr und Stau wegen Überlastung. Gute Fahrt!
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0: 10 vor 2.
1: Kalterer See, Suchaktion nach Person im Wasser. Filpian Transporter samt Bagger umgekippt. Und es bleibt sonnig mit ein paar Wolken. Ich bin Marlies Winkler, schönen Nachmittag.
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1: Wir schauen zuerst zum Kalterer See. Dort läuft gerade eine große Suchaktion. Person im Wasser lauten die Einsatzstichworte. Mehrere Feuerwehren der Umgebung sind ausgerückt, ebenso die Taucher der Berufsfeuerwehr. Einige Feuerwehrleute suchen den See mit einem Boot ab. Auch aus der Luft wird gesucht. Der Hubschrauber Pelikan 1 kreist über dem See. Der Alarm ist um 12.40 Uhr eingegangen. Wenig Schlaf bekommen haben heute Nacht die Feuerwehrleute von Filpian und Derlan. Auf der Meraner Straße in der Nähe der Seilbahnstation von Filpian ist in einer Kurve ein Transporter umgekippt. Dabei ist auch der Bagger, den er geladen hatte, auf die Straße geschleudert worden. Der Fahrer konnte sich selbst aus dem Fahrzeug befreien. Er hat sich leicht verletzt und ist in das Krankenhaus von Bozen gebracht worden. Der Alarm ist um kurz nach 1 Uhr eingegangen. Die Aufräumarbeiten haben mehrere Stunden gedauert. Einige Orte in Südtirol ersticken im Verkehr, manchmal geht fast gar nichts mehr weiter. In Meran geht es derzeit unter anderem darum, die Situation mit den Reisebussen zu lösen. Ab Dezember sollen erste Buslinien angepasst werden, damit Busse nicht mehr ins Zentrum fahren. Derzeit halten ja viele Reisebusse beim Thermenplatz. Die Stadt Meran und Vertreter der Fachgruppe Transport im LVH diskutieren gerade über Alternativen. Im Raum stehen etwa der Bereich beim Pferderennplatz und der Fußballplatz in Sinich. Langfristig sollen Reisebusse dann nur noch beim neuen Meraner Mobilitätsknoten anhalten, beim heutigen Busparkplatz. In Deutschland drohen Bahngewerkschaften damit, den Zugverkehr ab Jänner komplett lahmzulegen. Sie fordern, dass die Politik noch dieses Jahr härtere Strafen einführt für Angriffe auf Zugbegleiter. Sollte das nicht passieren, will das Personal ab Jänner streiken. David Riemer berichtet aus Berlin.
2: Anfang Februar war ein Schaffner in einem Regionalexpress von einem Fahrgast bei einer Ticketkontrolle angegriffen und tödlich verletzt worden. Seitdem fordert die EVG mehr Sicherheit für Zugbegleiter und erhöht jetzt den Druck. Deutliche Worte dazu vom Vorsitzenden des Gesamtbetriebsrats bei DB Regio Damde in der Bild. Es reicht, statistisch gesehen werden jeden Tag 8 Kollegen im Dienst angegriffen. Keiner weiß vor seiner Schicht, ob er wieder gesund nach Hause kommt.
1: Viele Südtirolerinnen und Südtiroler gehen noch gerne in die Bibliothek. Die Besuche und Entlehnungen haben sogar zugenommen. Das zeigt eine Erhebung des Landesstatistikamtes Astat. Insgesamt wurden letztes Jahr mehr als 2,3 Millionen Besuche gezählt. Fast jeder fünfte Südtiroler war mindestens einmal in einer Bibliothek, um sich etwas auszuleihen. In Südtirol gibt es 10 Talschaftsbibliotheken, 49 hauptamtliche und 61 ehrenamtlich geführte. Über 2000 Ehrenamtliche helfen mit. Ja, Sonne und ein paar Quellwolken begleiten uns durch diesen Nachmittag. Wie das Wetter morgen wird, hören Sie gleich.
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1: Es lässt sich heute gut aushalten draußen in der Sonne. 23 Grad hat es gerade in Sterzing, 25 in St. Martin im Passaia, 26 in Auer und in St. in Taufers 24 Grad. Jetzt am Nachmittag bilden sich noch ein paar Quellwolken, die Schauerneigung bleibt aber gering bei Höchstwerten von 24 bis 30 Grad. Morgen gibt es in der Früh wieder Hochnebel, der am Vormittag auflockert. In der Folge dann wieder Sonne mit ein paar Quellwolken. Im Laufe des Nachmittags und am Abend bilden sich dann stellenweise Gewitter. Die Temperaturen bleiben auch morgen konstant mit Höchstwerten von 25 bis 30 Grad.
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0: 10 vor 3.
1: Filpian-Transporter samt Bagger umgekippt. Großeinsatz am Kalterer See, Person im Wasser. Und Sonne und Wolken wechseln sich ab. Ich bin Marlies Winkler, schönen Sonntagnachmittag.
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1: Heute Nacht hat es für die Feuerwehrleute von Filpian und Derlan einen schwierigen Einsatz gegeben. Auf der Meraner Straße in der Nähe der Seilbahnstation von Filpian ist in einer Kurve ein Transporter umgekippt. Dabei ist auch der Bagger, den er geladen hatte, auf die Straße geschleudert worden. Der Fahrer konnte sich selbst aus dem Fahrzeug befreien. Er hat sich leicht verletzt und ist in das Krankenhaus von Bozen gebracht worden. Der Alarm ist um kurz nach 1 Uhr nachts eingegangen. Die Aufräumarbeiten haben mehrere Stunden gedauert. Auch am Kalterer See sind mehrere Feuerwehren zu einer Suchaktion ausgerückt. Um 12.40 Uhr ist der Alarm eingegangen. Eine Person wurde im Wasser vermisst. Im Einsatz standen mehrere Feuerwehren der Umgebung, auch die Taucher der Berufsfeuerwehr. Zeitweise haben die Feuerwehrleute sowohl im See als auch mit einem Hubschrauber von der Luft aus gesucht. Viele Zugbegleiter fühlen sich nicht mehr sicher. Bei uns fahren ja mittlerweile in einigen Zügen Sicherheitsmitarbeiter mit, um Kontrolleure zu schützen. In Deutschland fordern Bahngewerkschaften von der Politik nun härtere Strafen bei Angriffen auf Zugpersonal. Sie sollen noch heuer kommen. Wenn nicht, dann wollen die Angestellten ab Jänner streiken und somit den Zugverkehr komplett lahmlegen. In Deutschland gibt es im Durchschnitt jeden Tag 8 Angriffe auf Bahnangestellte. Viele Südtirolerinnen und Südtiroler gehen noch gerne in die Bibliothek. Die Besuche und Entlehnungen haben sogar zugenommen. Das zeigt eine Erhebung des Landesstatistikamtes Astat. Insgesamt wurden letztes Jahr mehr als 2,3 Millionen Besuche gezählt. Fast jeder fünfte Südtiroler war mindestens einmal in einer der Bibliotheken, um sich etwas auszuleihen. In Südtirol gibt es 10 Hauptbibliotheken, 49 Hauptamtliche und 61 Ehrenamtliche. Über 2000 Freiwillige helfen mit. Ja, und durch den Nachmittag geht es mit viel Sonne und ein paar Quellwolken. Wie es mit den Temperaturen weitergeht, hören Sie gleich bei uns.
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1: Sonne und Wolken wechseln sich ab. Dazu messen wir 25 Grad in Schlanders, 24 in Sterzing, in Deutschnofen 18 und 21 Grad in Füllnitz. Morgen gibt es in der Früh wieder Hochnebel, die verziehen sich dann aber im Laufe des Vormittags. Dann gibt es wieder viel Sonnenschein und dazu ein paar Quellwolken im Laufe des Nachmittags und am Abend können morgen dann ein paar Gewitter niedergehen. Die Temperaturen bleiben konstant, es gibt auch morgen wieder Höchstwerte zwischen 25 und 30 Grad.
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6: Aus der Landesverkehrsmeldezentrale begrüßt Sie Renate Stauder. Auf der Brenner Autobahn kommt es in Fachrichtung Süden zwischen Klausen und Affi abschnittsweise zu Stau wegen Überlastung und in Fachrichtung Norden zwischen Verona Nord und Neumarkt zu Kolonnenverkehr und Stau wegen Überlastung. Auch auf der Pustertaler Staatsstraße in Fachrichtung Inchen zwischen Bruneck und Bercher kommt es zu Kolonnenverkehr und Stau wegen Überlastung. Gute Fahrt!
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0: 10 vor 4.
1: Suchaktion beendet, Person im Kalterer See wohlauf gefunden. Rückführungen, Italien und Deutschland streiten sich weiter. Und es ist sonnig mit ein paar Wolken. Ich bin Mandy Swinkler, schönen Sonntagnachmittag.
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1: Entwarnung kommt vom Kalterer See. Mehrere Feuerwehren waren dort ja zu einer Suchaktion ausgerückt. Die vermisste Person ist nun wohlauf im Wasser gefunden worden. Besucher haben am See den Notruf abgesetzt zu Mittag. Sie haben gesehen, wie die Person von einem Stand-Up-Paddle ins Wasser gefallen ist und dann nicht wieder aufgetaucht. Taucher der Berufsfeuerwehr rückten aus und mit einem Hubschrauber wurde aus der Luft gesucht. Italien und Deutschland werden sich nicht einig bei der Rückführung von Flüchtlingen nach Italien. Seit Wochen geht es hin und her. Jetzt sagt Vizeministerpräsident Salvini, Italien werde keinen einzigen Flüchtling aus Deutschland zurücknehmen, solange deutsche Hilfsorganisationen im Mittelmeer unterwegs seien. Deutschland hingegen verweist auf bestehende EU-Regelungen. Christoph Sato berichtet.
2: Italiens rechte Dreierkoalition von Ministerpräsidentin Giorgia Meloni begründet ihre Haltung damit, dass deutsche Hilfsorganisationen seit Jahren auf dem Mittelmeer immer wieder Bootsflüchtlinge an Bord nehmen, um sie dann in italienische Häfen zu verschiffen. Angeblich kamen auf diese Weise allein seit Jahresbeginn 2200 Migranten ins Land. Rom verlangt nun, dass diese Zahl mit der Zahl der möglichen Rückkehrer aus Deutschland verrechnet wird und besteht auf einem Ausgleich aus Berlin.
1: Anfang September wollen sich die beiden Innenminister zu einer Aussprache treffen. Wir schauen in die Ukraine. Dort will Präsident Volodymyr Zelensky während des Krieges keine Neuwahlen. Der ehemalige ukrainische Verteidigungsminister hatte diese gefordert. Zelensky sagt, Wahlen wären gerade ein großes Risiko und würden die Ukraine spalten. Wegen des Kriegsrechts gibt es in der Ukraine seit 2022 keine Wahlen mehr. Zurück nach Südtirol. Hier soll die Straße ins Sarntal sicherer werden. Gerade werden mehrere Steinschlagschutzbarrieren angebracht. 3 von insgesamt 8 sind nun fertig. Sie sollen verhindern, dass bei Steinschlägen Felsbrocken auf die Straße kommen. Ab der 2. Septemberwoche beginnen dann auch die Arbeiten zur Verbreiterung der Straße. Dann wird es zeitweise auch zu Einschränkungen kommen. Deshalb beginnen die Bauarbeiten hierfür erst nach dem beliebten Sana Kirchtag. Ja, Sonne und Wolken, an diese Kombination können wir uns fast schon gewöhnen. Mehr dazu gleich in unserem Wetterausblick.
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1: Ja, in die neue Woche starten wir mit einem ähnlichen Wettermix wie heute. Morgen in der Früh gibt es wieder Hochnebel. Die werden sich im Laufe des Vormittags auflösen. Dann gibt es tagsüber wieder viel Sonne und ein paar Quellwolken. Am Nachmittag und Abend sind dann Gewitter möglich. Dazu gibt es Höchstwerte von 25 bis 30 Grad. Heute gibt es ebenfalls diesen Mix aus Sonne und Wolken. Jetzt am Nachmittag kommen aber ein paar Quellwolken dazu. In Kovara messen wir gerade 20 Grad, 29 in Bozen, 26 in Laas, in Niederdorf 22 und 20 Grad im Flersch.
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0: 10:05.
1: Bozen, Touristen von Ast getroffen und verletzt. Suchaktion im Kalterer See endet glimpflich. Und Sonne und Wolken erwarten uns auch morgen wieder. Ich bin Marlies Winkler, schönen Sonntagnachmittag.
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1: In Bozen sind mehrere Passanten von einem Ast getroffen worden. Das alles ist im Berloffer Park passiert, vor dem Walter Park in Richtung der Laurinstraße. Ein großer Ast ist von einem Baum abgebrochen und aus rund 8 Metern Höhe heruntergekracht. 3 italienische Touristen sind dabei leicht verletzt worden. Die Stadtgärtnerei Bozen wird nun alle Bäume in der Zone kontrollieren, um zu verhindern, dass sowas nochmal passiert. Schutzhütten und Biwaks in den Dolomiten könnten bald geschlossen bleiben. Damit droht der italienische Alpenverein CAI. Und zwar deshalb, weil Besucher immer öfter Schaden in den Hütten anrichten. In den Dolomiten in Belluno ist es zuletzt öfter vorgekommen, dass Seiten aus dem Schutzhüttenbuch herausgerissen worden sind und die Einrichtung der Hütten mutwillig zerstört wurde. Die Schutzhütten und Biwaks der Alpenvereine seien als Notunterkunft gedacht, so der Alpenverein, nicht um sie wie ein Hotel oder für Partys zu nutzen. Der italienische Alpenverein könnte für die Biwaks in Zukunft Eintritt verlangen oder die gesamte Einrichtung entfernen oder die Biwaks schlimmstenfalls eben komplett schließen. Eine Suchaktion im Kalterer See hat heute ein glimpfliches Ende genommen. Kurz nach Mittag ging der Alarm ein. Seebesucher haben vermutet, eine Person könnte ertrunken sein. Sie war von einem Stand-Up-Paddle ins Wasser gesprungen und nicht wieder aufgetaucht. Daraufhin hat es eine große Suchaktion gegeben. Feuerwehrleute suchten unter anderem mit einem Hubschrauber aus der Luft und die Taucher der Berufsfeuerwehr im Wasser. Die vermisste Person wurde schließlich wohl aufgefunden. In der Ukraine will Präsident Volodymyr Zelensky während des Krieges keine Neuwahlen. Der ehemalige ukrainische Verteidigungsminister hatte diese gefordert. Zelensky sagt, Wahlen wären gerade ein großes Risiko und würden die Ukraine spalten. Wegen des Kriegsrechts gibt es in der Ukraine seit 2022 keine Wahlen mehr. Die Straße ins Saarntal soll sicherer werden. Gerade werden mehrere Steinschlag-Schutzbarrieren angebracht, 3 von insgesamt 8 sind nun fertig. Sie sollen verhindern, dass bei Steinschlägen Felsbrocken auf die Straße kommen. Ab der 2. Septemberwoche beginnen dann auch die Arbeiten zur Verbreiterung der Straße. Dann wird es zeitweise Verzögerungen und Einschränkungen geben. Deshalb beginnen die Arbeiten hierfür erst nach dem Saarner Kirchtag. Das Wetter bleibt zwar freundlich, aber es wird labiler. Alles weitere zum Wetter in der neuen Woche gleich.
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1: Ja, das bleibt in der kommenden Woche zwar konstant bei den Temperaturen, die Luftmassen sind aber ein bisschen labiler als zuletzt. Morgen etwa starten wir mit Hochnebel in den Tag. Am Vormittag lockert er auf und wir bekommen wieder einen Mix aus Sonne und Wolken. Im Laufe des Nachmittags und am Abend kann es dann hier und da lokal Gewitter geben. Die Temperaturen bleiben bei Höchstwerten von 25 bis 30 Grad. Heute haben wir noch einen Mix aus Sonne und Wolken. Jetzt am Nachmittag sind ein paar Quellwolken mehr dazugekommen. In Wolkenstein messen wir gerade 20 Grad, 30 Grad sind es in Bozen, 25 in Schlanders, 22 in Toblach und 20 Grad messen wir in Ridnaun.
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6: Einen schönen Nachmittag aus der Landesverkehrsmeldezentrale wünscht Renate Stauder. Auf der Brenner Autobahn kommt es in Fachrichtung Süden zwischen Bozen Süd und Affi abschnittsweise zu Stau wegen Überlastung und in Fachrichtung Norden zwischen Affi und Neumarkt zu Kolonnenverkehr wegen Überlastung. Von den anderen Hauptstraßen Südtirols wurden uns momentan keine Störungen gemeldet. Gute Fahrt!

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Eine Zeitangabe, es ist 17 Uhr. Aus der Gnadenkapelle des Bozner Doms übertragen wir nun die Andacht.

0: Ich begrüße alle, die hier in der Gnadenkapelle des Bozner Doms und alle Hörer und Hörerinnen, die mit uns über Radio Grüne Welle verbunden sind, und lade sie ein, mit uns dem glorreichen Rosenkranz zu beten. Im Namen des Vaters und des Sohnes und des Heiligen Geistes.
1: Amen.
0: Wir beten gemeinsam. Guter Gott, wir danken dir, dass du uns hier zusammengeführt hast, um miteinander, füreinander zu beten. Wir danken dir für alle, die bei uns sind. Lass uns durch sie deine Nähe, Liebe und Freude erfahren. Du bist mitten unter uns, spürbar und erfahrbar in Menschen, mit Menschen, durch Menschen. Lass uns mit Offenheit und Herzlichkeit einander begegnen. Guter Gott, deine Hände tragen uns alle. Du lässt uns liebevoll beschützt durchs Leben gehen. Du zeigst uns den Weg, den du für uns vorgesehen hast. Lenke unsere Schritte, stärke und ermutige uns auf dem Weg durch unser Leben. Ich glaube an Gott, den Vater, den Allmächtigen, den Schöpfer des Himmels und der Erde, und an Jesus Christus, seinen eingeborenen Sohn, unseren Herrn, empfangen durch den Heiligen Geist, geboren von der Jungfrau Maria, gelitten unter Pontius Pilatus, gekreuzigt, gestorben und begraben, hinabgestiegen in das Reich des Todes, am dritten Tage auferstanden von den Toten, aufgefahren in den Himmel. Er sitzt zur Rechten Gottes, des allmächtigen Vaters. Von dort wird er kommen, zu richten die Lebenden und die Toten. Ich glaube an den Heiligen Geist, die heilige katholische Kirche, Gemeinschaft der Heiligen, Vergebung der Sünden, Auferstehung der Toten und das ewige Leben. Amen. Ehre sei dem Vater und dem Sohn und dem Heiligen Geist.
1: Wie im Anfang, so auch jetzt und alle Zeit, in die Ewigkeit. Amen.
0: Vater unser im Himmel, geheiliget werde dein Name, dein Reich komme, dein Wille geschehe, wie im Himmel, so auf Erden.
1: Unser tägliches Brot gib uns heute und vergib uns unsere Schuld, wie auch wir vergeben unseren Schuldigern. Und führe uns nicht in Versuchung, sondern erlöse uns von dem Bösen.
0: Gegrüßet seist du, Maria, voll der Gnade, der Herr ist mit dir. Du bist gebenedeit unter den Frauen und gebenedeit ist die Frucht deines Leibes, Jesus, der in uns den Glauben vermehre.
1: Heilige Maria, Mutter Gottes, bitte für uns Sünder, jetzt und in der Stunde unseres Todes. Amen.
0: Gegrüßet seist du, Maria, voll der Gnade, der Herr ist mit dir. Du bist gebenedeit unter den Frauen und gebenedeit ist die Frucht deines Leibes, Jesus, der in uns die Hoffnung stärke.
1: Heilige Maria, Mutter Gottes, bitte für uns Sünder, jetzt und in der Stunde unseres Todes. Amen.
0: Gegrüßet seist du, Maria, voll der Gnade, der Herr ist mit dir. Du bist gebenedeit unter den Frauen und gebenedeit ist die Frucht deines Leibes, Jesus, der in uns die Liebe entzünde.
1: Heilige Maria, Mutter Gottes, bitte für uns Sünder, jetzt und in der Stunde unseres Todes. Amen.
0: Ehre sei dem Vater und dem Sohn und dem Heiligen Geist.
1: Wie im Anfang, so auch jetzt und alle Zeit in der Ewigkeit. Amen.
0: Vater unser im Himmel, geheiliget werde dein Name, dein Reich komme, dein Wille geschehe, wie im Himmel, so auf Erden.
1: Unser tägliches Brot gib uns heute und vergib uns unsere Schuld, wie auch wir vergeben unseren Schuldigern. Und führe uns nicht in Versuchung, sondern erlöse uns von dem Bösen.
0: Gegrüßet seist du, Maria, voll der Gnade, der Herr ist mit dir. Du bist gebenedeit unter den Frauen. Und gebenedeit ist die Frucht deines Leibes, Jesus, der von den Toten auferstanden ist.
1: Heilige Maria, Mutter Gottes, bitte für uns Sünder, jetzt und in der Stunde unseres Todes. Amen.
0: Gegrüßet seist du, Maria, voll der Gnade, der Herr ist mit dir. Du bist gebenedeit unter den Frauen und gebenedeit ist die Frucht deines Leibes, Jesus, der von den Toten auferstanden ist.
1: Heilige Maria, Mutter Gottes, bitte für uns Sünder, jetzt und in der Stunde unseres Todes. Amen.
0: Gegrüßet seist du, Maria, voll der Gnade, der Herr ist mit dir. Du bist gebenedeit unter den Frauen und gebenedeit ist die Frucht deines Leibes, Jesus, der von den Toten auferstanden ist.
1: Heilige Maria, Mutter Gottes, bitte für uns Sünder, jetzt und in der Stunde unseres Todes. Amen.
0: Gegrüßet seist du, Maria, voll der Gnade, der Herr ist mit dir. Du bist gebenedeit unter den Frauen und gebenedeit ist die Frucht deines Leibes, Jesus, der von den Toten auferstanden ist.
1: Heilige Maria, Mutter Gottes, bitte für uns Sünder, jetzt und in der Stunde unseres Todes. Amen.
0: Gegrüßet seist du, Maria, voll der Gnade, der Herr ist mit dir. Du bist gebenedeit unter den Frauen und gebenedeit ist die Frucht deines Leibes, Jesus, der von den Toten auferstanden ist.
1: Heilige Maria, Mutter Gottes, bitte für uns Sünder, jetzt und in der Stunde unseres Todes. Amen.
0: Gegrüßet seist du, Maria, voll der Gnade, der Herr ist mit dir. Du bist gebenedeit unter den Frauen und gebenedeit ist die Frucht deines Leibes, Jesus, der von den Toten auferstanden ist.
1: Heilige Maria, Mutter Gottes, bitte für uns Sünder, jetzt und in der Stunde unseres Todes. Amen.
0: Gegrüßet seist du, Maria, voll der Gnade, der Herr ist mit dir. Du bist gebenedeit unter den Frauen und gebenedeit ist die Frucht deines Leibes, Jesus, der von den Toten auferstanden ist.
1: Heilige Maria, Mutter Gottes, bitte für uns Sünder, jetzt und in der Stunde unseres Todes. Amen.
0: Gegrüßet seist du, Maria, voll der Gnade, der Herr ist mit dir. Du bist gebenedeit unter den Frauen und gebenedeit ist die Frucht deines Leibes, Jesus, der von den Toten auferstanden ist.
1: Heilige Maria,
0: gegrüßet seist du, Maria, voll der Gnade, der Herr ist mit dir. Du bist gebenedeit unter den Frauen und gebenedeit ist die Frucht deines Leibes, Jesus, der von den Toten auferstanden ist.
1: Heilige Maria, Mutter Gottes, bitte für uns Sünder, jetzt und in der Stunde unseres Todes. Amen.
0: Ehre sei dem Vater und dem Sohn und dem Heiligen Geist.
1: Vater, im Himmel, geheiligt werde dein Name, dein Reich komme, dein Wille geschehe, wie im Himmel so auf Erden.
0: Unser tägliches Brot gib uns heute und vergib uns unsere Schuld, wie auch wir vergeben unseren Schuldigern. Und führe uns nicht in Versuchung, sondern erlöse uns von dem Bösen.
1: Gegrüßet seist du, Maria, voll der Gnade, der Herr ist mit dir. Du bist gebenedeit unter den Frauen, und gebenedeit ist die Frucht deines Leibes, Jesus, der in den Himmel aufgefahren ist.
0: Heilige Maria, Mutter Gottes, bitte für uns Sünder, jetzt und in der Stunde unseres Todes. Amen.
1: Gegrüßet seist du, Maria, voll der Gnade, der Herr ist mit dir. Du bist gebenedeit unter den Frauen, und gebenedeit ist die Frucht deines Leibes, Jesus, der in den Himmel aufgefahren ist.
0: Heilige Maria, Mutter Gottes, bitte für uns Sünder, jetzt und in der Stunde unseres Todes. Amen.
1: Gegrüßet seist du, Maria, voll der Gnade, der Herr ist mit dir. Du bist gebenedeit unter den Frauen, und gebenedeit ist die Frucht deines Leibes, Jesus, der in den Himmel aufgefahren ist.
0: Heilige Maria, Mutter Gottes, bitte für uns Sünder, jetzt und in der Stunde unseres Todes. Amen.
1: Gegrüßet seist du, Maria, voll der Gnade, der Herr ist mit dir. Du bist gebenedeit unter den Frauen, und gebenedeit ist die Frucht deines Leibes, Jesus, der in den Himmel aufgefahren ist.
0: Heilige Maria, Mutter Gottes, bitte für uns Sünder, jetzt und in der Stunde unseres Todes. Amen.
1: Gegrüßet seist du, Maria, voll der Gnade, der Herr ist mit dir. Du bist gebenedeit unter den Frauen, und
2: reinste Frucht deines Leibes, Jesus, der in den Himmel aufgefahren ist.
0: Heilige Maria, Mutter Gottes, bitte für uns Sünder, jetzt und in der Stunde unseres Todes. Amen.
2: Gegrüßet seist du, Maria, voller Gnade, der Herr ist mit dir. Du bist gebenedeit unter den Frauen und gebenedeit ist die Frucht deines Leibes, Jesus, der in den Himmel aufgefahren ist.
0: Heilige Maria, Mutter Gottes, bitte für uns Sünder, jetzt und in der Stunde unseres Todes. Amen.
2: Gegrüßet seist du, Maria, voller Gnade, der Herr ist mit dir. Du bist gebenedeit unter den Frauen und gebenedeit ist die Frucht deines Leibes, Jesus, der in den Himmel aufgefahren ist.
0: Heilige Maria, Mutter Gottes, bitte für uns Sünder, jetzt und in der Stunde unseres Todes. Amen.
2: Gegrüßet seist du, Maria, voller Gnade, der Herr ist mit dir. Du bist gebenedeit unter den Frauen und gebenedeit ist die Frucht deines Leibes, Jesus, der in den Himmel aufgefahren ist.
0: Heilige Maria, Mutter Gottes, bitte für uns Sünder, jetzt und in der Stunde unseres Todes. Amen.
2: Gegrüßet seist du, Maria, voller Gnade, der Herr ist mit dir. Du bist gebenedeit unter den Frauen und gebenedeit ist die Frucht deines Leibes, Jesus, der in den Himmel aufgefahren ist.
0: Heilige Maria, Mutter Gottes, bitte für uns Sünder, jetzt und in der Stunde unseres Todes. Amen.
2: Gegrüßet seist du, Maria, voller Gnade, der Herr ist mit dir. Du bist gebenedeit unter den Frauen und gebenedeit ist die Frucht deines Leibes, Jesus, der in den Himmel aufgefahren ist.
0: Heilige Maria, Mutter Gottes, bitte für uns Sünder, jetzt und in der Stunde unseres Todes. Amen. Ehre sei dem Vater und dem Sohn und dem Heiligen Geist.
2: Wie im Anfang, so auch jetzt und alle Zeit und in Ewigkeit. Amen.
0: Vater unser im Himmel, geheiligt werde dein Name, dein Reich komme, dein Wille geschehe, wie im Himmel, so auf Erden.
2: Unser tägliches Brot gib uns heute und vergib uns unsere Schuld, wie auch wir vergeben unseren Schuldigen. Und führe uns nicht in Versuchung, sondern erlöse uns von den Bösen.
0: Gegrüßet seist du, Maria, voller Gnade, der Herr ist mit dir. Du bist gebenedeit unter den Frauen. Und gebenedeit ist die Frucht deines Leibes, Jesus, der uns den Heiligen Geist gesandt hat.
2: Heilige Maria, Mutter Gottes, bitte für uns Sünder, jetzt und in der Stunde unseres Todes. Amen.
0: Gegrüßet seist du, Maria, voller Gnade, der Herr ist mit dir. Du bist gebenedeit unter den Frauen. Und gebenedeit ist die Frucht deines Leibes, Jesus, der uns den Heiligen Geist gesandt hat.
2: Heilige Maria, Mutter Gottes, bitte für uns Sünder, jetzt und in der Stunde unseres Todes. Amen.
0: Gegrüßet seist du, Maria, voller Gnade, der Herr ist mit dir. Du bist gebenedeit unter den Frauen. Und gebenedeit ist die Frucht deines Leibes, Jesus, der uns den Heiligen Geist gesandt hat.
2: Heilige Maria, Mutter Gottes, bitte für uns Sünder, jetzt und in der Stunde unseres Todes. Amen.
0: Gegrüßet seist du, Maria, voller Gnade, der Herr ist mit dir. Du bist gebenedeit unter den Frauen. Und gebenedeit ist die Frucht deines Leibes, Jesus, der uns den Heiligen Geist gesandt hat.
2: Heilige Maria, Mutter Gottes, bitte für uns Sünder, jetzt und in der Stunde unseres Todes. Amen.
0: Gegrüßet seist du, Maria, voller Gnade, der Herr ist mit dir. Du bist gebenedeit unter den Frauen. Und gebenedeit ist die Frucht deines Leibes, Jesus, der uns den Heiligen Geist gesandt hat.
2: Heilige Maria, Mutter Gottes, bitte für uns Sünder, jetzt und in der Stunde unseres Todes. Amen.
0: Gegrüßet seist du, Maria, voller Gnade, der Herr ist mit dir. Du bist gebenedeit unter den Frauen. Und gebenedeit ist die Frucht deines Leibes, Jesus, der uns den Heiligen Geist gesandt hat.
2: Heilige Maria, Mutter Gottes, bitte für uns Sünder, jetzt und in der Stunde unseres Todes. Amen.
0: Gegrüßet seist du, Maria, voller Gnade, der Herr ist mit dir. Du bist gebenedeit unter den Frauen. und gebenedeit ist die Frucht deines Leibes, Jesus, der uns den Heiligen Geist gesandt hat.
2: Heilige Maria, Mutter Gottes, bitte für uns Sinner, jetzt und in der Stunde unseres Todes. Amen.
0: Gegrüßet seist du, Maria, voll der Gnade, der Herr ist mit dir. Du bist gebenedeit unter den Frauen und gebenedeit ist die Frucht deines Leibes, Jesus, der uns den Heiligen Geist gesandt hat.
2: Heilige Maria, Mutter Gottes, bitte für uns Sünder, jetzt und in der Stunde unseres Todes. Amen.
0: Gegrüßet seist du, Maria, voll der Gnade, der Herr ist mit dir. Du bist gebenedeit unter den Frauen und gebenedeit ist die Frucht deines Leibes, Jesus, der uns den Heiligen Geist gesandt hat.
2: Heilige Maria, Mutter Gottes, bitte für uns Sünder, jetzt und in der Stunde unseres Todes. Amen.
0: Gegrüßet seist du, Maria, voller Gnade, der Herr ist mit dir. Du bist gebenedeit unter den Frauen und gebenedeit ist die Frucht deines Leibes, Jesus, der uns den Heiligen Geist gesandt hat.
2: Heilige Maria, Mutter Gottes, bitte für uns Sünder, jetzt und in der Stunde unseres Todes. Amen.
0: Ehre sei dem Vater und dem Sohn und dem Heiligen Geist.
2: Wie im Anfang, so auch jetzt und alle Zeit und in Ewigkeit. Amen. Vater unser im Himmel, geheiligt werde dein Name, dein Reich komme, dein Wille geschehe, wie im Himmel, so auf Erden.
0: Unser tägliches Brot gib uns heute und vergib uns unsere Schuld, wie auch wir vergeben unseren Schuldigern. Und führe uns nicht in Versuchung, sondern erlöse uns von dem Bösen.
2: Gegrüßet seist du, Maria, voll der Gnade, der Herr ist mit dir. Du bist gebenedeit unter den Frauen, und gebenedeit ist die Frucht deines Leibes, Jesus, der die Jungfrau in den Himmel aufgenommen hat.
0: Heilige Maria, Mutter Gottes, bitte für uns Sünder, jetzt und in der Stunde unseres Todes. Amen.
2: Gegrüßet seist du, Maria, voller Gnade, der Herr ist mit dir. Du bist gebenedeit unter den Frauen, und gebenedeit ist die Frucht deines Leibes, Jesus, der für die Jungfrau den Himmel aufgenommen hat.
0: Heilige Maria, Mutter Gottes, bitte für uns Sünder, jetzt und in der Stunde unseres Todes. Amen.
2: Gegrüßet seist du, Maria, voller Gnade, der Herr ist mit dir. Du bist gebenedeit unter den Frauen, und gebenedeit ist die Frucht deines Leibes, Jesus, der die Jungfrau in den Himmel aufgenommen hat.
0: Heilige Maria, Mutter Gottes, bitte für uns Sünder, jetzt und in der Stunde unseres Todes. Amen.
2: Gegrüßet seist du, Maria, voller Gnade, der Herr ist mit dir. Du bist gebenedeit unter den Frauen, und gebenedeit ist die Frucht deines Leibes, Jesus, der die Jungfrau in den Himmel aufgenommen hat.
0: Heilige Maria, Mutter Gottes, bitte für uns Sünder, jetzt und in der Stunde unseres Todes. Amen.
2: Gegrüßet seist du, Maria, voller Gnade, du bist gebenedeit unter den Frauen, und gebenedeit ist die Frucht deines Leibes, Jesus, der die Jungfrau in den Himmel aufgenommen hat.
0: Heilige Maria, Mutter Gottes, bitte für uns Sünder, jetzt und in der Stunde unseres Todes. Amen.
2: Gegrüßet seist du, Maria, voller Gnade, der Herr ist mit dir. Du bist gebenedeit unter den Frauen, und gebenedeit ist die Frucht deines Leibes, Jesus, der für die Jungfrau in den Himmel aufgenommen hat.
0: Heilige Maria, Mutter Gottes, bitte für uns Sünder, jetzt und in der Stunde unseres Todes. Amen.
2: Gegrüßet seist du, Maria, voller Gnade, der Herr ist mit dir. Du bist gebenedeit unter den Frauen, und gebenedeit ist die Frucht deines Leibes, Jesus, der für die Jungfrau in den Himmel aufgenommen hat.
0: Heilige Maria, Mutter Gottes, bitte für uns Sünder, jetzt und in der Stunde unseres Todes. Amen.
2: Gegrüßet seist du, Maria, voller Gnade, der Herr ist mit dir. Du bist gebenedeit unter den Frauen, und gebenedeit ist die Frucht deines Leibes, Jesus, der für die Jungfrau in den Himmel aufgenommen hat.
0: Heilige Maria, Mutter Gottes, bitte für uns Sünder, jetzt und in der Stunde unseres Todes. Amen.
2: Gegrüße seist du, Maria, voller Gnade, der Herr ist mit dir. Du bist gebenedeit unter den Frauen, und gebenedeit ist die Frucht deines Leibes, Jesus, der dich Jungfrau in den Himmel aufgenommen hat.
0: Heilige Maria, Mutter Gottes, bitte für uns Sünder, jetzt und in der Stunde unseres Todes. Amen.
2: Gegrüße seist du, Maria, voller Gnade, der Herr ist mit dir. Du bist gebenedeit unter den Frauen, und gebenedeit ist die Frucht deines Leibes, Jesus, der dich Jungfrau in den Himmel aufgenommen hat.
0: Heilige Maria, Mutter Gottes, bitte für uns Sünder, jetzt und in der Stunde unseres Todes. Amen. Ehre sei dem Vater und dem Sohn und dem Heiligen Geist.
2: Wie im Anfang, so auch jetzt und alle Zeit und in Ewigkeit. Amen.
0: Vater unser im Himmel, geheiligt werde dein Name, dein Reich komme, dein Wille geschehe, wie im Himmel, so auf Erden.
2: Unser tägliches Brot gib uns heute und vergib uns unsere Schuld, wie auch wir vergeben unseren Schuldigen. Und führe uns nicht in Versuchung, sondern erlöse uns von dem Bösen.
0: Gegrüßet seist du, Maria, voll der Gnade, der Herr ist mit dir. Du bist gebenedeit unter den Frauen. Und gebenedeit ist die Frucht deines Leibes, Jesus, der dich, o Jungfrau, im Himmel gekrönt hat.
2: Heilige Maria, Mutter Gottes, bitte für uns Sünder, jetzt und in der Stunde unseres Todes. Amen.
0: Gegrüßet seist du, Maria, voll der Gnade, der Herr ist mit dir. Du bist gebenedeit unter den Frauen. Und gebenedeit ist die Frucht deines Leibes, Jesus, der dich, o Jungfrau, im Himmel gekrönt hat.
2: Heilige Maria, Mutter Gottes, bitte für uns Sünder, jetzt und in der Stunde unseres Todes. Amen.
0: Gegrüßet seist du, Maria, voll der Gnade, der Herr ist mit dir. Du bist gebenedeit unter den Frauen. Und gebenedeit ist die Frucht deines Leibes, Jesus, der dich, o Jungfrau, im Himmel gekrönt hat.
2: Heilige Maria, Mutter Gottes, bitte für uns Sünder, jetzt und in der Stunde unseres Todes. Amen.
0: Gegrüßet seist du, Maria, voll der Gnade, der Herr ist mit dir. Du bist gebenedeit unter den Frauen. Und gebenedeit ist die Frucht deines Leibes, Jesus, der dich, o Jungfrau, im Himmel gekrönt hat.
2: Heilige Maria, Mutter Gottes, bitte für uns Sünder, jetzt und in der Stunde unseres Todes. Amen.
0: Gegrüßet seist du, Maria, voll der Gnade, der Herr ist mit dir. Du bist gebenedeit unter den Frauen. Und gebenedeit ist die Frucht deines Leibes, Jesus, der dich, o Jungfrau, im Himmel gekrönt hat.
2: Heilige Maria, Mutter Gottes, bitte für uns Sünder, jetzt und in der Stunde unseres Todes. Amen.
0: Gegrüßet seist du, Maria, voll der Gnade, der Herr ist mit dir. Du bist gebenedeit unter den Frauen. Und gebenedeit ist die Frucht deines Leibes, Jesus, der dich, o Jungfrau, im Himmel gekrönt hat.
2: Heilige Maria, Mutter Gottes, bitte für uns Sünder, jetzt und in der Stunde unseres Todes. Amen.
0: Gegrüßet seist du, Maria, voll der Gnade, der Herr ist mit dir. Du bist gebenedeit unter den Frauen. Und gebenedeit ist die Frucht deines Leibes, Jesus, der dich, o Jungfrau, im Himmel gekrönt hat.
2: Heilige Maria, Mutter Gottes, bitte für uns Sünder, jetzt und in der Stunde unseres Todes. Amen.
0: Gegrüßet seist du, Maria, voll der Gnade, der Herr ist mit dir. Du bist gebenedeit unter den Frauen. Und gebenedeit ist die Frucht deines Leibes, Jesus, der dich, o Jungfrau, im Himmel gekrönt hat.
2: Heilige Maria, Mutter Gottes, bitte für uns Sünder, jetzt und in der Stunde unseres Todes. Amen.
0: Gegrüßet seist du, Maria, voll der Gnade, der Herr ist mit dir. Du bist gebenedeit unter den Frauen. Und gebenedeit ist die Frucht deines Leibes, Jesus, der dich, o Jungfrau, im Himmel gekrönt hat.
2: Heilige Maria, Mutter Gottes, bitte für uns Sünder, jetzt und in der Stunde unseres Todes. Amen.
0: Gegrüßet seist du, Maria, voll der Gnade, der Herr ist mit dir. Du bist gebenedeit unter den Frauen. Und gebenedeit ist die Frucht deines Leibes, Jesus, der dich, o Jungfrau, im Himmel gekrönt hat.
2: Heilige Maria, Mutter Gottes, bitte für uns Sünder, jetzt und in der Stunde unseres Todes.
0: Ehre sei dem Vater und dem Sohn und dem Heiligen Geist.
2: Wie im Anfang, so auch jetzt und alle Zeit und in Ewigkeit. Amen.
0: Der Engel des Herrn brachte Maria die Botschaft.
2: Und sie empfing vom Heiligen Geist.
0: Gegrüßet seist du, Maria, voll der Gnade, der Herr ist mit dir. Du bist gebenedeit unter den Frauen und gebenedeit ist die Frucht deines Leibes, Jesus.
2: Heilige Maria, Mutter Gottes, bitte für uns Sünder, jetzt und in der Stunde unseres Todes. Amen.
0: Maria sprach, siehe, ich bin die Magd des Herrn.
2: Mir geschehe nach deinem Wort.
0: Gegrüßet seist du, Maria, voll der Gnade, der Herr ist mit dir. Du bist gebenedeit unter den Frauen und gebenedeit ist die Frucht deines Leibes, Jesus.
2: Heilige Maria, Mutter Gottes, bitte für uns Sünder, jetzt und in der Stunde unseres Todes. Amen.
0: Und das Wort ist Fleisch geworden.
2: Hat unter uns gewohnt.
0: Gegrüßet seist du, Maria, voll der Gnade, der Herr ist mit dir. Du bist gebenedeit unter den Frauen und gebenedeit ist die Frucht deines Leibes, Jesus.
2: Heilige Maria, Mutter Gottes, bitte für uns Sünder, jetzt und in der Stunde unseres Todes. Amen.
0: Bitte für uns, heilige Gottesmutter.
2: Das wird nicht mehr verheißen, Christi.
0: Lasset uns beten, allmächtiger Gott. Gieße deine Gnade in unsere Herzen ein. Durch die Botschaft des Engels haben wir die Menschwerdung Christi, deines Sohnes, erkannt. Lass uns durch sein Leiden und Kreuz zur Herrlichkeit der Auferstehung gelangen. Darum bitten wir durch Christus, unseren Herrn.
2: Amen.
0: Wir beten zusammen ein Abendgebet. Vater, wir danken dir für diesen Tag. Wir danken dir für deine Sorgen um uns. Ein Tag des Lebens ist wieder vorüber. Wir wissen nicht, wie du ihn haben wolltest. Sicher aber besser, als wir ihn gelebt haben. Wir haben wenig nach deinem Willen gefragt. Wir sind an Menschen vorübergegangen, die vielleicht auf uns gewartet haben. Wir haben zu wenig bedacht, was du heute durch uns in dieser Welt schaffen wolltest. Wir bitten dich um Verzeihung für alle Nachlässigkeit, was wir versäumt haben. Doch für das, was gut war, danken wir dir. Führe du es weiter und vollende es. Gebet zur Mutter vom guten Rat. Alles möchte ich dir erzählen, alle Sorgen, die mich quälen, alle Zweifel, alle Fragen, möchte ich, Mutter, zu dir tragen. Wege, die ich selbst nicht kenne, liebe Namen, die ich nenne, Schuld, die ich mir aufgeladen, anderen zugefügten Schaden, Ärgernis, so ich gegeben, all mein Wollen, all mein Streben, mein Beraten, mein Verwalten, mein Vergessen, mein Behalten, mein Begehren, mein Verzichten und mein Schweigen und mein Richten. Alle meine Kleinigkeiten, die so oft mir Mühe bereiten. Jedes Lassen, jede Tat, Mutter, dir vom guten Rat, lege ich alles in die Hände. Du führst es zum rechten Ende. So wollen wir einander in Gottes Namen segnen, in Gott, der in uns seinen Händen hält, uns aufrichtet und stärkt und schützt, im Namen des Vaters und des Sohnes und des Heiligen Geistes.
2: Amen.
0: Gelobt sei Jesus Christus.
2: In Ewigkeit. Amen.
0: Wir beten noch ein Vaterunser für die Verstorbenen. Vater unser im Himmel, geheiliget werde dein Name. Dein Reich komme, dein Wille geschehe, wie im Himmel, so auf Erden. Unser tägliches Brot gib uns heute und vergib uns unsere Schuld, wie auch wir vergeben unseren Schuldigern. Und führe uns nicht in Versuchung, sondern erlöse uns von dem Bösen. Herr, gib ihnen die ewige Ruhe. Lass sie ruhen in Frieden.
2: Amen.
0: Im Namen des Vaters und des Sohnes und des Heiligen Geistes. Amen.

0: 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Eine Zeitangabe, es ist 17.30 Uhr.
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0: 10 vor 6.
1: Bozen, Astkracht auf Straße, 3 Verletzte. Vandalismus, Alpenverein droht, Schutzhütten zu schließen. Und einen Mix aus Sonne und Wolken gibt es morgen. Ich bin Marlies Winkler, schönen Sonntagabend.
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1: In Bozen sind 3 italienische Touristen von einem Ast getroffen worden. Passiert ist es gegen 3:30 im Berloffer Park in Richtung Hotel Laurin auf der Höhe des Landhausplatzes. Eine Frau, ein Mann und ein Kind wurden dabei verletzt und mussten ins Krankenhaus gebracht werden. Der riesige Ast landete auf Gehweg und Straße. Er ist aus rund 8 Metern Höhe heruntergekracht. Feuerwehrleute sind jetzt beim Aufräumen. Sie zerkleinern den Ast mit Motorsägen. Er soll im Inneren morsch gewesen sein. Die Stadtgärtnerei wird deshalb den betroffenen Baum und alle weiteren in der Zone auf ihre Gesundheit prüfen, um zu verhindern, dass sowas nochmal passiert. Schutzhütten und Biwaks in den Dolomiten könnten bald geschlossen bleiben. Damit droht der italienische Alpenverein CAI. Und zwar deshalb, weil Besucher immer öfter Schaden in den Hütten anrichten. In den Dolomiten im Belluno ist es zuletzt öfter vorgekommen, dass unbekannte Seiten aus dem Schutzhüttenbuch herausgerissen und die Einrichtung der Hütten mutwillig zerstört haben. Die Schutzhütten und Biwaks der Alpenvereine seien als Notunterkunft gedacht und nicht, um sie wie ein Hotel oder für Partys zu nutzen. Der Alpenverein könnte in Zukunft für die Biwaks Eintritt verlangen, die gesamte Einrichtung entfernen oder die Biwaks schlimmstenfalls eben komplett schließen. In Rom konnte sich eine 12-Jährige aus häuslicher Gewalt retten. Das Mädchen war zusammen mit dem 47-jährigen Partner ihrer Mutter im Auto unterwegs. Beim Kreuzen einer Polizeistreife hat das Mädchen mit dem internationalen SOS-Handzeichen auf ihre missliche Lage aufmerksam gemacht. Der 47-Jährige hatte unterwegs schon versucht, die 12-Jährige zu vergewaltigen. Die Polizisten haben ihn festgenommen. Mit dem internationalen Handzeichen können Opfer häuslicher Gewalt auf ihre Situation aufmerksam machen, ohne etwas sagen zu müssen. Dabei wird die flache Hand hochgehalten, der Daumen zur Handmitte gelegt und dann die Hand zur Faust geschlossen. Der Streit zwischen Italien und Deutschland geht in die nächste Runde. Es geht dabei ja um die Rückführung einiger Flüchtlinge aus Deutschland nach Italien. Deutschland will das auf Grundlage einer EU-Regelung. Italien weigert sich aber, die Migranten aus Deutschland zurückzunehmen. Vizeministerpräsident Salvini begründet das damit, dass deutsche Hilfsorganisationen Flüchtlinge aus dem Mittelmeer retten und dann nach Italien bringen würden. Unterdessen hat die italienische Regierung so ein deutsches Rettungsschiff für 45 Tage festgelegt. Obendrauf gibt es für die deutsche Organisation eine Geldstrafe von 7.500 Euro. Das Innenministerium in Rom sagt, das Schiff habe gegen die Vorgaben verstoßen. Eine Suchaktion im Kalterer See hat heute ein glimpfliches Ende genommen. Kurz nach Mittag ging der Alarm ein. Seebesucher haben vermutet, eine Person könnte ertrunken sein. Sie war von einem Stand-Up-Paddle ins Wasser gesprungen und nicht wieder aufgetaucht. Daraufhin hat es eine große Suchaktion gegeben. Feuerwehrleute suchten unter anderem mit einem Hubschrauber aus der Luft und die Taucher der Berufsfeuerwehr im Wasser. Die vermisste Person wurde schließlich wohlauf gefunden. Und viele von uns können noch ein paar Sonnenstrahlen genießen. Unser Wetterausblick gleich.
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1: Ja, das zeigt sich bei vielen von uns noch sehr freundlich an diesem Abend mit viel Sonne, ein paar Wolken und feinen Temperaturen, wie in Salon bei 28 Grad, 25 in Brixen, 29 in Lana, 24 in Sterzing und 20 in St. Magdalena in Xiers. Morgen starten wir teilweise mit Wolken in den Tag. Es gibt wieder ein paar Hochnebel. Die lösen sich im Laufe des Vormittags auf. Dann gibt es viel Sonnenschein. Dazu bilden sich im Laufe des Tages immer mehr Quellwolken. Am Nachmittag und Abend kann es morgen dann einzelne Gewitter geben. Die Temperaturen dazu erreichen maximal 25 bis 30 Grad.
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0: 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Es ist jetzt 18.30 Uhr. Wir bringen nun das Nachrichtenmagazin von Vatican News.
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2: Heute mit diesen Themen. Papst Leo empfiehlt beim Angelus, nicht denken, man wisse schon alles vom Glauben. Und ein Rückblick auf Rimini und den Papstbesuch vom Samstag. Herzlich willkommen zu unserem Nachrichtenmagazin. An diesem Sonntag heißt sie Gudrun Seiler. Gläubige sollten lernen, sich nicht in ihren Überzeugungen und religiösen Gewissheiten zu verschließen und stattdessen offen bleiben für eine echte Beziehung zu Christus. Das hat Papst Leo am Sonntag beim Angelus empfohlen. Manchmal begnüge man sich beim Glauben mit Hörensagen und mit Gemeinplätzen. Gerade schwierige Situationen im Leben seien ein Realitätscheck des Glaubens, sagte Leo sinngemäß. Hier ein Auszug aus unserer Live-Übertragung vom Angelus von Valerie Breig.
3: Das Evangelium des heutigen Sonntags stellt uns vor eine Frage, die jeden von uns auf unserem Glaubensweg betrifft. Ihr aber, für wen haltet ihr mich? Dies ist eine grundlegende Stelle für die Jünger aller Zeiten. Für jeden von uns. Der Glaube wird uns nämlich nicht ein für allemal geschenkt. Im Gegenteil, wir müssen stets das Antlitz Christi und sein Evangelium neu entdecken, seine Botschaft vertiefen und die Entscheidungen unseres Lebens erneuern, damit sie mit dem übereinstimmen, was wir bekennen, und dabei die Versuchung überwinden, bereits alles zu wissen und den Glauben zu einer Gewohnheit zu machen. Die Frage, die uns jeden Tag gestellt wird, wer Jesus für mich ist und welche Bedeutung seine Gegenwart in meinem Leben hat, kommt insbesondere im Gebet und in der Betrachtung des Evangeliums zum Vorschein. Aber auch, wenn wir mit den Wunden und Nöten unserer Brüder und Schwestern konfrontiert sind oder in Beziehungen und Situationen, die unser Gewissen am stärksten in Anspruch nehmen. Kurz gesagt, im Alltag unseres Lebens können wir prüfen, ob der Jesus, der Herr, für uns lediglich eine große Persönlichkeit der Geschichte ist, die wichtige Dinge gesagt und getan hat, oder ob er der Christus Gottes ist, der gesandt wurde, um uns in die Liebe des Vaters einzuführen und unser Leben sowie die Welt, in der wir sind, zu verwandeln. Lernen wir, uns nicht in unseren Überzeugungen und religiösen Gewissheiten zu verschließen, damit wir offen bleiben für eine authentische Beziehung zu Christus. Manchmal begnügt man sich beim christlichen Glauben mit Hörensagen, mit Gemeinplätzen, mit dem, was uns vielleicht sogar in guter Absicht weitergegeben wurde. Doch Jesus ruft uns zu einer persönlichen Antwort auf, dazu, ihn aus nächster Nähe kennenzulernen, uns von der Freundschaft mit ihm tiefgreifend prägen zu lassen, in einer immer neuen Begegnung, die von uns auch verlangen kann, neue Wege zu beschreiten und andere Entscheidungen zu treffen als die, die wir uns vorgestellt haben. Dies gilt sowohl für unseren persönlichen Weg als auch für den Weg der Kirche und für pastorale Entscheidungen, wo wir manchmal meinen, es reiche aus, so weiterzumachen wie bisher. Es ist jedoch wichtig, uns oft zu fragen, wer ist der Herr für mich? Kenne ich ihn wirklich? Was fordert sein Evangelium heute von mir?
2: Nach dem Angelus gedachte der Papst der Erdbebenopfer von Italien vor genau 10 Jahren. 299 Menschen waren damals bei der verheerenden Naturkatastrophe in Umbrien, Latium, Marken und Abruzzen gestorben. Ich bete für die Toten und ihre Familien sowie für alle betroffenen Gemeinden. Mögen Glaube und Solidarität weiterhin den Wiederaufbau stützen, sagte der Papst. Leos Vorgänger Franziskus reiste seinerzeit 2016, wenige Wochen nach dem Erdbeben, in die zerstörte Stadt Amatrice, um den Überlebenden Trost zu spenden und mit ihnen zu beten. Der Wiederaufbau ist 10 Jahre später noch nicht abgeschlossen. Ein wichtiger Akzent liegt auch auf den kirchlichen Gebäuden, die in Mittelitalien einen besonders großen Stellenwert haben. Ein Blick zurück jetzt auf den Samstagnachmittag. Da war Papst Leo zu Gast beim Meeting für die Freundschaft unter den Völkern in Rimini. Und er hat dafür ein Christentum der Begegnung, der Barmherzigkeit und der Verantwortung plädiert.
4: Meeting per l'amicizia fra i popoli.
5: Begegnung statt Abschottung, Barmherzigkeit statt Vergeltung, Hoffnung statt Angst. Mit dieser Botschaft hat der Papst die Teilnehmer des Meetings für die Freundschaft unter den Völkern von Rimini zu einem entschiedenen christlichen Zeugnis in einer von Krisen geprägten Zeit aufgerufen. Anknüpfend an die Geschichte des Meetings erinnerte der Papst daran, dass Frieden dort entstehe, wo Menschen bereit seien, einander zu begegnen, zuzuhören, Unterschiede auszuhalten. Der Mensch müsse dabei immer vor Grenzen, Definitionen und Institutionen kommen. Gerade darin sieht Leo XIV. Die besondere Bedeutung des Treffens. Es sei keine kirchliche Enklave, sondern ein Ort, an dem Kirche und Gesellschaft miteinander ins Gespräch kommen.
4: Ringraziamo il Signore per questa eredità viva.
5: Danken wir dem Herrn für dieses lebendige Erbe, das euch eine große geschichtliche Verantwortung in der größeren Gemeinschaft der Kirche auferlegt, im Dienst an einer Menschheit, die nach Gerechtigkeit hungert und dürstet. So würdigte der Papst das Katholikentreffen, das seit 26 Jahren regelmäßig im Hochsommer von der katholischen Bewegung Communione e Liberazione organisiert wird und das jedes Jahr Hunderttausende von Besuchern anzieht. Deutlich wandte sich der Papst gegen einen falschen Realismus, der Nationen und Gesellschaften wieder bewaffne und Konflikte verschärfe. Dem müsse ein Realismus der Barmherzigkeit entgegengesetzt werden, für den es keine Feinde geben kann und für den alle, auch die Gegner, Brüder und Schwestern sind, denen wir in die Augen schauen und in der Wahrheit begegnen müssen. Wer Veränderung fordere, müsse dabei selbst beginnen. In einer Welt, die voll ist von Machenschaften, die darauf abzielen, Märkte zu erobern und Einflussbereiche zu vergrößern, oft verschleiert durch beschwichtigende Rhetorik und verführerische ideologische Konstrukte, spürt unser Herz die Notwendigkeit, eine andersartige, weise und gütige Bestimmung zu entdecken. Widersetzt euch dem, was euch von Brüdern und Schwestern anderer Kulturen, Empfindungen und Herkunft entfremden möchte, insbesondere von den Ärmsten. Geht stattdessen hinaus und geht auf alle zu.
2: Am Samstagabend hat der Papst dann noch eine Messe im Hafen von Rimini gefeiert mit 25.000 Gläubigen. In dem beliebten Adria-Ferienstädtchen hat Papst Leo dazu appelliert, nicht nur den Touristen, sondern auch den Geflüchteten gastfreundlich, hilfsbereit und mit Nächstenliebe zu begegnen. Gläubige wüssten, dass der wahre Ort für Erholung und für die Begegnung mit Gott und den Mitmenschen nicht im Chaos draußen liegt, sondern in uns selbst, in der Tiefe unserer Seele, sagte Leo in seiner Predigt in Rimini, das für sein pulsierendes Nachtleben berühmt ist. Eben diese Erfahrung, das Leben aus der Tiefe der Seele, sollten die Katholiken und Katholikinnen auch weitergeben, so etwa durch ihre Bereitschaft zu helfen und Nächstenliebe zu üben. Und dies gilt sowohl für jene, die nach einem Jahr harter Arbeit eine wohlverdiente Zeit der Erholung suchen, als auch für jene, deren Leib und Seele verwundet sind und fern ihrer Heimat Zuflucht, Nahrung und Unterstützung erflehen.
4: Lontano dalla propria terra.
2: 2000 Jahre Rom sind auch eine Geschichte der Macht und des Strebens nach Einfluss. Die Päpste waren da manchmal keine Ausnahme. Zugleich haben sie sich phasenweise im Mittelalter nicht einmal nach Rom hineingetraut. Das sagt in unserer Radioakademie der Priester und Kirchenhistoriker Stefan Haidt. Heute werfen wir in der Radioakademie aber auch einen Blick auf Papstprozessionen und Liturgien, die von alters her Rom prägten. Hier ein Auszug aus unserer Sendung. Geerbt aus der Antike haben die Päpste nicht nur Organisationsformen, Territorialdenken, Hierarchiedenken und anderes mehr, sondern auch Teile des ganzen Gepräges. Der Auftritt des Papstes, also nur eben mit einer religiösen Dimension. Stichwort Prozessionen und Liturgien. Also wo man einfach sah, hier übt der Bischof von Rom sein Amt aus, als religiöser Herrscher. Was wissen wir dazu, wie Prozessionen und Liturgien Rom mitgeprägt haben?
6: Ja, die Päpste waren über viele Jahrhunderte damit gut ausgelastet, erstmal ihre eigene Stadt in den Griff zu kriegen. Unter anderem durch Prozessionen. Also, es war gar nicht selbstverständlich, dass in Rom, was ja eine große Stadt war, zumindest so bis ins 6. Jahrhundert, das war nicht selbstverständlich, dass man einfach Kirchen baute und dann, ja, da haben wir jetzt eine neue Kirche, was machen wir damit? Die Päpste haben ganz klar beansprucht, in Rom baut niemand eine Kirche, die nicht mir gehört. Jeder Kirchenneubau gehörte dem Papst. Natürlich gab es Auseinandersetzungen mit den Bauherren, mit den adligen Familien, die solche Kirchen gebaut haben. Gibt es Reflexe in den Texten, dass das gar nicht selbstverständlich war. Aber immerhin, die Päpste setzen sich am Ende durch, auch damit, dass sie sagen, okay, wir machen eine Stationsliturgie. Dass dann der Papst in den verschiedenen Kirchen Roms die Messe feiert, immer an einem bestimmten Tag. Jedes Jahr hat das ein bestimmtes System. Und dadurch beansprucht, das ist meine Kirche.
3: Das System Stationskirchen, das gibt es heute noch.
6: Es sind nicht so viele. Die Zahl der historisch gewachsenen Stationskirchen beläuft sich auf etwa 25. Es hat immer gewechselt, also gab es immer Veränderungen. Und diese Liturgie, die auch ja in das Messbuch eingegangen ist, stand ja bei jedem Tag dann, etwa in der Quadragesima, Statio, was weiß ich, Sancte Cecilie oder so. Dann wusste man, in dieser Kirche ist heute der Papstgottesdienst. Der Papst hat nicht immer daran teilgenommen. Wir wissen gar nicht genau, wie eifrig er dabei war oder wo er das vernachlässigt hat.

0: war das doch eigentlich ein Glücksfall, oder?
1: Man kann sich's auch schönreden. Es hat zwei Seiten, das Ganze, und es ist noch überhaupt nicht gesagt, ob die ganze Geschichte gut ausgeht. Wir feiern ja bald oder begehen ja bald das 100-jährige Bestehen des Vatikanstaats 2029. Man feiert im Vatikan den 11. Februar 29 der Lateranverträge, und ich frage mich jedes Mal, was gibt's da eigentlich zu feiern? Denn es war ja letztlich ein riesiger Verlust, der nicht freiwillig war. Die gewaltsame Auflösung eines Staates mit eigener Staatsbevölkerung, einem eigenen Staatsoberhaupt. Also das darf man auch ruhig mal ein bisschen mit gewisser Skepsis betrachten, ob das wirklich etwas zu feiern ist.
0: Was ich da heraushöre, und das ist schon ein überraschender Gedanke, ist, dass 2000 Jahre gemeinsame Geschichte zwischen Rom und Papst irgendwann aus Ihrer Sicht in Ihrer Interpretation auch einfach vorüber sein könnten. Dass ein Papst irgendwann entscheiden könnte, woanders zu residieren, entscheiden könnte oder entscheiden müsste.
1: Ja, das hat es immer gegeben. Die Päpste waren 80 Jahre in Avignon. Und dass sie zurückgekommen sind, war keine Selbstverständlichkeit. Die Päpste haben dann selber das Prinzip erfunden, ubi Papa, ibi Roma, wo der Papst ist, dort ist Rom. Also sie stellen das auf den Kopf. Rom wandert mit dem Papst zusammen durch Europa. Also das ist ja eine interessante Vorstellung. Natürlich sind hier die Apostelgräber. Also ich persönlich bin davon überzeugt, dass Rom für den Papst nicht verzichtbar ist. Aber auch Päpste haben die zuweilen sich nicht getraut, nach Rom reinzureisen, weil die Stadt Rom im Mittelalter von den römischen Familien dermaßen besetzt war und verteidigt wurde, dass der Papst hier in Rom gar nichts zu sagen hatte. Das haben die sich erst mühsam erkämpfen müssen, und so gesehen waren schon immer der Borgo Vaticano, diese Burg am Vatikan, eine Burg, das war nicht Rom. Der Papst residierte außerhalb Roms. Ich denke, da sind viele Varianten möglich.
0: Die ganze Radioakademie hören Sie in unserem Abendprogramm. Soweit unser Nachrichtenmagazin für heute. Noch mehr Informationen rund um Papst, Vatikan und Weltkirche bietet unsere Webseite vaticannews.de. Facebook, X, Instagram, WhatsApp, auch auf diesen Kanälen finden Sie uns. Durch die Sendung führte Sie Gudrun Seiler. Danke fürs Zuhören. 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
2: 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Es ist gleich 18.45 Uhr. 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
1: Einen schönen Abend aus der Landesverkehrsmeldezentrale wünscht Renate Stauder. Auf der Brenner Autobahn kommt es in Fahrtrichtung Süden zwischen Rovereto Nord und Affi zu Kolonnenverkehr wegen Überlastung. Und auch auf der Finchgauer Staatsstraße kommt es in Fahrtrichtung Meran zwischen Naturns und Trabland zu Kolonnenverkehr und Stau wegen Überlastung. Gute Fahrt!

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1: Sie hören jetzt den zweiten Teil des Vortrags Martha C. Nussbaum mit Aristoteles das Gute suchen von Ludger Janssen. Er ist Cusanus-Professor für Philosophie an der Philosophisch-Theologischen Hochschule Brixen. Aufgezeichnet wurde der Vortrag am 28. Mai 2026. Er fand in der Philosophisch-Theologischen Hochschule Brixen statt, im Rahmen der Vorlesungsreihe Große Denkerinnen im Fokus. Letzte Woche, im ersten Teil des Vortrags, sprach Ludger Janssen über Martha Nussbaums Leben und den Einfluss von Aristoteles auf ihre Arbeit. Dank dieses Einflusses entstand in Zusammenarbeit mit dem indischen Wirtschaftswissenschaftler und Nobelpreisträger Amartya Sen der sogenannte Befähigungsansatz. Andere Bezeichnungen dafür sind Capability Approach oder Capability Ansatz. Der Befähigungsansatz ist die theoretische Grundlage für den Index der menschlichen Entwicklung der Vereinten Nationen. Durch den Index wird sichtbar, wie weit ein bestimmtes Land entwickelt ist. Heute spricht Ludger Janssen über diesen Befähigungsansatz bzw. Capability-Ansatz. Ich wünsche Ihnen spannende Unterhaltung.
2: Was sagt der Capability-Ansatz? Ja, der Capability-Ansatz sagt, so ähnlich wie Aristoteles das gesagt hat, nur nicht beschränkt auf eine Tätigkeit, er sagt, es zum menschlichen Leben, zum guten menschlichen Leben gehören verschiedene Tätigkeiten. Ja, wer diese Tätigkeiten nicht ausführen kann, der ist irgendwo beschnitten in seiner Fähigkeit, ein gutes Leben zu führen. Ja, Sie können ja mal vor Ihrem inneren Auge Revue passieren lassen, was für Sie ein gutes Leben ausmacht, ne? Und welche Fähigkeiten man dafür braucht. Man muss erstmal überhaupt leben. Man muss Gesundheit haben. Ja, man braucht eine gewisse persönliche Freiheit. Man braucht eine gewisse Bildung, um ja gewisse berufliche Tätigkeiten, aber auch bestimmte Freizeitgestaltungsoptionen überhaupt wahrnehmen zu können. Ja, eine Familie zu gründen, für Designen da zu sein, die Gemeinschaft, in der man lebt, mitzugestalten. Das wären alles solche Tätigkeiten, wo Nussbaum sagen würde, ja, die sind Teile meiner vorläufigen, nicht abgeschlossenen Liste von Tätigkeiten, die zum guten Leben dazu gehören. Und all diesen Tätigkeiten gehören natürlich Fähigkeiten zugesellt. Ja, und Ziel von Entwicklung muss also sein, den Menschen diese Fähigkeiten zu geben, damit sie dann in eigener Verantwortung, in eigener Entscheidung sich für diese Tätigkeiten entscheiden können. Ja. Das klingt so ein bisschen paternalistisch. Ja, Paternalismus, dann will jemand es besser wissen als die Betroffenen und denen vorschreiben, was ihnen gut tut. Ja, aber ja, so dürfen wir es nicht verstehen. Ja, also diese Liste ist eine Liste, die auch gewissermaßen interaktiv entstanden ist, eben im Gespräch mit Betroffenen. Also sie hat ja als Philosophin dann sich eine weitere Disziplin erschlossen, nämlich die Disziplin der qualitativen Sozialwissenschaft. Sie hat viele Interviews geführt, sie ist nach Indien gereist, hat mit betroffenen Gruppen, ja, Frauengruppen insbesondere, geredet und dann auf diese Weise ihre Liste von Capabilities, von Fähigkeiten zusammengetragen. Ja, jetzt muss ich etwas ausholen. Ja, denn die Frage ist natürlich, was ist Ihr Argument für diesen Capability-Ansatz? Ja, und da gibt es nicht das eine schlagkräftige Argument, wo wir dann als Konklusion haben und hier, siehe da, der Capability-Ansatz ist der, den wir verfolgen müssen, sondern es ist ein komparatives Argument. Ja, die Argumente für den Capability-Ansatz sind die Argumente, die gegen die Alternativen sprechen. Ja, dadurch, dass die Alternativen nicht gangbar sind, bleibt dann am Ende per Ausschlussverfahren der Capability-Ansatz über. Ja, und was sind die Alternativen? Ja, überlegen Sie mal, ne? Nachrichten über Entwicklungspolitik. Ja, was hören wir dann immer? Ah, Bruttoinlandsprodukt, ne? Das BIP, Bruttoinlandsprodukt. Und natürlich Staat mit einer großen Bruttoinlandsprodukt. Das sind die entwickelten Staaten. Und die mit einem niedrigen Bruttoinlandsprodukt, das sind die Entwicklungsländer. Die müssen noch dahin kommen, wo die anderen sind. Jetzt müssen wir das ein bisschen qualifizieren. Ja, denn Länder sind unterschiedlich groß, haben unterschiedlich viele Einwohner. Und wenn sich sehr viele einen gleich großen Kuchen teilen müssen, dann bleibt natürlich pro Person nicht so viel über. Also das Bruttoinlandsprodukt pro Kopf. Standardmessinstrument von Entwicklungsökonomen und Entwicklungspolitiker, ja, für lange Zeit. Ist ja auch so praktisch, ne? Eine Kennzahl. Und das in einer Einheit, die wir sowieso schon haben, ne? Währungseinheit. Das kennen wir. Da brauchen wir gar nichts Neues zu definieren. Aber, na, etwas in einer Währungseinheit zu messen, das ist eigentlich nicht sehr zuverlässig. Ne? Geld ist ein sehr problematischer Maßstab. Manche Sachen lassen sich eben in Geld nur sehr schwer ausdrücken. Ja. Und dann in welchem Geld? Dem von uns heute? Oder dem vor 20 Jahren? Ne? Inflation macht diesen Messfaktor Währung kaputt. Ne? Sie etwas mit einer Währungseinheit messen, das ist so, wie wenn Sie mit einem Gummiband, ne, die Länge von einem Tisch messen, sich nachher wundern, dass der gar nicht in den Raum passt. Es ist keine sehr stabile Messeinheit. Ja, außerdem haben wir sehr viele Sachen, wo wir nur sehr schwer einen Zahlenwert zuweisen können. Ja, die Ökonomen würden dann sagen, na ja, wir gucken einfach, welcher Zahlenwert wird denn tatsächlich zugeschrieben. Und wir kennen alle den Spruch, ne? Was nichts kostet, ist nichts wert. Und dann haben wir all die viele Care-Arbeit, ja, die Hausarbeit, die Pflegearbeit, meistens der Frauen. Ja, ist das keine Leistung? Stellen Sie sich mal vor, das würde alles plötzlich wegfallen. Dann wäre auch das Bruttoinlandsprodukt nicht mehr so stabil. Ja, also, wie können wir das integrieren? Und Bruttoinlandsprodukt, eine Zahl, die sagt uns gar nicht, wie das verteilt ist. Na, dann ist ja, haben die Elon Musk dieser Welt, haben da sehr viel von. Und viele, viele andere haben nicht genug. Die naive Hoffnung vieler Entwicklungsökonomen war trickle down. Ne? Wenn die Reichen reicher werden, dann irgendwie werden dann auch die Armen ein klein bisschen weniger arm. Die Empirie, die Erfahrung hat gezeigt, nein, das findet nicht statt. Ja? Also insofern ist, ne, Steigerung des Bruttoinlandsproduktes pro Kopf kein guter Maßstab für eine sinnvolle Entwicklungspolitik. Ja, dann wäre eben auch eine Politik, die die Reichen reicher und die Armen ärmer macht, eine gute Politik, solange nur das durchschnittliche Bruttoinlandsprodukt steigert. Ja, das scheint mir nicht sehr sinnvoll zu sein. Und das Bruttoinlandsprodukt ist blind für Unfreiheit und Unterdrückung. Diktatoren können ein sehr hohes Bruttoinlandsprodukt haben. Ist das eine Entwicklung, die wir fördern sollten, ja, die wir gut finden sollten. Martha Nussbaum sagt nein. Ja. Zweite alternative Theorie, der schon erwähnte Utilitarismus. Ja, der Utilitarismus hat immerhin einen Vorteil gegenüber dem Bruttoinlandsprodukt pro Kopf. Ja, der Utilitarismus interessiert sich für den Nutzen für die Einzelnen. Ja, und wenn Elon Musk noch mal 1.000 Euro dazu kriegt, das hat nicht den gleichen Nutzen, wie wenn ein Armer 1.000 Euro in die Hand gedrückt kriegt. Ja, für den öffnet das immens viele Möglichkeiten, die er vorher nicht hatte oder die sie vorher nicht hatte. Elon Musk ist das egal. Ne? Der kann da nicht mehr mitmachen als schon vorher. Aber der Utilitarismus kommt mit vielen Problemen daher. Ja, wie das Bruttoinlandsprodukt fasst er den Nutzen über mehrere Leben hinweg. Ja, alle Menschen werden in einen Topf geschmissen. Ja, die Ökonomen sprechen dann von Aggregation. Ja, wir aggregieren über den Einzelnutzen der vielen Einzelnen und kriegen dann einen Gesamtnutzen und der soll gesteigert werden. Ja, das heißt aber auch, ja, wir können den Nutzen für den Einzelnen senken und Beliebiges tun und rechtfertigen, solange nur der Durchschnittsnutzen steigt. Ja, ich könnte also, dass ich Ihnen was Schlechtes tue, damit rechtfertigen, dass das für alle anderen besser ist. Ja? Das ist die Geschichte, die wir dann im Ethikunterricht, ne, immer diskutieren. Da kommt der eine Gesunde in die Arztpraxis und der Arzt sagt, prima, den schlachte ich jetzt aus als Ersatzteillager, ne, für Spenderorgane und heile damit die 12 anderen in meinem Wartezimmer. Hey, Steigerung des Durchschnittsnutzen. Das fühlt sich irgendwie komisch an, ne, und nicht so richtig. Und in der Tat, ne, also eine Theorie, die ein Mord rechtfertigen würde, wenn der nur nützlich genug ist, scheint zweifelhaft zu sein. Ja, zweites Problem, ja, der Utilitarismus aggregiert nicht nur über verschiedene Leben, ja, nicht nur mein Leben und Ihr Leben, sondern auch über verschiedene Lebensaspekte. Ja, ein Problem, mit dem sich schon die Gründerväter des Utilitarismus herumgeschlagen haben. Wir haben einen Maßstab Lust, aber wir haben so viele verschiedene Lüste. Ja, Bentham sagt, ja, Pushpin is as good as poetry, ja, quantity of pleasure being equal. Ja, irgendwie, wie könnten wir das heute sagen? Ja, Doomscrollen auf den Social Media, ne, ist genauso viel wert wie eine Oper hören oder, ne, oder eine Oper schreiben. Ja, wenn nur genügend Lust dann entsteht. Sean Mill sagte, naja, vielleicht gibt's unvergleichbare Lüste, ne, die wir integrieren müssen in unserem Leben und dann ist es vielleicht besser, ne, sagt Mill, ein unglücklicher Sokrates zu sein, nicht, als ein glückliches Schwein. Ja. Ja. Wählen Sie, ne? Wählen Sie, was Sie denn dann da lieber hätten. Wir suggerieren, ne, mit dem Utilitarismus eine Einheitlichkeit, eine Vergleichbarkeit, sagt Nussbaum, die es einfach nicht gibt. Ja, wir müssen einfach diese vielen Aspekte des Lebens berücksichtigen. Ja, wenn wir eine Umfrage machen, so als utilitaristisch gesinnter Sozialwissenschaftler, ne, und fragen die Menschen, ne, von 1 bis 10, wie zufrieden bist denn du mit deinem Leben? Ja, wenn Leute diese Frage beantworten, indem sie eine Zahl nennen, was beweist das, sagt Nussbaum? Ja, das beweist die Autoritätshörigkeit, ne, derjenigen, die diese Frage beantworten. Denn eigentlich müsste man ja sowas sagen wie, ja, und das war der Anfang, ja, im Moment geht's mir ganz gut, gesundheitlich ist alles in Ordnung, ja, auch auf der Arbeit läuft's, aber im Freundeskreis, da ist gerade jemand krank, das macht mir Sorgen. Ne? Also viele Aspekte, die wir eigentlich auflisten müssten. Eine sehr differenzierte Antwort wäre auf diese einzelne, scheinbar einfache Frage vonnöten, ja, und keine Zahl auf einer Skala. Also der Utilitarismus, der blendet die Wege aus, wie Menschen üblicherweise Sinn stiften. Ja, und Mill spekuliert schon um das Gefühlsleben Benthams, ja, berichtet, Bentham wäre eigentlich nicht zu Empathie fähig gewesen, ja, aber immerhin ein großer Sozialreformer, aber vielleicht liegt das an der Wurzel der Probleme. Ja. Eine Variante des Utilitarismus, die heute viel diskutiert wird, ist der sogenannte Präferenzutilitarismus. Ja, Präferenz ist das, was Sie als Antwort geben, wenn Sie gefragt werden, A oder B, was willst du? Ja? Und dann sagen wir B, und drücken damit aus, dass wir B A vorziehen. Ja, präferieren. Das ist eine Präferenz. Und jetzt könnte man A nicht nur mit B zu vergleichen, sondern mit C, mit D, mit E und so weiter und die auch alle wieder untereinander. Und die Wirtschaftswissenschaftler, die dann Entscheidungstheorie studieren, ja, die würden dann sagen, ja, alle diese Präferenzen zusammen bilden eine Präferenzordnung. Und der Präferenzutilitarismus sagt eben, ja, schau, ne, handle so, dass du die Präferenzen von möglichst vielen Menschen erfüllst. Ja, machen das bei Abstimmung. Ja, sagen wir, wer ist dafür? Und ne, wenn die Mehrheit sagt, das will ich, dann sagen wir präferieren durchschnittlich am meisten präferieren wir diese Option und das tun wir. Ja, maximieren das Glück der größten Zahl. Ganz präferenzutilitaristisch. Aber diese Präferenzordnungen sind auch heikel. Ne? Die Wirtschaftswissenschaftler, die fordern dann immer, dass die auch logisch strukturiert sind, ne, diese Präferenzordnungen. Die empirisch arbeitenden Ökonomen stellen dann fest, wir sind da viel schwieriger, ne? Wir haben nicht unbedingt so eine rationale Präferenzordnung, ja, wie die Ökonomen in der Theorie das gerne hätten. Außerdem sind unsere Präferenzen formbar. Ja, John Elster hat darauf hingewiesen, ne? Es gibt das schöne Buch von ihm, saure Trauben. Saure Traubenpolitik kennen Sie alle, ne? Da wechselt der Fuchs seine Präferenzen, ne? Wenn der merkt, er kommt gar nicht an die Trauben dran, dann ändert er seine Präferenzen und sagt, ich mag die sowieso nicht, ja? Das ist ein Zeichen für die Formbarkeit unserer Präferenzen. Und, der Fuchs ist selber schuld, wenn er seine Präferenzen da ändert, aber unsere Präferenzen werden ja auch von anderen geformt. Wir nennen das manchmal die Gesellschaft. Ne? In unserer Erziehung, ne? Überlegen Sie sich, was für eine Perspektive Frauen in Südtirol noch so vor 100 Jahren hatten. Welche alternativen Handlungsverläufe für ihr Leben mögen die so vor Augen gehabt haben? Ne? Oder auch die Männer, die auf einem Bauernhof irgendwo einem Tal groß wurden. Die Zukunft war der Hof. Und all die anderen Optionen, naja, das ist nichts für mich. Ne? So einer wie ich, nee, ne? Das ist für andere. Ja, und dieses Internalisieren gesellschaftlicher Normen ist natürlich auch ein Entwicklungshemmnis. Ja, es gibt Gesellschaften, die sind da noch sehr viel rigider als das, ne, Südtirol vor 100 Jahren. Ja, denken Sie an Indien, Unterdrückung der Frauen dort, das Kastenwesen, ja, all diese Zugehörigkeiten, die vermeintlich gewisse Zukünfte Ihnen nahelegen und andere nicht. Man hat in Indien festgestellt, ja, wenn der Ehepartner stirbt, wer klagt mehr, die Witwen oder die Witwer? Die Witwer. Also ein bisschen wie die Männergrippe. Ja, die Witwer klagen mehr. Die Frauen, hat man festgestellt, dann medizinisch, eigentlich leiden die viel mehr. Ja, die zeigen viel heftigere körperliche Symptome. Aber, naja, was haben Frauen gelernt? Sie haben sowieso kein Recht mehr weiterzuleben, wenn der Mann stirbt. Ja? Stichwort Witwenverbrennung. Ja, dann klagt man doch nicht. Man fügt sich in sein Schicksal und ist möglichst leise, ne? Damit niemand darauf aufmerksam wird, dass man noch da ist. Ja, also die Formbarkeit unserer Präferenzen lässt den Präferenzutilitarismus als Messinstrument für Entwicklungspolitik scheitern. Und auch eben, ja, das Nichtsehen von möglichen Alternativen, die vielleicht sehr viel besser wären. Und ein letztes Problem des Utilitarismus, ja, schauen wir uns mal so ein bisschen an, ne? Schauen wir in uns hinein. Wann empfinden wir denn Lust oder Unlust? Ja, normalerweise als Reaktion auf etwas, was wir tun. Ja, und dann ist das auch sehr verdient. Ja, wenn jemand etwas Gelungenes vollbringt, dann kann der stolz darauf sein, kann sich freuen an seinem Werk. Ja, aber jetzt sagt der Utilitarismus, das Einzige, was zählt, ist die Freude. Ja, und wir könnten Menschen einfach in einen Simulator setzen. Robert Nozick hat dieses Gedankenexperiment dann Erlebnismaschine genannt. Wir setzen ihn oder sie in eine Erlebnismaschine und dann kommt es den Betroffenen so vor, als würden sie all diese wunderbaren Sachen vollbringen und sie sind voller Freude, voller Stolz. Wäre das ein Leben in einer solchen Erlebnismaschine, die Sie sich wünschen würden? Ja, die Sie sich für Ihre Kinder oder Enkel wünschen? Ja, würden Sie denen zu Weihnachten eine Erlebnismaschine unter den Weihnachtsbaum legen? Ja? Wir wissen, das Gedankenexperiment von der Erlebnismaschine, na, ist verfilmt worden. Wir nennen das die Matrix-Filme. Ja, super Computerprogramm, denen geht's doch allen gut. Ja, diesen menschlichen Wärmespendern, Biobatterien, die klagen doch nicht. Ne? Die haben super Erlebnisse. Aber irgendwas bringt dann einige Menschen doch dazu, dagegen zu revolutionieren. Ne? Warum? Wenn doch, ne, die Lustgefühle alles sind, was zählt. Ja, es scheint eben nicht alles zu sein, was erzählt. Freiheit kann eben um ihrer selbst willen geschätzt werden und nicht nur als bloßes Mittel. Ja, im Utilitarismus bloßes Mittel, kein Selbstzweck. Aber ja, Freiheit ist wichtig, ne, für unser Selbstbild, für unsere Selbstachtung, für Emanzipation. Ja, deswegen, Utilitarismus funktioniert auch nicht, sagt Nussbaum. Ja, den nächsten Gegner, den sie sich vornimmt, die nächste Option, die ressourcenbasierten Ansätze. Ja? Die ressourcenbasierten Ansätze, so ein bisschen ist das inspiriert von John Rawls Theorie der Gerechtigkeit. Ja, wir müssen halt die Güter, die zur Verfügung stehen, in einer Gesellschaft verteilen. Ja, und wenn die hinreichend gleich verteilt sind, ja, bei Rawls ist das komplizierter, deswegen erfindet Nussbaum diesen allgemeinen Begriff ressourcenbasierte Ansätze. Ja, wenn sie hinreichend verteilt sind, dann scheint doch ein guter Zustand erreicht zu sein. Ja, aber hier haben wir wieder das Problem, Einkommen und Vermögen sind keine guten Indikatoren für das Tätigkeitsniveau, von Menschen. Sie können ja reich sein und trotzdem, ne, im Koma liegen, wieder kein Leben, das man sich wünschen würde, ne, weder für sich selbst noch für die Seinen. Ja, zweitens ist das eine empirisch gut bestätigte Tatsache, dass Begabungen, aber auch Bedürfnisse ungleich verteilt sind. Ne? Und wenn alle das Gleiche kriegen, dann ist das vielleicht auch nicht gerecht, gemessen an dem, was die Einzelnen brauchen. Ja, Kinder brauchen eine andere Ernährung als Erwachsene. Schwangere müssen mehr essen als Nicht-Schwangere. Ja, und wenn alle gleich wenig oder gleich viel bekommen, dann ist das vielleicht auch nicht gut. Ja, Geld, na, nächster Punkt, ist nur ein Mittel. Ja, und wenn wir sollen die Mittel messen, aber nicht die Ziele, die damit erreicht werden, dann könnte es sein, dass wir die Ziele verfehlen. Und auch der ressourcenorientierte Ansatz ist, wie Nussbaum das so schön sagt, ein Bündnisgenosse des Status quo. Ja, also oft brauchen wir, ne, wenn wir Ungleichheit, Ungerechtigkeit überwinden wollen, nicht die gleichen Ressourcen wie für andere, sondern mehr Ressourcen, weil es, ne, denken Sie an Frauenbildung. Ja, wenn Sie in einer Situation sind, wo Frauenbildung nicht so viel zählt in der Gesellschaft und Sie wollen in diesem Fall, ne, Gleichstellung erreichen, dann müssen Sie in die Frauenbildung mehr investieren als in die Bildung von Männern. Die gilt sowieso schon viel. Ja? Also für den Ausgleich von Ungleichheit braucht es vielleicht mehr Ressourcenallokation in bestimmten Gruppen als an anderen Gruppen. Nächster Punkt. Demütigung, Stigmatisierung, Diskriminierung. Das kann Arme wie Reiche treffen. Ja, sie können gut verdienen. Sie können ein großes Vermögen haben. Ja, aber trotzdem Opfer von Diskriminierung sein, von gesellschaftlicher Ausgrenzung. Ja, Martha Nussbaum nennt zwei Beispielsfälle. Die Juden in Europa im 18., 19. Jahrhundert, einige von denen waren sehr reich, aber trotzdem ausgegrenzt. Ja, und homosexuelle Menschen in Amerika des 20. Jahrhunderts, ja, vor der Erfindung der Pride-Parade, die hatten vielleicht einen guten Beruf, ein gutes Einkommen, waren trotzdem gesellschaftlich ausgegrenzt, vielleicht sogar strafrechtlich verfolgt. Und letztes Problem des ressourcenbasierten Ansatzes: wichtige Freiheitsrechte können fehlen in einer Diktatur, auch wenn sie viel verdienen, ne? Auch wenn die mehr oder weniger vorhandenen Ressourcen gleich verteilt sind, könnte sein, dass das Recht auf freie Religionsausübung fehlt, auf Freiheit der Rede, die Versammlungsfreiheit. Ja, und dann wären Menschen in ihren Tätigkeiten sehr stark eingeschränkt. Ja, um diese Ansätze zu überwinden und die Probleme dieser Ansätze zu lösen, haben Zen und Nussbaum den Human Development Ansatz, den Human Development Index entwickelt. Ja, ein Versuch, ja, wiederum durch eine Zahl und ein Ranking das Tätigkeitsniveau zu messen. Ja, wo natürlich klar ist, da ist in einer solchen Quantifizierung sehr viel Willkür drin, aber ja, Nussbaum sieht den Wert einer solchen Quantifizierung auch darin, ein politischer Hebel zu sein. Ja, wenn man dann ein Human Development Ranking hat, welcher Staat ist da schon ganz gerne ganz unten im Ranking? Ne? Oben, da fühlt man sich gut, kann sagen, wir haben alles richtig gemacht. Ja, aber unten, dann muss man da vielleicht nachlegen. Ja, also in diesem Sinne, ja, als Mittel auch der Förderung der Durchsetzbarkeit entsprechender Forderungen sieht sie den Wert eines solchen Index. Und natürlich auch all die Dinge, die dann in einen solchen Index einfließen, werden ja, in diesem Index wertgeschätzt. Lebenserwartung, Gesundheit, Bildung, ja, all das, was durch das Bruttoinlandprodukt oder Ressourcenverteilung oder Utilitarismus ja gar nicht in den Blick kommt, höchstens ganz, ganz indirekt, ja, aber nicht sehr zielgesichert, ja, das wird plötzlich hervorgehoben. Und dann kann ein Staat sich anschauen, wie er da abschneidet in einem solchen Ranking und es anders machen. Ja, wir wissen, Rankings kann man eben auch leicht manipulieren, indem wenn man weiß, was gemessen wird, kann man ganz zielgerichtet dann diverse Parameter ändern. Deswegen, ne, sagt Nussbaum, ist gut, dass der Human Development Index nicht das einzige Ranking ist. Ja, Japan hat sehr gut abgeschnitten im Human Development Index, ja, der menschlichen Entwicklung. Und dann haben sie den geschlechtsspezifischen Index erfunden, ja, oder ne, entwickelt. Und siehe da, Japan musste plötzlich sehen, dass es ganz weit unten im Ranking ist. Ja, also wenn man dann mehrere Rankings nebeneinander hat, kann man die Nachteile, die blinden Flecken des einen Index, des einen Rankings ausgleichen, indem man andere ne, Rankings daneben setzt, so wie wir im Auto ja auch die verschiedenen Spiegel haben, ja, um verschiedene Perspektiven auf das Verkehrsgeschehen zu haben. Dieser Fähigkeitsansatz, sagt Nussbaum, ist sehr nahe, nicht, dem Menschenrechtsansatz. Auch Menschenrechte bieten ja eine Liste, ja, nicht unbedingt direkt von Fähigkeiten, aber von Ansprüchen, ja, wo man auch meint, ja, das gehört unbedingt dazu, zu einem menschenwürdigen Leben. Das muss erfüllt sein als Mindestbedingung. Aber dann kann man eben noch fragen, ja, das ist die Mindestbedingung, aber was kommt denn noch eventuell dazu, um aus den Mindestbedingungen heraus eine Umgebung zu schaffen, in dem wir dann tatsächlich in die Lage versetzt werden, ein gutes Leben zu führen. Und es sind viele Dinge, die man dann auflistet, die uns, ne, hier in Europa oft so selbstverständlich sind, nicht, dass wir sie gar nicht mehr sehen. Ja, die Selbstverständlichkeit von fließendem, sauberen Wasser. Ja, denken Sie an die vielen Stunden, die Frauen in anderen Ländern unterwegs sein müssen oder Kinder. Ja, Männer machen es meistens nicht, um Wasser zu holen aus einer weit entfernten Wasserstelle. Ja, und den Kindern fehlt die Zeit für die Bildung und den Frauen würde wahrscheinlich auch was Besseres einfallen, wenn Sie einfach nur den Wasserhahn aufdrehen müssten. Das war, wie gesagt, ein sehr langer Punkt. Zwei Punkte habe ich noch, die ich sehr viel kürzer abhandeln werde, die aber auch sehr spannend sind. Ja. Punkt 4, Literatur. Ja, Literatur als Mittel der Moralerziehung. Ich hatte schon gesagt, Nussbaum hat auch Theaterwissenschaften studiert, hat in den vielen Tätigkeitsfeldern, denen sie akademisch verantwortlich ist, auch den Arbeitsbereich vergleichende Literaturwissenschaft. Ja, das ist nicht von ungefähr. Ja, in ihren Büchern über Ethik finden wir immer wieder Rückgriffe nicht nur auf die Antike, sondern auch auf moderne Romanautoren. Ja, Henry James, Charles Dickens, immer wieder kommen Zitate aus deren Romanen. Ja, und das ist nicht nur, weil ihr das so gut gefällt, sondern weil sie denkt, Romane sind ein gutes Mittel, um unsere moralische Urteilsfähigkeit zu schärfen. Ich halte nochmal Fragility of Goodness hoch. Ne? Da greift sie zurück auf die antiken Tragiker. Sophokles, Aeschylus. Auch Literatur. Ne? Das sind ja keine Philosophen im engeren Sinne. Ja, das sind Literaten. Aber Literaten, die uns doch etwas sagen, ja, wie moderne Literaten auch, über die Konfliktsituation des Lebens, in denen Menschen stehen können, und wie sie sich so entscheiden. Und ein Mittel in der antiken Tragödie, das da noch einmal hilft, über diese Konflikte nachzudenken, ist der Chor. Ja, der Chor spielt ja keine Rolle in der Handlung. Ja, der sagt nur aus vereintem Munde, was man darüber so denkt und klagt und stöhnt und vielleicht belehrt er auch ein bisschen über die allgemeine Natur des Menschen. Und in einem Roman haben wir einerseits die Möglichkeit, in die Köpfe von verschiedenen Akteuren hineinzuversetzen, weil uns einfach von den verschiedenen Gedanken dieser Akteure berichtet wird. Und wer berichtet, das nennen wir dann den Erzähler. Ja, der Erzähler gibt dann vielleicht auch noch seinen Senf mit dazu. Wir haben also auf ein und dieselbe Konfliktsituation gleich ganz viele Perspektiven. Ja, ganz viele Perspektiven, die wir als Leserin, als Leser dann wahrnehmen können und die uns Anlass geben, selber darüber nachzudenken, ja, und damit unsere eigene moralische Urteilsfähigkeit zu schulen. Und Bücher, die da relevant wären, wenn Sie da nachlesen wollen, einmal Love's Knowledge, ja, das Wissen der Liebe, wo sie viele Romane diskutiert, analysiert, und dann das sehr spannende Buch Poetic Justice. In Poetic Justice, die poetische Gerechtigkeit, da lässt sie uns quasi miterleben, was sie ihren Rechtsstudenten und Studentinnen so beibringt. Ja? Wie konfrontiert sie in der Vorlesung die Juristinnen und Juristen mit diesen Entscheidungssituationen und wie sollen dann von dort aus sie ihre Urteilsfähigkeit schulen. Und Was muss ein Richter, wenn nicht urteilen? Ein Problem dieses Ansatzes ist natürlich, ne? Henry James, Charles Dickens. Ja, das sind die Guten, das sind die Good Guys. Ja, von denen können wir das lernen. Das ist relativ plausibel. Aber ne, was ist denn mit den Zweifelhaften? Ja, Karl May? Ernst Bloch hat gesagt, Hegel oder Karl May, ne? Dazwischen ist nichts. Ne? Also das ist ein Zeichen von Wertschätzung. Aber wenn wir uns so das Männerbild von Karl May angucken, ne? Echter Indianer weint nicht. Ne? Ist das so mein Erziehungsideal für meine Kinder? Ich weiß es ja nicht. Und dann haben wir da noch, ne, jenseits der zweifelhaften Fälle, die zweifelsfall-schlechten Fälle. Ne? Marquis de Sade. Simone de Beauvoir hatte auch schon sich abzuarbeiten daran und irgendwie schafft sie es dann doch zu verteidigen, dass man de Sade doch lesen soll und irgendwie ist er wichtig für Frankreich, aber an Marquis

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Naja, im Deutschen lesen wir, warum Demokratie Bildung braucht. Ah, da hat der Übersetzer mal wieder zugeschlagen. Oder war es eine Übersetzerin? Ne? Im Englischen, why democracy needs the humanities. Warum Demokratie die Geisteswissenschaften braucht. Na, Geisteswissenschaften sind natürlich wichtig für die Bildung. Insofern ist die deutsche Titelvariante nicht so weit weg von dem, was Nussbaum sagen will. Ja, Sie kennen vielleicht C.P. Snow, ja, dem englischen Romancier-Ingenieur, ja, der in den 40er Jahren eine Lanze für die zwei Kulturen brechen wollte, ne? Die mathematisch-naturwissenschaftliche und die geisteswissenschaftliche, schöngeistige, ja, ganz richtig, wie ich denke, meinte, ja, zur vollen Ausbildung, Bildung, ne, gehören beides, und in dessen Fußstapfen tritt Martha Nussbaum. Ja, auch sie denkt, ja, Ausbildung schön und gut, ja, aber Ausbildung wofür? Ein Ingenieur, der Maschinen bauen soll. Maschinen wofür? Ja, zum Leben retten oder zum Töten? Wo bleiben die Werte? Ja, und die Werte, die brauchen wir, ne? Wir müssen wissen um Rechte von Menschen, um Werte. Wofür lohnt es sich überhaupt, Maschinen zu bauen? Ja, jenseits von Gewinnmaximierung. Ja, Gewinn, das wäre wieder BIP pro Kopf. Utilitarismus, da haben wir gesehen, das hat seine blinden Flecken. Aber hallo, ne? Das fokussiert nur auf den Bereich der Wirtschaft, aber lässt viele Aspekte des menschlichen Lebens außen vor. Wir brauchen nicht nur instrumentelles Wissen, sagt Nussbaum, wir brauchen auch Empathiefähigkeit. Wir müssen uns in andere hineinversetzen können. Ja, wir müssen uns emotional schulen. Da sind wir wieder bei der Anknüpfung an der Antike. Unsere Emotionen sind wichtig für uns. Wir sind eben keine emotionslosen Maschinen. Ja. Wenige von uns vielleicht, ne? Bentham vielleicht. Wir können ihn nicht mehr fragen. Aber ja, zum Bildungsideal von Nussbaum gehört auch das ganz entscheidend dazu, ja, dass wir eben emotional uns bilden. Und drittens, das nennt sie sokratische Pädagogik. Wieder, ne, schon im Namen, der Rückgriff auf die Antike. Ja, was hat Sokrates getan? Er ist auf den Marktplatz gegangen und hat diejenigen, die behaupteten, etwas zu wissen, ausgefragt und geprüft, wie viel ist da wirklich dran an den Wissensansprüchen. Ja, können die wirklich halten, was sie versprechen? Und das brauchen wir natürlich auch, wenn Politiker uns etwas versprechen. Ja, es muss nicht nur eine schöne Ankündigung sein, sondern wir sollten prüfen, haben die denn auch gute Argumente für ihre Behauptung? Ja, oder für die Nützlichkeit dessen, was sie vorschlagen? Und Argumente zu prüfen, und etwas, das kann man von den Geisteswissenschaften lernen. Insbesondere gibt es ja diese Disziplin, die heißt Philosophie, nicht? Und die muss man dafür studieren. Ja? Also was trägt das Argument denn wirklich logisch aus? Was sind die Voraussetzungen? Ja? Ist das wirklich eine verteidigbare Position? Natürlich kann man auch in den Geisteswissenschaften, ne, im Bereich der geisteswissenschaftlichen Bildung Fehler machen. Ja, nicht irgendeine Bildung

0: würde sie zufriedenstellen, sondern ja, eine Bildung, die auch über den Tellerrand hinausblickt und ein Zukurzkommen unseres europäischen Geschichtsunterrichtes ist es in der Regel, dass es ein europäischer Geschichtsunterricht ist, ne? Und dass Geschichte in Europa vielleicht noch den Vereinigten Staaten stattfindet. Und wenn ich so zusammenzähle, ne, was in meinen Geschichtsbüchern über die anderen Kontinente stand, das waren nicht sehr viele Seiten. Ja, und als amerikanische Philosophin schaut sie natürlich auch den Binnenzustand ihrer Gesellschaft an, nicht, was man in Amerika in den normalen Highschools gelernt hat über die Geschichte der Schwarzen in Amerika, über deren Kultur. Das war zu ihrer Schulzeit nicht so viel. Wir wissen, dass heute in Amerika eine große Diskussion und mehr als eine Diskussion, große Bewegung vorhanden ist zur Öffnung des Kanons. Man ist bemüht, jetzt in den Texten, die gelesen werden, in den Lehrbüchern, auch andere Gruppen zu berücksichtigen, die zuvor nicht so vorkamen. Texte von Frauen, hört, ja, die haben auch geschrieben, auch gedacht. Ja, Texte von, wie sagt man, Menschen, die mit nicht weißer Hautfarbe, ja, all diese Gruppen, die bisher vernachlässigt wurden. Und das hilft natürlich wieder, ja, dieser Blick über den Tellerrand, über die eigene Gruppe hinaus, Empathiefähigkeit aufzubauen. Ja, wie geht es eigentlich unseren Mitmenschen in anderen Gruppen, in anderen Erdteilen? Und der letzte Punkt, das letzte Argument für die Bildung, für Arts and Humanities, die Förderung der Fantasie. Was ist denn überhaupt vorstellbar, ne, an Zukunft, an Entwicklung, an Handlungsoptionen, wenn wir immer in den gleichen Fahrwassern bleiben? Dann entwickeln wir uns nicht weiter. Ja? Also, Sie kennen diese Argumente, das haben wir schon immer so gemacht, da könnte ja jeder kommen. Das ist nicht veränderungsfördernd. Und deswegen, wenn wir unsere Handlungsoptionen vermehren wollen, müssen wir unsere Fantasie schulen. Und auch da sieht sie ein großes Potenzial für die Künste und die Geisteswissenschaften. Auch bei Ihrem Plädoyer für die Nützlichkeit der Geisteswissenschaften hat sie immer wieder Listen eingestreut, Listen von Fähigkeiten. Das kommt uns irgendwie bekannt vor. Und da sieht man, der Kreis schließt sich. Es ist wirklich ein kohärentes Denken ihrer verschiedenen Ansätze. Rückgriff auf die Antike, Rückgriff auf die Literatur als Mittel, ja, Rückgriff auf die Erlebnisberichte, die Erfahrungsberichte von Menschen, der Fähigkeitsansatz, all das hängt eng zusammen und befruchtet sich gegenseitig. Und mit diesem Wort schließe ich einmal und frage Sie, ob Sie noch Fragen haben. Vielen Dank.
1: Sie hörten den zweiten Teil des Vortrags Martha C. Nussbaum mit Aristoteles das Gute suchen von Philosophieprofessor Ludger Janssen. Aufgezeichnet wurde der Vortrag am 28. Mai in der Philosophisch-Theologischen Hochschule Brixen. Zum Nachhören finden Sie die Sendung in unserer Audiothek unter rgw.it. Dort finden Sie auch den ersten Teil des Vortrags über Martha Nussbaums Leben. Mein Name ist Felix Schiffelhuber und ich bedanke mich für Ihr Interesse und wünsche Ihnen noch einen angenehmen Sonntag. Machen Sie es gut, bis zum nächsten Mal.

0: 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Es ist 20.20 Uhr. 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
2: Herzlich willkommen zu unserer Magazinsendung, heißt sie Mario Galgano. Heute erwartet Sie ein weiterer Teil unserer Radioakademie. 2000 Jahre Ruhm, Kirche und Welt, Päpst und Pilger, Macht und Mythos. Hier zunächst die wichtigsten Nachrichten vom Tag.
3: Gläubige sollten lernen, sich nicht in ihren Überzeugungen und religiösen Gewissheiten zu verschließen und stattdessen offen bleiben für eine echte Beziehung zu Christus. Das hat Papst Leo am Sonntag beim Angelus empfohlen. Manchmal begnüge man sich beim Glauben mit Hörensagen und mit Gemeinplätzen. Gerade schwierige Situationen im Leben seien ein Realitätscheck des Glaubens, sagte Leo sinngemäß. Nach dem Angelus gedachte der Papst der Erdbebenopfer von Italien vor genau 10 Jahren. 299 Menschen waren damals bei der verheerenden Naturkatastrophe in Umbrien, Latium, Marken und Abruzzen gestorben. Ich bete für die Toten und ihre Familien sowie für alle betroffenen Gemeinden. Mögen Glaube und Solidarität weiterhin den Wiederaufbau stützen, sagte der Papst. Leos Vorgänger Franziskus reiste seinerzeit 2016, wenige Wochen nach dem Erdbeben, in die zerstörte Stadt Amatrice, um den Überlebenden Trost zu spenden und mit ihnen zu beten. Der Wiederaufbau ist 10 Jahre später noch nicht abgeschlossen. Ein wichtiger Akzent liegt auch auf den kirchlichen Gebäuden, die in Mittelitalien einen besonders großen Stellenwert haben. Darüber hinaus hat der Papst nach dem Mittagsgebet zu einer besseren Ebola-Prävention in der Demokratischen Republik Kongo aufgerufen. Er forderte die internationale Gemeinschaft dazu auf, auch die lokalen Gemeinden in die Präventionsmaßnahmen einzubeziehen. Es müssten so viele Menschenleben wie möglich gerettet werden, sagte der Papst. Außerdem sprach er der Bevölkerung der Zentralafrikanischen Republik Trost zu, die um die Opfer des Einsturzes in einem Bergwerk in Samboje trauert. Mehr als 100 Menschen starben dort am Dienstag im Grenzgebiet zu Kamerun bei einem Erdrutsch in einer illegalen Goldmine.
2: Nun zu unserer Radioakademie. 2000 Jahre Ruhm. Gesprächspartner von Gudrun Seiler ist der Kirchenhistoriker Stefan Heid, Leiter des Römischen Instituts der Görres-Gesellschaft.
3: Wir springen jetzt nochmal zurück, eben auf die Anfänge dieser Beziehung Rom und Papst vor 2000 Jahren. Die Stadt Rom und das, was Rom in der Antike politisch war, das hat sich auf das beginnende Papsttum ausgewirkt. Die Päpste haben in vielerlei Hinsicht, waren sie Erben dessen, was sie aus der römischen Antike vorgefunden haben. Erben sogar der Organisationsformen, wenn man so möchte. Also antikes Erbe, politische Realität und so weiter.
4: Natürlich sind die Päpste nicht in ein Nichts hineingeraten. Allerdings muss man auch sagen, doch, eigentlich schon. Denn mit dem Abzug der Kaiser, dem definitiven Abzug der Kaiser von Rom nach Konstantinopel und dann den Folgen der Völkerwanderung und so weiter und so fort, also mit diesem Abzug ist auch die Verwaltung abgezogen nach Konstantinopel. Und die Kirche muss sich neu erfinden. Die Kirche muss jetzt praktisch im 4. Jahrhundert, im 5. Jahrhundert, im 6. Jahrhundert sich völlig neu erfinden. Sie muss sich selbst verteidigen gegen diverse Begehrlichkeiten militärischer Art. Sie muss sich militärisch rüsten, sie muss sich ökonomisch rüsten. Und da gibt es keine Vorbilder. Das Einzige, was die Kirche geerbt zu haben scheint, ist die byzantinische Verwaltungsstruktur. Das ist vielleicht etwas ungewöhnlich, aber wenn man nämlich schaut, was macht später, also im Mittelalter dann, im 8., 9., 10. Jahrhundert, was macht eigentlich den Kirchenstaat aus, der ja von Latium über Mittelitalien dann in den Nordwesten führt, in die Romagna bis nach Ravenna? Das ist exakt das byzantinische Exarchat. Das heißt, die Kirche scheint hier wirklich den byzantinisch dominierten Teil Italiens übernommen zu haben, als die Byzantiner faktisch Italien aufgegeben haben. Und das scheint mir nicht unbedeutend, diese Beobachtung, dass wirklich hier eine territoriale Übereinstimmung ist. Also wir reden ja immer von Langobarden, von Goten und so weiter. Die haben ja keine Verwaltung aufgebaut. Aber die Byzantiner haben das. Und diese Landstriche übernimmt die Kirche dann im Verlauf des Mittelalters. Das heißt, vielleicht greift sie hier auf eine funktionierende Verwaltung, annähernd funktionierende Verwaltung zurück, eine byzantinische Verwaltung, die dann von den Päpsten weitergeführt wird.
3: Die Verwaltung von Territorien läuft im Kirchenstaat natürlich parallel zur Verwaltung einer geistlichen Struktur, also beides Hand in Hand. Wie kam es eigentlich dazu? Päpste als weltliche Herrscher, wie sind sie da hineingewachsen und wie haben sie die Macht auf Rom auch zentralisiert im Lauf der Jahrhunderte?
4: Ja, das war ein langer Prozess, der erkämpft werden musste. Und man kann sich fragen, warum eigentlich? Ja, erstmal war es die schiere Not. Einer musste ja die Verwaltung übernehmen. Also es war ja niemand da in Italien sonst. Die Päpste mussten das tun. Auf der anderen Seite wollten sie es dann tun. Und zwar immer mit dem Argument der Freiheit. Wenn ich politischer Herrscher bin, dann habe ich eben die volle Freiheit. Also das Konzept ist ja im Grunde genommen, das Territorium, das ich habe, da auf diesem Territorium bestimme ich, was hier passiert. Das ist ein Bodendenken. Ja, der Boden, der gehört mir und wenn der mir gehört, habe ich dort das Sagen in jeder Hinsicht. Und die Päpste haben das immer im begründet mit ihrem Anspruch auf die Freiheit der Kirche. Es war natürlich ein bisschen unfair gegenüber dann den Deutschen im Investiturstreit, weil die ja im Grunde dasselbe Prinzip hatten, wo man es ihnen nicht gönnte. Hier in Italien war der Papst einfach Landesherr und konnte selbstverständlich frei agieren, weil er der Landesherr war. Natürlich hat der Papst sich auf Italien, auf den Kirchenstaat nicht beschränkt. Er hat immer versucht, über die Grenzen hinaus Bischofsernennungen etwa vorzunehmen. Also in der relativ frühen Kirche, also in der frühmittelalterlichen Kirche, ging das alles noch. Da haben die Päpste in Italien die Bischöfe bestimmt. Ja, die mussten nach Rom kommen, wurden dort geweiht, gingen dann in ihre Bistümer zurück. Als es den Kirchenstaat gab, gab es aber dann auch das, kommt dann natürlich mit dem Königreich Italien, Neapel und so weiter und so fort, kommen ja politische Mächte ins Spiel. Im Norden ist es das Heilige Römische Reich Deutscher Nation, Mächte im Spiel, die, weil sie selber politische Macht haben und ihre Territorien sagen, Augenblick, auf meinem Territorium bestimme ich. Und da konnten die Päpste dann nicht einfach Bischöfe ernennen und ihren Einfluss ausüben. Und das war dann ein langer Kampf, der praktisch, ja, bis wann ging der? Der geht bis heute fast noch, ja.
3: Geerbt aus der Antike haben die Päpste nicht nur Organisationsformen, Territorialdenken, Hierarchiedenken und anderes mehr, sondern auch Teile des ganzen Gepräges. Der Auftritt des Papstes, also nur eben mit einer religiösen Dimension. Stichwort Prozessionen und Liturgien. Also wo man einfach sah, hier übt der Bischof von Rom sein Amt aus, als religiöser Herrscher. Was wissen wir dazu, wie Prozessionen und Liturgien Rom mitgeprägt haben?
4: Ja, die Päpste waren über viele Jahrhunderte damit gut ausgelastet, erstmal ihre eigene Stadt in den Griff zu kriegen. Unter anderem durch Prozessionen. Also, es war gar nicht selbstverständlich, dass in Rom, was ja eine große Stadt war, zumindest so bis ins 6. Jahrhundert, das war nicht selbstverständlich, dass man einfach Kirchen baute und dann, ja, da haben wir jetzt eine neue Kirche, was machen wir damit? Die Päpste haben ganz klar beansprucht, in Rom baut niemand eine Kirche, die nicht mir gehört. Jeder Kirchenneubau gehörte dem Papst. Natürlich gab es Auseinandersetzungen mit den Bauherren, mit den adligen Familien, die solche Kirchen gebaut haben. Gibt es Reflexe in den Texten, dass das gar nicht selbstverständlich war. Aber immerhin, die Päpste setzen sich am Ende durch, auch damit, dass sie sagen, okay, wir machen eine Stationsliturgie. Die Kirchen, die dem Papst gehören, die werden in das päpstliche Liturgiekonzept einbezogen, das sogenannte Stationsliturgie. Ja, das praktisch in den Hochzeiten der Liturgie, also Advent, Weihnachten und Quadragesima und die Osterzeit und dann bis Pfingsten, dass dann der Papst in den verschiedenen Kirchen Roms die Messe feiert, immer an einem bestimmten Tag. Jedes Jahr hat das ein bestimmtes System und dadurch beansprucht, das ist meine Kirche.
3: Das System Stationskirchen, das gibt es heute noch.
4: Es sind nicht so viele, jetzt in der allerneuesten Zeit werden es immer mehr, weil so viele Kardinäle ernannt werden, die dann irgendwelche Stationskirchen kriegen, Titelkirchen kriegen. Aber die Zahl der historisch gewachsenen Stationskirchen beläuft sich auf etwa 25. Es hat immer gewechselt, also gab es immer Veränderungen. Aber so etwa 25, 30 Stationskirchen, die sich auf ganz Rom verteilen. Und diese Liturgie, die auch ja in das Messbuch eingegangen ist, stand ja bei jedem Tag dann, etwa in der Quadragesima, Statio, was weiß ich, Sancte Cecilie oder so. Dann wusste man, in dieser Kirche ist heute der Papstgottesdienst. Der Papst hat nicht immer daran teilgenommen. Wir wissen gar nicht genau, wie eifrig er dabei war oder wo er das vernachlässigt hat. Päpste waren ja zum Teil jahrelang gar nicht in Rom. Dann mussten sie vertreten werden.
3: Wenn wir beim Stichwort Macht und Repräsentation bleiben und nochmal ins 19. Jahrhundert springen, Risorgimento 1870, die Gründung Italiens, der Papst verliert seine weltliche Macht und zwar komplett, bis dann knapp 60 Jahre später mit dem Vatikanstaat doch nochmal diese minimale Realität des Papststaates entsteht, die wir heute kennen. Was war eigentlich im Letzten alles verbunden mit dem Verlust der weltlichen Macht der Päpste 1870? Im Rückblick betrachtet war das doch eigentlich ein Glücksfall, oder?
4: Man kann sich's auch schönreden. Es hat zwei Seiten, das Ganze, und es ist noch überhaupt nicht gesagt, ob die ganze Geschichte gut ausgeht. Wir feiern ja bald oder begehen ja bald das 100-jährige Bestehen des Vatikanstaats 2029. Man feiert im Vatikan den 11. Februar 29 der Lateranverträge und ich frage mich jedes Mal, was gibt's da eigentlich zu feiern? Denn es war ja letztlich ein riesiger Verlust, der nicht freiwillig war. Die gewaltsame Auflösung eines Staates mit eigener Staatsbevölkerung, einem eigenen Staatsoberhaupt. Also das darf man auch ruhig mal ein bisschen mit gewisser Skepsis betrachten, ob das wirklich etwas zu feiern ist. Man hat dann einen Zwergenstaat geschaffen. Die Enteignungen wurden kompensiert, finanziell. Und das wurde dann 1929 gemacht. Und das war das Jahr der Weltwirtschaftskrise. Und damit war das ganze Geld sofort weg. Und seither kämpft der Vatikanstaat ums finanzielle Überleben. Es ist ja praktisch ein Staat, der nicht finanzierbar ist. Also insofern muss man sich fragen, verzichtet man ganz auf den Staat? Hätte man ja auch machen können. Oder behält man einen Ministaat? Und damals war die Doktrin unter Pius dem 11. ganz klar, wir brauchen einen Staat. Und wenn er noch so klein ist. Das ist die heutige Situation und jetzt ist das die Realität und damit muss das Papsttum jetzt die nächsten Jahrtausende sozusagen klarkommen. Und das ist nicht ausgesagt, wie das weitergeht, ja.
3: Also wenn wir einen kurzen Blick auf diese zwei Extremlösungen werfen, angenommen der Papst wäre heute tatsächlich auch noch ein weltliches Staatsoberhaupt über normale Bürger, nicht über Angestellte, die für ihn arbeiten, so wie heute, das wäre doch eine Herausforderung für die Glaubwürdigkeit von Päpsten, wenn sie selber eine weltliche Regierung leiten müssten, Gesetze erlassen müssten, Recht sprechen müssten in Zivilfällen. Und zum anderen die zweite These, die Sie erwähnt haben, überhaupt kein Staat, nicht mal 44 Hektar Vatikanstaat, sondern einfach nichts. Ist aus der Geschichte heraus für Sie verständlich, dass es den Päpsten ein großes Anliegen war, einen eigenen Staat zu haben, nicht länger abhängig zu sein von einem Staat Italien, von dem man nicht wusste, wie wohlgesonnen oder feindlich der einem gegenüberstand? Also dieses Ministück Land zu haben, damit man den Heiligen Stuhl souverän draufstellen kann, dieses Anliegen ist doch eigentlich nachvollziehbar, oder?
4: Man hat nur schlechte Lösungen. Und man hat diese gewählt. Klar, ein Staat ist undenkbar. Ein Großstaat jetzt. Das ist völlig ausgeschlossen. Aber das, was jetzt ist, gibt ja überhaupt keine Sicherheit. Denn dieser Staat hätte schon unter den Nazis verschwinden können. Pius XII. Hatte schon Konzepte, Angebote, wo er hingeht, wenn dieser Staat, dieser Vatikan von den Nazis besetzt wurde. Und das musste nicht aktiviert werden, er wäre wohl nach Spanien oder Portugal gegangen. Das heißt, dann haben wir also nicht nur dieses Risiko, das real ist, sondern wir wissen auch nicht, wohin sich Italien entwickelt als der Mutterstaat, wenn man jetzt so will. Das ist ja überhaupt nicht ausgemacht. Politisch kann sich alles ändern. Da muss man ja nur in die Geschichte gucken, da kann sich alles sehr schnell ändern. Das heißt, dieser Staat kann militärisch von der Landkarte verschwinden, er kann wirtschaftlich von der Landkarte verschwinden. Das ist alles offen. Man hat jetzt diese Variante, mit der man klarkommen muss. Ich glaube allerdings, das Staatsterrain, wie groß fasst man das? Meines Erachtens wurde zu klein gefasst. Aber das ist meine persönliche Meinung. Da gab es ja viele Konzepte. Denn dieser Zwergenstaat, das wissen Sie ja besser als ich, kann schlichtweg eingeschnürt werden. Und da kommt keiner mehr rein und keiner mehr raus. Und das geht heute fast schon ohne irgendwelches Militär, sondern einfach nur durch die Straßensperren für irgendwelche Events. Und dann kommt man nicht mehr rein und nicht mehr raus. Also dieser Staat ist sehr, sehr klein gefasst und niemand hat damals damit gerechnet, dass sich die Dinge schon so entwickeln mit dem ganzen Massentourismus, mit dem ganzen Terrorismus, mit allem, was heute wirklich schwer noch zu kontrollieren ist.
3: Was ich da heraushöre, und das ist schon ein überraschender Gedanke, ist, dass 2000 Jahre gemeinsame Geschichte zwischen Rom und Papst irgendwann aus Ihrer Sicht in Ihrer Interpretation auch einfach vorüber sein könnten. Dass ein Papst irgendwann entscheiden könnte, woanders zu residieren, entscheiden könnte oder entscheiden müsste.
4: Ja, das hat es immer gegeben. Die Päpste waren 80 Jahre in Avignon. Und dass sie zurückgekommen sind, war keine Selbstverständlichkeit. Die Päpste haben dann selber das Prinzip erfunden, ubi papa ibi Roma, wo der Papst ist, dort ist Rom. Also sie stellen das auf den Kopf. Rom wandert mit dem Papst zusammen durch Europa. Also das ist ja eine interessante Vorstellung. Übrigens lebt die ja noch ein bisschen fort, nicht? Also in der Rechtskonstruktion, dass wenn der Papst auf Reisen ist, er immer auf vatikanischem Boden steht. Das heißt, eine absolute Immunität genießt. Ja, so das, also das Prinzip ist in die moderne Rechtswirklichkeit übernommen worden, wenn man so will. Und nur ist es diesmal nicht Rom, der mitwandert, sondern der Vatikanstaat, der mitwandert. Ja, ich will ja jetzt nicht irgendwelche abstrusen Theorien verbreiten, aber warum soll man nicht mit allem rechnen? Es kann alles passieren. Natürlich sind hier die Apostelgräber. Also ich persönlich bin davon überzeugt, dass Rom für den Papst nicht verzichtbar ist. Aber der Papst hat jahrhundertelang am Lateran residiert und nicht an St. Peter. Und trotzdem gehört St. Peter und St. Paul vor den Mauern dem Bischof von Rom. Selbst wenn der hier nicht residieren würde. Der Bischof von Köln hat ewig lang in Bonn residiert. Ja, ging auch. Also der hat da Köln nicht betreten dürfen. Und das hat's 100 Mal in der Kirchengeschichte gegeben. Auch Päpste haben die zuweilen sich nicht getraut, nach Rom reinzureisen, weil die Stadt Rom im Mittelalter von den römischen Familien dermaßen besetzt war und verteidigt wurde, dass der Papst hier in Rom gar nichts zu sagen hatte. Das haben die sich erst mühsam erkämpfen müssen. Und so gesehen waren schon immer der Borgo Vaticano, diese Burg am Vatikan, eine Burg, das war nicht Rom. Der Papst residierte außerhalb Roms, aber beim Petrusgrab. Okay, das war dann das Plus, damit konnte er glücklich sein. Aber ich denke, da sind viele Varianten möglich.
2: In genau einer Woche geht es weiter mit dem fünften und letzten Teil unserer Radioakademie 2000 Jahre Rom. 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

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Es ist gleich 20.40 Uhr.

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